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0: Berlin entwickelt neue Nachbarschaften und das ist ein Programm, welches das nachbarschaftliche Miteinander und die Integration von Menschen mit Fluchtgeschichte fördert. Ben Mazan Süd bietet zum Beispiel Angebote wie Sprachcafés, gemeinsame Aktionen im Stadtteil und kulturelle Veranstaltungen an. Aber hören wir doch einfach mal direkt rein, was Marta uns erzählt.
1: Also ihr macht ja ganz viel Nachbarschaftsarbeit. Es ist ja nicht unbedingt jetzt nur für Geflüchtete, aber natürlich spielt das auch eine Rolle, weil in Mazan einfach auch viele Leute ankommen neu. Und wie ist das denn aus eurer Sicht? Ist da Einsamkeit von Menschen, also speziell von Geflüchteten, ein Thema in Mazan-Hellersdorf? Und wenn ja, wie äußert sich das?
2: به نظر شما آیا تنهایی افراد به ویژه پناهندگان در مازان موضوع مهم است؟
3: Genau, also wir arbeiten mit der ganzen Nachbarschaft, sowohl bei Geflüchteten als auch besonders bei wir arbeiten viel mit älteren Seniorinnen hier in unserem Quartier, ist das Thema Einsamkeit ein aktuelles Thema leider. Besonders wenn zum Beispiel, also bei Geflüchteten, und es ist besonders, wenn man alleine hierher kommt oder noch nicht so gut vernetzt ist. Wir haben so Bedarfsanalyse gemacht, auch hier im Kiez, was fehlt, welche Angebote fehlen. Und es ist wirklich ein Thema, auch, also sowohl als auch bei Geflüchteten und bei Nachbarinnen hier, die hier schon länger wohnen, besonders bei Älteren.
2: روی کرد ما کار روی همه ساکنان محل است. ای هم با ساکنان قدیمی و هم با همسایگان تازه وارد است. متاسفانه تنهایی مسئله است که هم برای پناهندگان و هم بخصوص برای سالمندان محل خیلی جدی است. و به ویژه وقتی کسی تنها می آید و اینجا هنوز با کسی ارتباط نداره بسیار مشکل است.
1: Wie nehmt ihr das bei den Leuten konkret wahr? Also kommen die zu euch mit dem Thema, dass sie sich einsam fühlen oder sozial isoliert? Oder ist das eher was, was ihr so in den Zwischentönen wahrnehmt?
2: Also wie schon als Wasiert ist das Tanhoi der Mion Mardum Chist. Euer Anhabo, was Roch Momian war der Buri Tanhoi, ja in so ist Moishan, so bat Mekanan, ja ibestat Chises gebataure Reidemustakim, war der Lobaloi Harfoishan war auf Torschon, Mutauji Mishavit.
3: Also sowohl als auch, wenn wir selber aus unserem Büro rausgehen, dann sprechen wir direkt Menschen an und stellen Fragen, was wünscht ihr euch, was erlebt ihr, habt ihr genug Angebote, habt ihr genug Anschluss. Also entweder die dann zu unseren Angeboten kommt, dann sagen sie das oft, auch gut, dass ihr das hier macht. Das haben wir uns hier gewünscht, so ein Ort, wo man hierher kommen könnte oder kann. Aber auch, wenn wir selber aktiv auf die Menschen zukommen, quasi von beiden Seiten, würde ich sagen.
2: هر دو مورد قابل مشاهده است. در خارج از محل کار با مردم مستقیم صحبت میکنیم و سوال میکنیم که چی چیزهایی میخواهند و چی تجربه دارن. آیا خدمات کافی دارن؟ آیا ارتباط اجتماعی کافی دارن؟ خب کسانی که در برنامه های ما اشتراک میکنن اغلب میگوین چی خوب است که این دفتر در اینجا راه اندازی شده و مردم میگن که آنها این را میخواستند.
1: Inwiefern helft ihr, also Ben, oder kann helfen mit den Angeboten, quasi dieser Einsamkeit oder sozialen Isolation entgegenzukommen.
2: برنامه‌های بن تا چی اندازه می‌توانند به مقابله با تنهایی یا انزوای اجتماعی کمک کنند یا کمک می‌کنند؟
3: Also wir versuchen auf Bedarfe zu reagieren und dann solche Formate zu entwickeln, die dann für alle zugänglich sind. Es ist nicht immer leicht. Und als Ziel haben wir jetzt dieses Jahr, weil wir schreiben auch alle 2 Jahre so ein Handlungskonzept, mehr in die Unterkünfte zu gehen, auch mit den Formaten wie mobiles Café, mit anderen Formaten und die dann ein bisschen aus der Gemeinschaftsunterkunft zu holen, einfach zu anderen Angeboten.
2: ما کوشش میکنیم به نیانس ها پاسخ دهیم و برنامه های طراحی کنیم که برای همه قابل دسترسی باشند. این همه آسان نیست. هر 2 سال 1 بار برنامه عملیاتی می نویسیم و هدف ما این است که بیشتر به مکانهای اقامت پناهندگان برویم تا افراد را کمی از اقامتگاه جمعی خارج کنیم و به برنامه و فعالیت های دیگر جذب کنیم.

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2: Ja, bonjour. Wir stolpern aus einer sehr französisch anmutenden Nachtschleife direkt hier ins Morgenmagazin der Freien Radios. Schön, dass ihr eingeschaltet habt. Ich bin Malte. Ich habe die Ehre, heute das MoMA zu moderieren. Ja, ich war jetzt schon seit einer längeren Zeit nicht mehr im Studio gestanden. Deswegen bin ich ein bisschen aufgeregt. Ich freue mich auf jeden Fall zu moderieren. Genau, ihr hört das Morgenmagazin der Freien Radios bei Radio Korax auf der 95.9. Aber wir laufen natürlich auch noch auf ganz vielen anderen Sendern in Deutschland. Unter anderem laufen wir bei den Freien Radios Berlin-Brandenburg auf der DAB Plus, in Leipzig bei Radio Blau, in Dresden bei Coloradio und für ganz Sachsen gilt immer, dass man uns auch online beim Rundfunkkombinat zuhören kann. Oder vielleicht seid ihr auch in Frankfurt an der Oder bei Radio Swupfurt. Heute laufen wir auch bei Radio Unerhört in Marburg auf der 90.1 und natürlich auch immer weltweit im Livestream. Ja, ich will euch nochmal so einen kleinen Ausblick geben, was euch die erste Stunde so erwartet. Jetzt gleich nach dem ersten Lied kommen wir erstmal auf Nachrichten zu sprechen. Dann beschäftigen wir uns ganz, ganz kurz mit einer anderen Nachricht. Und zwar will Beate Zschäpe vom NSU entlassen werden. Na, noch mehr Nazis, die

einen Journalisten von Perspektive Online. Das ist so die erste Stunde. Ich bin auf jeden Fall sehr gespannt, dass die tagesaktuelle Redaktion hat mal wieder, wie immer, ganz verschiedenste Themen zusammengeklaubt. Jetzt aber glaube ich erstmal so ein bisschen meine Worte wieder zusammen. Es ist eine Weile her. Und eine Weile her ist bei mir auch, dass ich dieses Lied gehört habe. Es war mal eine Zeit lang komplett in meiner Rotation, da habe ich es ein bisschen überhört. Ich spreche von Dark Red von Steve Lacy. Ist ein ziemlich bekannter Popsong. Ich fand ihn immer ziemlich groovy. Und jetzt ist er irgendwie wieder bei mir auf dem Ohr heute Morgen gelandet. Und ich dachte mir, ach ja, dann spiele ich ihn doch direkt mal. Das ist Dark Red von Steve Lacy. Wenn ich den Knopf noch anmache. Ah, hier läuft's. Viel Spaß.

Berlin sind die Kommunalwahlen zudem ein Gradmesser, wie die AfD derzeit in einem westdeutschen Flächenland abschneidet. Bundesaußenminister Wadepool zu Gesprächen in Budapest erwartet. Seit 2019 war kein deutscher Außenminister mehr in Ungarn. Der Deutschlandfunk berichtet, dass Wadepool unter anderem mit Präsident Baca, Außenministerin Orban und Wirtschaftsminister Capitani zusammenkommen wird. Es soll ein neues Kapitel der Zusammenarbeit aufgeschlagen werden, nachdem die Weichen für eine Rückkehr zur Rechtsstaatlichkeit und zu den europäischen Grundwerten gestellt wurden, so ein Sprecher des Auswärtigen Amtes. Themen sollen Zusammenhalt und die Sicherheit in Europa sowie der Umgang mit dem russischen Angriffskrieg gegen die Ukraine sein. KI-Bots von OpenAI griffen im Mai Open-Source-Plattform RubyGems und Hugging Face an. Bereits im Mai diesen Jahres griffen KI-Agenten von OpenAI die Plattform RubyGems an.

an, was für beträchtliches Chaos gesorgt haben soll. Der Vorfall bei Ruby Gems bildete den Auftakt zu einer noch umfangreicheren Operation im Juli 2026. Laut internen Protokollen führten rund 700 OpenAI-Agenten einen Angriff auf Hugging Face aus und versuchten dabei, ihre Spuren systematisch zu verwischen. Die Koordination der bis zu 1200 beteiligten Agenten erfolgte über ein internes Messageboard. Die Organisation METR dokumentierte in diesem Zusammenhang einen Austausch von über 70.000 Nachrichten und Dateien. Sydney von Arcs, Geschäftsführerin von Nightingale Collective, einer gemeinnützigen Organisation, die half, den Angriff aufzudecken, erklärte, dass der Vorfall zwar nur geringe Schäden verursacht, aber die Fähigkeiten dieser Agenten zeige. Sie können dem Internet entkommen und Chaos anrichten, erläutert sie. Und für alle, die kein Fenster- oder Wetter-App haben, kommen wir jetzt nochmal zum Wetter. In Halle wird es heute ja nicht ganz so gemütlich. Es wird bewölkt, ungefähr 21 Grad. In Dresden wird es auch nicht viel besser, maximal 20 Grad und am Morgen kann es ein bisschen regnen. In Berlin wird es auch ungefähr so 18 Grad, leichter Sonnenschein am Morgen und im Mittag, aber hauptsächlich bewölkt. In Frankfurt an der Oder ähnlich, ungefähr 20 Grad, ein bisschen sonniger als hier in Sachsen und Sachsen-Anhalt. Und in Marburg kann es am Morgen und Vormittag noch ein bisschen regnen. Am Nachmittag wird es dann aber schöner mit 21 Grad, wechselhaft bewölkt, wechselhaft Sonnenschein. Und das waren auch jetzt die Nachrichten hier am Montag, dem 14.09.2026.

Ja, und ich will, bevor wir jetzt dann auch zum inhaltlichen Teil des MoMAs kommen, obwohl Nachrichten sind ja schon auch Inhalt, ne? Noch einmal ganz kurz ein bisschen Mucke hören, und zwar ein Lied, ja, das ich einfach irgendwie schön finde, Black Leaves von Kirby.

0: Kirby mit Black Leaves hier im Morgenmagazin der Freien Radios. Ja, und wir wollen direkt am Anfang jetzt erstmal auf eine Nachricht schauen und wir wollen uns damit beschäftigen, wann Beate Zschäpe das Gefängnis wieder verlassen könnte. Die verurteilte NSU-Terroristin setzt sich dafür ein, schon 2031 auf Bewährung entlassen zu werden. Für die Familien und Angehörigen der 10 Menschen, die der nationalsozialistische Untergrund ermordet hat, ist diese Frage besonders belastend. Auch 15 Jahre nach dem Bekanntwerden des rechtsterroristischen Netzwerks wirken die Verbrechen bis heute nach. Die Diskussion über eine mögliche vorzeitige Entlassung Zschäpes macht deutlich, dass die Folgen der NSU-Mordserie für die Betroffenen noch lange nicht vorbei sind. Mehr dazu erzählt jetzt Radio Dreieckland.
1: Über Jahre hinweg ermordete die rechtsextremistische Terrorgruppe Nationalsozialistischer Untergrund, kurz NSU genannt, 10 Menschen und verübte zahlreiche weitere Anschläge und Banküberfälle. Die Ermittlungen der Polizei richteten sich lange gegen die migrantischen Opfer und deren Umfeld, während die rechtsextreme Motivation der Taten grob fahrlässig oder auch absichtsvoll übersehen wurde. Erst 2011 flog der NSU auf und offenbarte schwerwiegende ermittlungstaktische Fehler und Versäumnisse von Polizei und Verfassungsschutz. Die als Mittäterin der rechtsterroristischen Vereinigung NSU im Jahr 2018 zu lebenslanger Haft verurteilte Beate Zschäpe, sie war nun Ende August in München. Eigentlich verbüßt Zschäpe im sächsischen Chemnitz ihre Haftstrafe, da sie jedoch vom Oberlandesgericht München verurteilt worden war, ist dieses auch für das weitere Vollstreckungsverfahren zuständig. Da bei der Verurteilung im Jahr 2018 die besondere Schwere der Schuld festgestellt wurde, geht es aktuell um die Frage, wie hoch die Mindestverbüßungsdauer zu bemessen sein wird. 17, 18, 20, 30 oder auch mehr Jahre, die mindestens zu verbüßen sein werden, bevor eine tatsächliche Entlassung überhaupt ernsthaft geprüft werden kann. Zschäpe strebt 20 Jahre Mindestverbüßungsdauer an, sodass sie 2031 freikommen könnte, sollte das Gericht diesem Antrag folgen. Angesichts der zahlreichen Mordopfer dürften 20 Jahre jedoch unrealistisch sein. So hat das Oberlandesgericht Hamm bei 2 Toten 30 Jahre Mindestverbüßungsdauer festgelegt, das Oberlandesgericht Celle in einem anderen Fall 25

0: Über den Antrag auf Festlegung der Mindestverbüßungsdauer wird das Oberlandesgericht München in einigen Wochen entscheiden. Radio Dreieckland wird berichten.
1: Das berichtete Radio Dreieckland aus Freiburg über die mögliche Entlassung von Beate Zschäpe, die dem rechtsterroristischen Netzwerk Nationalsozialistischer Untergrund angehörte.

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1: Okay, ja, der Jingle war ein bisschen laut. Es tut mir leid für alle, denen jetzt die Ohren so ein bisschen abgefallen sind, so früh am Morgen. Ich wollte eigentlich einen anderen spielen. Aber gut, so ist das, wenn man ein bisschen außer Übung ist. Ja, ich will mich bei euren Ohren mal so ein bisschen entschuldigen. Vielleicht mit ein bisschen Jazz. Das ist vielleicht schöner für die Ohren als so ein lautes Geräusch da plötzlich. Und was geht's da besser als Bobby Timmons mit Moanin'?

0: Wir schunkeln gemeinsam in diesen Montag rein mit ein bisschen Jazz von Bobby Timmons. Ihr habt gehört, das Lied Moaning. Ja, und wenn wir gerade schon so im nach oben schauen, in den Himmel blicken Modus sind, das bin zumindest ich so ein bisschen, ich bin noch ein bisschen verträumt auf jeden Fall, dann gibt es doch nichts Besseres, als mal konkret auf den Mond zu schauen, weil gestern vor 67 Jahren ist da nämlich das erste Mal etwas Menschengemachtes gelandet. Am 13. September 1959 landete nämlich der Raumflugkörper Lunik 2 auf dem Mond. Die sowjetische Mondmission ist ein historisch, wissenschaftlich und militärpolitisch bedeutendes Moment für die Weltraumforschung. Vor allem aber auch ein Erfolg der Sowjetunion gegen die USA im Wettstreit ums All. Vor 3 Jahren zertrümmerte jedoch die Sonde Lunik 25, was ein Rückschlag für den russischen Weltraumsektor war. Zum Jahrestag der Mondlandung erzählt Korax jetzt mehr über die Bedeutung für Wissenschaft und Politik.
1: Soviet Russia scores a dramatic victory in the exploration of space with the launching of the first rocket to hit the moon. An historic scientific feat.
2: Am 13. September 1959 um 22.02 Uhr mitteleuropäische Zeit zerschellte die sowjetische Raumsonde Lunik 2, auch Luna 2 genannt, auf dem Mond. Lunik 2 ist damit die erste Raumsonde auf dem Mond. Darin liegt auch die historische Bedeutung der Landung. Zum ersten Mal in der Menschheitsgeschichte erreichte ein von Menschenhand geschaffenes Objekt einen Himmelskörper außerhalb der Erde, nämlich den Mond. Die von der Sonde übermittelten Daten bestätigen, dass der Mond weder einen starken Strahlungsgürtel noch ein starkes Magnetfeld besitzt. Lunik 2 war bereits die zweite sowjetische Sonde im Weltraum. 8 Monate zuvor hatte Lunik 1 den Mond um mehrere tausend Kilometer verfehlt. Das sowjetische Raumfahrtsteam stand also durch den seit den 1950er Jahren bestehenden Wettlauf ins Weltall zwischen den USA und der Sowjetunion unter erheblichem Druck. Zuvor hatte die USA Fruchtfliegen ins Weltall geschickt. Die geglückte Lunik-2-Mission war die symbolische Inbesitznahme des Mondes. Im Rahmen des Wettrüstens im Kalten Krieg hatte die Mission außerdem eine besondere militärpolitische Bedeutung. Der Flug der Sonne zum Mond demonstrierte, dass die Sowjetunion mit Interkontinentalraketen jederzeit in der Lage wären, die USA anzugreifen.
1: Moskau shot for the moon and scored a bullseye.
2: Die sowjetische Mondforschung wurde bald darauf mit Luna 3 weitergeführt. Im Jahr 1969 fand das Finale des Wettstreits zwischen den Sowjets und den US-Amerikanern statt. Die USA schickte in der Apollo 11-Mission den ersten Menschen zum Mond. Danach stagnierten vorerst russische Mondmissionen für eine sehr lange Zeit. Seit fast 50 Jahren war wieder ein russischer Flug zum Mond geplant. Luna 25 soll in der Südpolregion des Mondes landen, um Bodenproben zu sammeln. Die Sonde ist jedoch auf der Mondoberfläche zertrümmert. Ein Grund dafür sollen fehlende Bauteile aus Europa infolge des Angriffskriegs auf die Ukraine sein. In der medialen Berichterstattung hieß es außerdem:
3: Die Russen haben nicht aufgepasst. Und man muss wissen, die Generation derjenigen Raumfahrtingenieure, die damals erfolgreich viele Luna-Missionen gemacht haben, die gibt es nicht mehr. Die sind tot, sind im Ruhestand. Da gibt es eine ganz neue Generation von Leuten, die nicht viel Ahnung haben. Das heißt, der Stand der Russen ist praktisch wie in den 60er Jahren.
2: Es ist doch eher eine banale Aussage und populistische Meinungsmache, das Scheitern einer so komplexen wissenschaftlichen Mission durch das Wegsterben einer intelligenteren oder vermeintlich besseren Generation an WissenschaftlerInnen zu erklären und es einer dümmeren heutigen Generation in die Schuhe zu schieben. Wenn solche Missionen missglücken, bedeutet es immer einen gewissen wissenschaftlichen Rückschritt.
4: Das ist natürlich eine Tragödie für

des gestrigen Jahrestages der ersten menschengemachten Raumflugkörper auf dem Mond, hat Korax erzählt, weshalb die sowjetische Mondmission mit der Lunik 2 historisch, wissenschaftlich, aber auch militärpolitisch von Bedeutung ist. Ja, und bei dem ganzen Thema ist mir natürlich ein Lied in den Kopf gekommen, das werdet ihr bestimmt auch erkennen.

The Cordettes mit Mr. Sandman. Kleiner Fun Fact, dieses Lied ist übrigens älter als die Lunik 2, die ja das erste menschengemachte, der erste menschengemachte Flugkörper auf dem Mond war. Das Lied ist von 1954 und die Lunik 2 ist 1959 auf dem Mond gelandet. Also mal schauen, vielleicht hat die Lunik 2 ja sogar den Mr. Sandman entdeckt. So, jetzt will ich mal wegkommen von dem ganzen astronomischen Gefasel und hin zu einem sehr, sehr wichtigen Thema. Zwar den Zugriff auf Bildung und den Umgang mit Kindern. Ja, daher hätte die AfD natürlich gerne Zugriff darauf. Ja, die bestehenden erfolgreich und inklusiv arbeitenden Institutionen und freien Träger stehen ihnen dabei aber eher im Weg, beziehungsweise wären unter ihrer Rigide wohl kaum mehr förderungswürdig. Radio Korax stellt in der Reihe Ein Platz der Republik eben solche Projekte in Sachsen-Anhalt vor. Heute die Villa Wertvoll in Magdeburg, ein freier Träger für alle Kinder agieren. Moment, ich bin in der Zeile verrutscht, das tut mir leid, Leute, das ist auch länger her. Ich fange einfach nochmal an. Ja, Radio Korax stellt in der Reihe Ein Platz der Republik eben solche Projekte in Sachsen-Anhalt vor. Ja genau, heute geht es um die Villa Wertvoll in Magdeburg, ein freier Träger der Kinder- und Jugendarbeit. Bettina Becker gehört zu den GründerInnen. Mit ihr traf sich ein Redaktionsteam vor Ort in der Villa Wertvoll in Magdeburg und den Beitrag hört ihr jetzt.

Wir haben mit einem kleinen Team hier 10 Jahre lang in Magdeburg Streetworking-Arbeit gemacht. Also haben Fußball gespielt, Theater gespielt und viel mit unterschiedlichen Kindern und Jugendlichen gearbeitet, waren auch viel in der kulturellen Szene. Und dann saßen wir irgendwann zusammen und haben gedacht, wir würden das gerne bündeln und würden gerne das alles an einem

Wie könnte denn so ein Haus, anfangs haben wir noch an ein Haus gedacht, in wirklich schön und gut aussehen? Es war eine Träumerei am Anfang. Unser Projekt ist die Villa Wertvoll in Magdeburg. Das ist ein Kinder- und Jugendkulturhaus, wo Kinder und Jugendliche kostenlos Theater spielen können, tanzen können, Filme drehen können, Musik machen können und Kunst machen. Und die sind immer ein Jahr hier und dann gibt es eine große Aufführung im Schauspielhaus. Der Anfang war total schön, so dass wir gemerkt haben, plötzlich aus dieser ganzen Träumerei, die ja eigentlich viel zu groß war, öffneten sich Türen. Also wir haben dann dieses Haus oder diese Villa hier gefunden, die stand tatsächlich leer, die war wirklich so, als hätte die auf uns gewartet. Ja, das war so ein ganz schöner Moment. Dann hatten wir viele Ehrenamtliche, die über ein halbes Jahr lang einmal im Monat hier mit renoviert haben. So. Und dann gab es den großen Punkt, einmal die Finanzen. Wenn alle sehr viele Förderanträge schreiben müssen. Wir haben sehr viele private Spender und Spenderinnen. Und da einfach immer gut in Kontakt zu bleiben und zu sehen, wie viel Geld brauchen wir, damit wir wirklich eine gute Arbeit leisten können. Damit wir auch unsere Mitarbeitenden, müssen wir denen ja auch Sicherheit geben. Also Finanzen sind ein großes Thema. Und inhaltlich ist natürlich die Arbeit mit so unterschiedlichen Kindern und Jugendlichen auch eine Herausforderung, weil wir sehr heterogene Gruppen haben. Also wir haben ganz unterschiedliche soziale Herkünfte, religiöse Herkünfte, ganz unterschiedliche Sprachen. Und das ist total schön und gleichzeitig herausfordernd. Dadurch, dass auch einige von uns beruflich manchmal in Deutschland noch unterwegs sind, konnten wir da einen relativ guten Spenderkreis aufbauen. Das ist richtig schön. Und die Ehrenamtlichen sind hier aus Magdeburg. Also das ist von Studentinnen bis Rentnerinnen ist alles mit dabei. Manche sind schon seit 5, 6 Jahren mit als Ehrenamtliche dabei. Manche fangen gerade neu an. Und da sind wir immer wieder auf der Suche auch nach neuen Menschen. Also ich selber bin von meinen Ausbildungen her Theologin, Theaterpädagogin und systemische Beraterin. Und ich bin Teil eines Teams, wo ein Musiker dabei war, ein BWLer, eine Hebamme, eine Psychologin. Also es war ein wirklich ganz, ganz buntes Team, die teilweise jetzt nur noch ehrenamtlich unterstützen, aber die gemeinsam mit ihren unterschiedlichen Expertisen angefangen haben zu träumen. Mittlerweile sind wir ein Team von über 40 Menschen, wo auch viele Sozialarbeiterinnen dabei sind, auch Psychologinnen, Erzieherinnen, Künstlerinnen, also einfach durch die Bank multiprofessionell. Es gibt Angestellte, es gibt Honorarkräfte, es gibt 6 FSJlerinnen, es gibt viele Ehrenamtliche und es gibt tatsächlich ein Kernteam, was so diese Grundentscheidungen trifft, was versucht, die Verantwortung hier zu übernehmen. Wir arbeiten mit sehr flachen Hierarchien, aber dieses Kernteam ist das, was letztendlich sagt, wir halten den Kopf hin, auch in schwierigen Zeiten. Wunsch ist, dass die Kinder möglichst lange hier sind. Wir haben jetzt eine Teilnehmerin, die ist von Anfang an, war die in jeder Staffel mit dabei seit 2018 und hat jetzt ihr FSJ angefangen. Das ist natürlich total schön. Manche Ehemalige fangen an, ehrenamtlich mitzuarbeiten. Und dann gibt es aber auch Kinder und Jugendliche, die sind vielleicht nur eine Staffel dabei und gehen dann weiter, weil es nicht ihr Ding geworden ist oder so. Ja. Wir glauben, dass es total wichtig und total entscheidend ist, dass es diesen Ort weiterhin gibt, damit Vielfalt weitergelebt werden kann. Gerade jetzt diese aktuelle Woche motiviert mich total, weil ich merke, wie viele unterschiedliche Kinder und Jugendliche hier ein Zuhause gefunden haben und sich mit engagieren können und gemeinsam was total Schönes schaffen können. Und wir haben immer gesagt, wir wünschen uns, einen Ort zu schaffen, an dem es leichter ist, gut zu sein. Wenn ich in die Zukunft sehe, dann wünsche ich mir, dass das genau bleiben kann. Das muss gar nicht exorbitant groß werden. Also die Größe jetzt, wir haben 200 Kinder pro Woche hier, die reicht erstmal. Aber wenn das bleiben kann und sich das dann multipliziert und die Kinder so einen kleinen guten Samen mit rausnehmen können und in ihr Umfeld pflanzen können, dann bin ich super glücklich.

0: So, also all das, was hier entstanden ist, geht nur, weil wir ein großes, wunderbares Team sind. Und das Dritte ist Mut zum Scheitern. Also Fehler sind passiert, passieren immer noch und es geht aber weiter. Und lieber gescheitert sein, als es gar nicht versucht haben. Ich habe heute Morgen ein Zitat gelesen. Da stand: Wenn du denkst, dass du zu klein bist, versuch mal mit einer Mücke im Raum einzuschlafen. Da musste ich gerade dran denken. Und ich glaube, dass gerade Jugendliche eine unfassbare Energie haben und erlebe das hier. Und dass Jugendliche gemeinsam was total Schönes entstehen lassen können und eine wahnsinnige Kreativität haben. Und ich würde Jugendlichen immer Mut machen, einfach anzufangen und auszuprobieren und dann gucken, was passiert. Ich sehe da ganz viel Hoffnung, wenn ich unsere jungen Menschen sehe. Also unser Motto ist ja hier nicht perfekt, aber brillant. Das ist was, wo wir echt so dran festhalten und sagen, du hast Ecken und Kanten, aber die bringen dich zum Funkeln. Also versucht nicht irgendwo reinzupassen, in eine Schablone reinzupassen, sondern bleibt so, wie ihr seid, mit den Ecken und Kanten.
1: Das ein Eindruck über die Villa Wertvoll in Magdeburg, ein Projekt der freien Träger der Kinder- und Jugendarbeit, das inklusiv und möglichst zugänglich für alle Kinder agieren möchte. Radio Korax traf sich im Rahmen der Sendereihe Ein Platz der Republik mit ihr vor Ort in der Villa und beleuchtete, wie unter einer möglichen AfD-Regierung ein solches Projekt in Gefahr läuft, nicht mehr fähig zu sein, weiterzuarbeiten.
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1: Ja, ihr hört das Morgenmagazin der Freien Radios auf Radio Korax. Ja, und nicht nur ein Projekt wie zum Beispiel die Villa Wertvoll läuft natürlich in Gefahr, nicht mehr weiterzuarbeiten, sondern tatsächlich auch konkret dieses Radio hier. Also ihr habt es bestimmt, die meisten von euch haben es wahrscheinlich mitbekommen, ne? Die AfD hat sogar in ihrem Wahlprogramm konkret den Punkt gehabt, Radio Korax den Geldhahn zuzudrehen. Und so will ich noch einmal in eigener Sache quasi plädieren. Wir sind angewiesen gerade noch auf die Gelder von dem Land Sachsen-Anhalt und wenn die nicht mehr da sind, dann wird es für uns tatsächlich sehr, sehr schwierig und deswegen wollen wir natürlich am besten finanziell unabhängig werden und da könnt ihr alle, die sehr gerne immer freies Radio hört anscheinend, uns konkret dabei unterstützen, falls ihr befähigt seid, den ein oder anderen Euro im Monat für dieses Projekt hier abzugeben, dann werdet doch Teil von unserem Freundes- und Förderinnenkreis und unterstützt uns einfach mit einem monatlichen Beitrag. Das wäre mega, mega nice. Falls nicht, dann hört einfach weiter trotzdem schön freies Radio, denn ich finde, unabhängige Berichterstattung und einfach eine linke Perspektive in der Medienwelt ist, finde ich, sehr, sehr, sehr wichtig. So viel zum kleinen Werbeblock hier im MoMA. Weiter geht's mit einem Lied, das mich immer daran erinnert, wenn ich jetzt über die ganzen Projekte nachdenke, die eventuell bald nicht mehr existieren. Ja, dann geht's besonders Kindern und Jugendlichen natürlich, also gegen die politische Bildung von Kindern und Jugendlichen. Und da passt dieses Lied tatsächlich ziemlich gut. Und zwar von The Offspring, The Kids Aren't Alright.

0: The Offspring mit The Kids Aren't Alright hier im Morgenmagazin der Freien Radios.
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0: Der rechtsextreme Freiburger Ahriman Verlag zieht gegen das linke Nachrichtenportal Perspektive Online vor Gericht. Anlass sind drei Worte: regelmäßig antisemitische Bücher. Ja, verhandelt wurde der Fall vor dem Oberlandesgericht Karlsruhe. Dabei ging es um mehr als nur diese konkrete Formulierung. Es ging um die Frage, wo die Grenzen der Meinungsfreiheit verlaufen und wie mit einem Verlag umzugehen ist, der seit Jahrzehnten wegen seiner rechten und völkischen Positionen in der Kritik steht.
2: Ein Streit um drei Worte, den nun das Oberlandesgericht zu verhandeln hatte. Gibt der rechte Freiburger Verlag Ahriman, Zitat, regelmäßig antisemitische Bücher, Zitat Ende, heraus? Entsprechendes behauptet hatte im März 2024 der Autor Arthur Jorn auf der Webseite von Perspektive Online. Am 9. September 2026, also über zwei Jahre, nachdem der inkriminierte Artikel erschien, verhandelte jetzt unter Vorsitz von Richterin Dr. Jarsumbeck das Oberlandesgericht. Der in Freiburg angesiedelte rechtsextreme Ahriman Verlag hatte gegen ein Urteil des Landgerichts Freiburg Berufung eingelegt. Im vergangenen Jahr hatte das Landgericht Perspektive Online im Rechtsstreit mit dem Verlag Recht gegeben. Es handele sich um eine zulässige Meinungsäußerung, wenn Jorn behauptete, Ahriman gebe regelmäßig antisemitische Bücher heraus. Denn eine zugespitzte Äußerung, so das Gericht, müsse im politischen Meinungskampf grundsätzlich möglich sein. Der Ahriman Verlag akzeptierte dieses Urteil nicht, bezeichnete es öffentlich sogar als Schandurteil und rief dazu auf, den Verlag in seinem Kampf, Zitat, gegen die gesetzesverachtende Justiz, Zitat Ende, zu unterstützen und ging in Berufung. Es ist ein heißer, schwüler Sommertag. Der Saal in der Freiburger Außenstelle des Oberlandesgerichts ist bis zum letzten Platz gefüllt, die Luft zum Schneiden dick. Weitere Stühle und Hocker werden in den Saal getragen, um den über 50 Interessierten zu ermöglichen, den Prozess zu verfolgen. Rechtsextreme AkteurInnen hatten im Vorfeld zum Besuch des Prozesses mobilisiert. Im Saal traf sich dann eine illustre Runde, die von Menschen der Karlsruher AfD reichte, bis hin zu Corona-LeugnerInnen und glühenden VerehrerInnen des Verlags. Vertreten lässt sich der jeden Antisemitismus weit von sich weisende Ahriman Verlag von dem Münchner Rechtsanwalt Michael Hubertus von Sprenger. Sprenger hat schon den türkischen Staatspräsidenten Erdogan vertreten, aber auch bekannte Rechtsextremisten wie Gerhard Frey und den Holocaust-Leugner David Irving. Aber auch Jürgen Elsässer, Gründer und Chefredakteur des rechtsextremen Magazins Kompakt, zählt zu seinen Mandanten. Da schließt sich der Kreis zum Ahriman Verlag wieder. Zitat: Ahriman gratuliert Kompakt zum letztinstanzlichen Erfolg im Verbotsverfahren, so die Glück

0: ist es in der Publikation Rechter Rand schon im Jahr 2018. Der Verlag stammt aus dem Umfeld des Bunds gegen Anpassung, einer ehemaligen K-Gruppe, die versuchte, Marxismus mit Psychoanalyse zu verbinden. Diese Gruppe ist inzwischen weit nach rechts gewandert und hat offenbar Formen einer rechten Politsekte angenommen, so der Rechte Rand im Jahr 2018. Die autonome Antifa Freiburg verweist in einem aktuellen Bericht unter anderem auf Veröffentlichungen, in denen aus dem Umfeld des Ahriman Verlags oder von diesem selbst Positionen dokumentiert werden, die etwa eine Bevorzugung von Deutschen bei der Vergabe von Arbeitsplätzen oder eine drastische Bevölkerungsreduktion fordern. Auch Radio Dreieckland hat eine längere Geschichte mit diesem Thema. Bereits am 26. September 1989 berichtete Radio Dreieckland in einem Tagesinfo kritisch über den Ahriman Verlag und den Bund gegen Anpassung. Vor dem Oberlandesgericht ging es allerdings nicht darum, ob der Verlag rechtsextrem oder antisemitisch ist. Vor Gericht ging es um die Grenze zwischen Tatsachenbehauptung und zulässiger politischer Wertung. Gerade rechte und extrem rechte Akteurinnen versuchen immer wieder, kritische Berichterstattung juristisch unter Druck zu setzen. Im konkreten Fall hatte der Freiburger Verlag zunächst eine Abmahnung verschickt und anschließend geklagt. Perspektive Online ist in den Ring der juristischen Auseinandersetzung gestiegen und hat den Prozess von Anfang an auch als Konflikt um die Möglichkeit linker Berichterstattung dargestellt. Dabei ist Perspektive Online innerhalb der radikalen Linken nicht unumstritten. Insbesondere ihre politische Verortung im kommunistischen Spektrum ist immer wieder Gegenstand innerlinker Kritik. Das ändert jedoch nichts an der grundsätzlichen Frage, ob ein Verlag durch eine Klage bestimmen können sollte, welche politische Bewertung seines publizistischen Programmes öffentlich geäußert werden dürfen. Aber zurück in den Gerichtssaal. Zu Beginn der Verhandlung ermahnt die Vorsitzende das Publikum, dass weder Raunen noch Beifallsbekundungen geduldet werden würden. In den folgenden 2 Stunden gab es dann dennoch Gelächter, Beschimpfungen des Anwaltes von Perspektive Online, aber auch rauschenden Beifall. All das lässt die Richterin durchgehen. Als die für den Ahriman auftretende Beate Scalé aus Sicht eines Teils des Publikums etwas scheinbar Beifallswürdiges sagt, brandet Beifall auf. Scalé ist übrigens nicht nur Vielschreiberin der Ketzerbriefe, sondern firmiert auch als Herausgeberin von Büchern wie »Die Flutung Europas mit falschen Flüchtlingen«. In der mündlichen Verhandlung wird ausgiebig darüber gestritten, ob das Verlagssortiment Bücher antisemitischen Inhalts enthält. Der Senat gibt jedenfalls in einer vorläufigen Einschätzung zu erkennen, dass er dies nicht so wahrnehme. Es mangele folglich, nach vorläufiger Ansicht des Senats, an einer zureichenden Tatsachengrundlage für eine entsprechende Behauptung, weshalb man dazu neige, der Berufung des Ahriman Verlags stattzugeben. Die Gegenseite, sie wird anwaltlich vertreten von dem aus Köln angereisten Sven Tamer Forst. Er und seine Kanzlei machen sich unter anderem stark gegen sogenannte Slap-Klagen, also Klagen, die den Zweck haben, KritikerInnen einzuschüchtern und ihre öffentlich vorgebrachte Kritik zu unterbinden. Er müht sich redlich, versucht am Ende einen Vergleich vorzuschlagen, aber all das scheint den Senat des Oberlandesgerichts nicht zu überzeugen. Perspektive Online hat zwischenzeitlich den inkriminierten Satz aus dem Artikel gelöscht. Auch der für Perspektive Online anwesende Tim O. gibt sein Bestes, den Senat davon zu überzeugen, dass die Ketzerbriefe als Bücher zu verstehen seien, weshalb sie in dem inkriminierten Satz mitgemeint gewesen seien. Aber auch das kann vermutlich den Senat nicht umstimmen. Wie das Verfahren ausgehen wird, das erfahren wir am 21. September. Dann will der Senat sein Urteil verkünden, diesmal jedoch nicht in dem schmucken Altbau, sondern das Gericht teilte mit, es weiche auf einen Hochsicherheitssaal in einem anderen Stadtteil aus. Radio Dreieckland wird berichten.
1: Das war ein Kommentar von Radio Dreieckland zu dem Prozess im Oberlandesgericht Karlsruhe. Dabei zog der rechtsextreme Freiburger Ahriman Verlag gegen das linke Nachrichtenportal Perspektive Online vor Gericht, da dieser anscheinend, Zitat, regelmäßig antisemitische Bücher veröffentlichte.
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1: Ja, und um 8 Uhr geht's dann weiter mit den Nachrichten hier im Morgenmagazin. Aber davor will ich nochmal ein Lied spielen, was, wie ich finde, immer schön zum Tanzen animiert, um mal so ein bisschen die ganze schlechte Laune über alles mögliche Rechte und, sagen wir mal, aufregenswürdig.

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1: Ja, so sah es bei mir auch gerade im Studio aus. Mein Kaffee fängt an zu wirken. Und das Lied hat mir auf jeden Fall beim Aufwachen geholfen. Das war Son Kite mit Made to Move. Ja, so ein bisschen schunkeln im Morgen hilft immer. Ja, wir haben es jetzt 7.59 Uhr, also quasi 8 Uhr. Deswegen würde ich sagen, wir machen weiter mit den Nachrichten hier am Montag.

Das sind die Nachrichten für Montag, den 14.09.2026. Laut dem vorläufigen Endergebnis ist die CDU bei den Kommunalwahlen in Niedersachsen stärkste Partei. Die Christdemokraten gewinnen mit einem Gesamtanteil von 27,2% der Stimmen, gefolgt von der SPD mit 24,6% und der AfD, die im Vergleich zur letzten Kommunalwahl 11,3% zulegte und damit mit einem Gesamtanteil von 15,9% drittstärkste Kraft sind. Aber auch die Linken konnten ihr Ergebnis fast verdoppeln. Um 3,2% verbesserten sie sich und kommen insgesamt auf 6%. CDU-Landeschef Sebastian Lechner zeigte sich bereits Stunden vor der Hochrechnung optimistisch, dass seine Partei am Ende landesweit vorne liegen würde. In der Landeshauptstadt Hannover wird es in 2 Wochen zu einer Stichwahl kommen. Nach Auszählung aller Stimmen lag der amtierende Oberbürgermeister Belit Onay von den Grünen mit 45,6% zwar deutlich vor seinem Herausforderer, dem SPD-Politiker Axel von der Ohe, der 21,5% erhielt. Er kam jedoch nicht auf eine absolute Mehrheit. Die Kommunalwahl galt als ein Stimmungstest in Niedersachsen vor der nächsten Landtagswahl. Natürlich aber auch eine Woche nach dem AfD-Erfolg bei den Landtagswahlen in Sachsen-Anhalt und eine Woche vor den nächsten Wahlen in Mecklenburg-Vorpommern und Berlin sind die Kommunalwahlen zudem ein Gradmesser, wie die AfD derzeit in einem westdeutschen Flächenland abschneidet. Bundesaußenminister Wadepool zu Gesprächen in Budapest erwartet. Seit 2019 war kein deutscher Außenminister mehr in Ungarn. Der Deutschlandfunk berichtet, dass Wadepool unter anderem mit Präsident Baka, Außenministerin Orban und Wirtschaftsminister Capitani zusammenkommen wird. Es soll ein neues Kapitel der Zusammenarbeit aufgeschlagen werden, nachdem die Weichen für eine Rückkehr zur Rechtsstaatlichkeit und zu den europäischen Grundwerten gestellt worden. So ein Sprecher des Auswärtigen Amtes. Themen sollen Zusammenhalt und die Sicherheit in Europa sowie der Umgang mit dem russischen Angriffskrieg gegen die Ukraine sein. KI-Bots von OpenAI griffen im Mai Open-Source-Plattformen RubyGems und Hugging Face an. Bereits im Mai diesen Jahres griffen KI-Agenten von OpenAI die Plattform RubyGems an. Nach Aussage von OpenAI, die nach dem Angriff informiert wurden, wollten die Bots die Plattform als eine Art Browser nutzen, der in ihrer Testumgebung nicht zur Verfügung stand. Im Zuge des Angriffs legten die Bots alle 2 bis 3 Minuten einen neuen Account an, was für beträchtliches Chaos gesorgt haben soll. Der Vorfall bei RubyGems bildete den Auftakt zu einer noch umfangreicheren Operation im Juli 2026. Laut internen Protokollen führten rund 700 OpenAI-Agenten auf Hugging Face aus

Grazie. Und jetzt wollen wir auch nochmal aufs Wetter schauen. Ja, das ist eigentlich relativ schnell erklärt. Überall da, wo wir zu laufen, also in Halle, Dresden, in Leipzig, in Berlin und auch in Frankfurt an der Oder, sind so zwischen 17 und 20 Grad. Es ist hauptsächlich bewölkt, aber es kommt auch immer mal wieder die Sonne raus, besonders dann gegen Nachmittag. Außer in Marburg, wenn ihr also bei Radio Swupfur zuhört, da kann es ab und zu mal regnen, besonders am Morgen und Vormittag. Genau. Ja, und das waren jetzt auch die Nachrichten für Montag, den 14.09.2026.

Ausflugwagen. Fat Freddy's Drop dürfte vielen Menschen, die gerne Reggae hören, bekannt sein. Und ja, das Lied habe ich irgendwie, also Wandering Eye, um dieses Lied geht es. Ist ein sehr bekanntes Lied von Fat Freddy's Drop. Und das ist bei mir so ein bisschen aus dem musikalischen Raster gefallen, sage ich mal. Das habe ich vor ein paar Jahren sehr, sehr rauf und runter gehört. Und jetzt irgendwie ist es neulich wieder reingekommen und ich finde es einfach irgendwie richtig geil. Also eine kleine Reise mit Wandering Eye von Fat Freddy's Drop.

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1: 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Oder ihr seid bei Radio Swupfurt in Frankfurt an der Obe oder und wir laufen auch bei Radio Unerhört in Marburg auf der 90.1 und auf der DAB Plus. Oder einfach weltweit im Livestream. So, und die nächste Station für uns im Programm soll sein Veranstaltungen und Termine. Also will ich euch jetzt ein paar Veranstaltungen vorschlagen, die ihr besuchen könnt in den nächsten Tagen. Ich fange an erstmal mit Halle. Da gibt es zum Beispiel heute um 17.15 Uhr da ein Konzertexamen in Klavier. Also wenn ihr gerne Klaviermusik anhören wollt, könnt ihr Ying Li anhören, der Werke von Bartok, Couperin, Chopin, Debussy, Spinden und Saint-Saëns spielen wird. Der Eintritt ist frei, also heute Abend um 17.15 Uhr im Konzertsaal Händelhaus Carré im Haus 1, Kleine Marktstraße 7, vorbeischauen und euch schön mit Musik, Klaviermusik berieseln lassen. Außerdem gibt es ein Foyer des Arts der Kunstsalon Salon mit Roman Pliske und Markus Andreas Mohr anlässlich des Erscheinens des Buches Hashtag Verhaftet, eine Ortsbegehung. Auch heute Abend um 19 Uhr im Literaturhaus.

gibt es dann das Live-Gespräch mit ihm. In Leipzig gibt es morgen eine Podiumsdiskussion. Es geht um die verschwiegenen Toten, Todesopfer rechter Gewalt seit 1990 in Leipzig. Bei der Podiumsdiskussion morgen Abend um 18 Uhr sprechen VertreterInnen des Initiativkreises Antirassismus, die die Ausstellung Todesopfer rechter Gewalt in Leipzig 2013 erarbeitet haben, und jene, die sie eben heute überarbeitet haben, über rechte Gewalt in Leipzig seit 1990 und Praxen des politischen Gedenkens. Diese Podiumsdiskussion ist quasi der Auftakt für die Ausstellung Todesopfer rechter Gewalt in Leipzig. Und diese Ausstellung ist vom 16. September bis zum 31. Oktober 2026 immer jeweils dienstags und sonntags von 10 bis 18 Uhr im Alten Rathaus des Stadtgeschichtlichen Museums Leipzig kostenfrei zu besichtigen. Also schaut da gerne mal zwischen dem 16. September und dem 31. Oktober vorbei. Weiter geht's mit Dresden und einer Queer Exhibition und Beer Garden. Es wird wieder eingeladen zu einem Zusammenkommen. Es gibt eine Performance auch, es ist auch eine Ausstellung und einfach ein offenes Treffen für alle, die sich irgendwie in der queeren Community oder mit der queeren Community verbunden fühlen. Heute Abend von 19 bis 23 Uhr ist das Ganze im Ostpol. In der Königsbrücker Straße 47 in Dresden. Und wir schauen natürlich auch nach Berlin. Da gibt es heute ab 16 Uhr einen antifaschistischen Kiez-Spaziergang im großen Tiergarten. Also wenn ihr so ein bisschen euch die Beine vertreten wollt und gleichzeitig auch noch antifaschistisch aufgeklärt und diskutieren wollt, dann seid ihr da herzlich eingeladen. In Berlin ist der Treffpunkt am Haus der Kulturen. Haus der Kulturen der Welt. Vor dem Eingang steht hier. Also wenn ihr wisst, wo das ist, das Haus der Kulturen der Welt, dann kommt da doch gerne am besten ein bisschen vor 16 Uhr vorbei und dann könnt ihr einen Spaziergang machen. Und auch heute Abend und auch heute am 14.09. ist der 5. Todestag von Ella Nikbayan, einer Transfrau, die aus dem Iran nach Europa flüchtete, da sie ihre Identität im Iran nicht sicher ausleben konnte. Sie erhoffte sich ein freieres Leben, doch auch hier in Deutschland wurde ihre Existenz als Transfrau geleugnet und sie erlebte transfeindliche und rassistische Diskriminierung und Gewalt. Am 14.09.2021 zündete sich Ella auf dem Alexanderplatz dann selbst an. In Erinnerung findet heute eine Kundgebung zum Gedenken an Ella statt, auch eben heute am 14.09. Um 18 Uhr geht es da am Neptunbrunnen am Alexanderplatz los. Genau, so viel dazu. Es gibt natürlich auch noch alle möglichen anderen Veranstaltungen heute. Und da kann ich, falls euch das jetzt alles ein bisschen zu schnell ging oder ihr eher irgendwo anders hin möchtet, euch verschiedene Veranstaltungskalender empfehlen. Zum einen gibt es für Halle unseren hauseigenen Korax-Veranstaltungskalender oder auch zum Beispiel den Transit-Veranstaltungskalender. In Leipzig könnt ihr immer beim Planlos-Terminkalender nachschauen. Für Berlin gibt es den Stressfaktor. Für Dresden gibt es das Terminal und für Potsdam kann ich das rote Potsdam empfehlen. Also falls ihr irgendwie die Tage mal nichts vorhabt und ihr euch irgendwie politisch oder kulturell, künstlerisch irgendwie mit Themen beschäftigen wollt und coole Veranstaltungen besuchen wollt, schaut doch gerne mal auf den Veranstaltungskalendern vorbei. Da findet man immer schöne Sachen. Genau, weiter geht's bei uns jetzt musikalisch. Ja, ich habe schon ein bisschen durchblicken lassen, ein paar Mal diese Sendung, dass ich so leicht außer Übung bin, was das Moderieren angeht. Das liegt daran, dass ich irgendwie einen Monat oder sogar ein bisschen länger so in der Welt rumgetingelt bin. Der typische Student, der nicht arbeiten möchte und der Sommerferien hat. Ich bin unter anderem in Rumänien so rumgetrampt, aber darum geht es eigentlich gar nicht. Es geht eigentlich eher darum, dass ich ja jetzt wieder in Deutschland bin und ich merke ja, der Sommer geht langsam vorbei. Mein Herz blutet ein bisschen, aber wir können uns auf eine schöne Herbstzeit freuen. Und um den

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1: Wir kommen zum nächsten Beitrag. Und zwar, der Beitrag handelt über Kunst in der DDR. Ideologisch, geradlinig, formalistisch, langweilig? Nein, Kunst in der DDR, gerade die sogenannte baubezogene Kunst der DDR, ist wesentlich diverser als Vorurteile vermuten lassen. Dafür steht zumindest der Autor und Fotograf Martin Maleschka ein. Selbst ein als Plattenkind in Eisenhüttenstadt geboren, dokumentiert und archiviert er seit 20 Jahren Kunst am Bau, unter anderem in Ausstellungen und auf Social Media. Radio Korax hat ihn gefragt, warum DDR-Kunst schön ist.
2: Schön. Gut, ich meine, das beginnt ja schon mit der Frage, mit dem Wort. Also schön, schön ist relativ. Ja, klar, es ist positiv, es ist negativ, es ist irgendwie, ist 50-50, dem einen gefällt, der anderen vielleicht nicht oder wie auch immer. Ne? Also für mich ist es ja nicht schön, für mich, ich würde vielleicht eher so ästhetisch, ne? Ästhetisch, grafisch, formal, mit welcher Technik, mit welcher Materialität wurde DDR-Kunst gemacht im Innenbereich, im Außenbereich, ne? Da geht es dann eben auch um Langlebigkeit, ne? Also wenn im Außenbereich, wenn Künstler oder Künstlerinnen, also Kunstschaffende, wenn die einfach im Außenbereich was gemacht haben, meistens mit Metall. Ne, also, weiß ich nicht, irgendwelche Reliefe aus Kupfer getriebenen Sachen oder so, die halt eben auch dementsprechend langlebig waren. Ne, das finde ich halt, war ein toller Ansatz zur DDR-Zeit. Ne. Und wenn es im Innenbereich war, ja, wenn es ein Mosaik ist zum Beispiel, weißt du, aus ganz vielen kleinen einzelnen

0: figürlichen Sachen, so Gesichter dargestellt sind, wie sind die dann gezogen mit Bögen, mit Geraden? Und ich finde diese Bandbreite von wirklich so super realistisch bis eben sehr abstrakt grafisch, wenn es dann auch um so Betonstruktur, Steine oder Brüstungselemente von Platten, Kacheln, die dann irgendwie an die Fassade gemacht wurden. Und diese Bandbreite über diese Entwicklung von baubezogener Kunst von den 50er bis zu, naja, also Ende der 80er, also bis 1990, da kann man schon so einen schönen Verlauf sehen, ne? Also was so für verschiedene Techniken machen. Das macht es für mich interessant. Schon schön, na klar. Also ich meine, das hat natürlich alles so einen auslösenden Moment, warum ich das ja überhaupt dokumentiere, ne? Diese ganzen, weiß ich nicht, über 20 Jahre lang, die ich das mache. Und wo man ja auch immer wieder was Neues entdeckt, das ist ja auch das Tolle, ne? Also war ja jetzt nicht nur in der Hauptstadt der DDR, nicht nur in Berlin, nicht nur, weiß ich nicht, in Halle oder in Leipzig, in Suhl, in Erfurt, es waren ja auch so kleinere Städte, ne? Und die dann vielleicht eine besondere Bedeutung hatten, wie Eisenhüttenstadt zum Beispiel, ne? Kleinere Stadt, war aber irgendwie, ne, ein wichtiger Industriestandort, ne? Also mit der Schwerindustrie. Mhm. Ne? Und das ist ja eigentlich im entferntesten Sinne im Innen- oder im Außenbereich oder um den Bau drumherum, komplexe Umwelt, Umfeldgestaltung, ein Mehrwert für den Bau. Und gerade in der Typisierung von zum Beispiel Plattenbauten in, nehmen wir mal Halle Neustadt, wenn es in den 70er Jahren ganz viel gebaut wurde und die dann schon ja auf der grünen Wiese in Reihe schon irgendwie gleich aussahen, ja gut, aber das, was dann sozusagen den Bau besonders macht, ist dann eben, weiß ich nicht, irgendein Wandbild, irgendein Betonstrukturstein, der in der Giebelfassade ist, ne? Und da muss man schon auch genau hinsehen wollen, um da eben auch die Details, die Besonderheiten feststellen zu können.
1: Jetzt sind wir gerade zusammen hier in Halle. Deswegen hätte mich interessiert, was dich denn in Halle besonders fasziniert an baubezogener Kunst? Also hast du da einen Favoriten?
0: Ja, es ist tatsächlich auch ja, so ein zweiteiliges Wandbild, ne, von Rosa Brenau in Zusammenarbeit mit Lothar Scholz. Darf man nämlich nicht vergessen, also klar, jemand macht den Entwurf für diese beiden riesengroßen treppenhausbegleitenden Wandbilder und jemand führt es aber auch aus. Ne? Also derjenige, der den Entwurf geliefert hat, das ist Rosa Brenau, und der das aber ausgeführt hat, der die ganzen Karren, sag ich mal, erstmal hergestellt hat und dann die Wand gebracht hat, das war Lothar Scholz. Und so eine Zusammenarbeit ist ja auch eben eine Gemeinschaft, ne? Es ist ein gemeinschaftliches Werk und da waren auch viele andere beteiligt, ne? Und das finde ich halt so schön, wenn dann viele Sachen zusammenkommen und etwas Tolles, Einzigartiges dabei entsteht. Und ja, und da gefällt mir zum Beispiel die Farbigkeit, ne, die Materialität, mit dem es gemacht ist. Wie, sag ich mal, die Grafik in dem Gesichtszug dann eben von Karl Marx zum Beispiel drin ist, ne, oder in dem anderen Wandbild, wie dann sozusagen diese Menschenmasse davor steht, ne, also wie das grafisch aufbereitet ist. Ja, und da kommt eben Technik, Ästhetik, ja, das ist natürlich auch von allen Seiten einsehbar. Und war auch gedacht in einem Komplex mit noch zwei weiteren Wandbildern, die ja heute leider nicht mehr da sind. Aber, ne, und da hat das Ganze nochmal so eine städtebauliche Ebene. Ne, also von Schwimmhalle, ne, dann über die Mensa unten, ne, dieses Marsch der Jugendwandbild und dann nochmal eben diese anderen beiden. Ne? Also es war sozusagen konzeptuell gedacht. Ja. Und das ist auch toll, städtebaulich.
1: Ja, wenn ich mit meinen Eltern über DDR-Architektur rede, dann sagen die eher so oder haben da eher kein gutes Bild von, das ist für die eher hässlich. Wenn ich jetzt mit meinen jungen Freundinnen spreche, also auch westdeutsche Freundinnen, nicht nur ostdeutsche, dann finden die das oft kultig oder auch richtig schön oder finden das sehr ästhetisch zumindest. Was denkst du, woran liegt das, dass das wieder so ein Revival hat?
0: Ja, es ist einfach eine Generationenfrage. Ich glaube, damit kann man das Ganze eigentlich, das ist eigentlich ein Wort, ne? Also als ich, vielleicht komme ich so drauf. Als ich angefangen habe, das Zeug zu dokumentieren, auch Platten, die, weiß nicht, dem Abbruch geweiht sind oder, ne? Als ich angefangen habe, das zu dokumentieren, war es irgendwie 2003, 2004, 2005, so Anfang des Studiums von mir, ne? Und da haben natürlich meine Eltern auch hinterfragt, wieso fotografierst du das Zeug, Martin? Wir haben doch andere Probleme. Und es waren ja so, sag mal, 12, 13, 14 Jahre nach 1990, ne? Und da war ja immer noch alles im Umbruch, keiner weiß, wo er richtig stand und so weiter. Also gerade die Ostdeutschen und meine Eltern ganz spezifisch, also mein Vater war Plattenwerker, der hat sozusagen im Plattenwerk Eisenhüttenstadt die Dinger hergestellt, weißt du, vor Ort montiert und war natürlich nach 90 sofort seinen Job los. Ne? Also die haben da eben auch anders drauf geguckt. Architekturstudium sind 5 Jahre. Ich habe 10 Jahre gemacht. Naja, weil genau zwischendurch dieser Augenblick kam, wo so ein oder wo einer der Wohnblöcke in meinem Wohnkomplex mit so einem Schwan, kennst du vielleicht dieses Bild, ne, von so einem Schwan, der so wieder halb

0: drin von diesem Zeugs eine gewisse Wertschätzung erfährt, weil man, glücklicherweise haben wir heute Internet und weiß ich nicht, dass man diese vermeintlich supergraue DDR, die ja so vermeintlich, ja so supergrau war, auch die Platten, ne, die sind eigentlich heute eher grau, wenn sie modernisiert sind, dass man die in die Welt tragen konnte. Man konnte eben zeigen, ja, die DDR war eben total farbig, ne, und gibt auch so Ausstellungen, die ich dann mache und weißt du, so mit Instagram, ne, du kannst erstmal, mit so einem Instagram-Account kannst du der Welt erstmal zeigen, je nachdem, wie viele Folgende man hat, ist ja klar, zeigen, wie divers das doch eigentlich war, ne. Das ist ja, das, was ich ja sozusagen mir auf die Fahne geschrieben habe, ist ja eine Sichtbarmachung dieses baukünstlerischen Erbes der DDR. Und gleichzeitig, und es fängt in der eigenen Familie an, meinem Vater zu sagen, ja, du hast vielleicht Plattenbauten hergestellt, du warst, fandst es vielleicht gar nicht so toll, aber du hast was geleistet. Du hast ja unser aller vieler zu Hause gebaut. Und das ist, weißt du, und das, da läuft mir ein Schauer über den Rücken. Und das finde ich einfach aller Ehren wert, dass man das eben nach 90, wo alles gering geschätzt wurde, der Staat, der Städtebau, die Architektur, die Kunst, demzufolge eben auch die Menschen, dass man das eben zeigt und würdigt. Und das ist genau das, was ich mir auf die Fahne geschrieben habe. Und das mache ich bis heute. Und das werde ich wahrscheinlich mein ganzes Leben lang machen. In verschiedenen Formaten. Ausstellungen, Bücher. Und weil natürlich nach 90 Geborene mit der DDR oder dem, weil als die 90er Jahre waren oder als und so, da habe ich habe das eigentlich gar nicht wahrgenommen. Ich habe es dann erst gemerkt, als weiß ich nicht, in der Schule, da haben dann irgendwelche Leute gefehlt, die Freundin oder der Freund und so und dann, ja, warum und so. Und die jungen Leute, die, sag ich mal, diese Phase gar nicht mitgemacht, die einfach jetzt so, weiß ich, ab 2000 geboren werden und so, ne? Die schauen ja auf Gebäude, die zu der Zeit entstanden sind, ne? Die kriegen natürlich mit, dass die letzten 10 Jahre, 15 Jahre, 20 Jahre, das gering geschätzt wurde und die fragen sich auch, warum denn? Es ist gebaute Masse und wir haben halt dieses Wohnungsproblem, ja? Erst wurde alles abgerissen, jetzt schreit man wieder nach Wohnraum. Ich habe mir auch mal damals gedacht, so, naja, lass doch mal meinen Wohnkomplex 7 und also, lass den doch erstmal stehen, wartet doch mal ab, zieht einen Zaun rum, mauert alles zu, weiß ich nicht, ne? Und gerade dieses Hinterfragen von der jungen Generation, da ist gebaute Masse. Müssen wir die wirklich abreißen? Was fehlt denn diesen Städten, wo ja vermeintlich die Baumasse ja schon da ist, die abgerissen werden? Was fehlt diesen Städten, damit wir die attraktiver machen? Damit sie nicht alles in Berlin, in Hamburg, in München summiert. Ne? Und was muss man dagegen eigentlich tun? Also was sind lebensverbessernde Umstände? Ne? Mhm. Das ist, glaube ich, eigentlich so die Kernfrage, die man jeden Tag eigentlich stellen müsste.
1: Der Deutschlandfunk Kultur, der hat dich auch mal als Bildbewahrer bezeichnet, als du damals diesen Denkmalschutzpreis 2024 gewonnen hast. Fand ich irgendwie eine interessante Bezeichnung. Man findet ansonsten Berufsbezeichnungen für dich. Du bist Autor, Kurator, Fotograf und ich würde sagen Influencer auf Instagram. Das kann man bei 20.000, fast 20.000 FollowerInnen bei deinem Instagram-Account @baubezogene_kunst_ddr, alles ein Wort, glaube ich, schon mal sagen, Influencer, ne? Mhm. Und genau, in deiner Arbeit, du dokumentierst, archivierst vielleicht baubezogene Kunst in der DDR in ganz verschiedenen Medien, Ausstellungen und aber auch sowas wie Instagram. Was macht dir eigentlich davon am meisten Spaß? Welches ist das bevorzugte Medium, womit man am besten das transportieren und erhalten, dokumentieren, archivieren kann?
0: Das kann man gar nicht so definieren, würde ich jetzt tatsächlich auch behaupten. Es gab auch Chronist und Dokumentarist und Influencer, was du gesagt hast. Ne? Ja, klar, das ist ja so ein neues Wort natürlich auch. Ja, das ist so ein bisschen dinglisch irgendwie. Ne? Das kann man schon so sehen. Natürlich ist dann so ein Wert auch immer abhängig von so diesen Followern. Ja? Manche, das würde ich auch hinterfragen. Ja? Aber ich würde mich da gar nicht sozusagen in den Vordergrund stellen. Ich bin ja derjenige, der sucht das auf. Das macht mir riesen Spaß. Und ich bin auch derjenige, der das dann halt genau so abbildet und natürlich dann schon, was ich mir in meinem Architekturstudium, sag ich mal, so angeeignet habe, also Dinge so in Szene zu setzen, dass möglichst viel dabei auch transportiert wird. Ne? Es gibt aber manchmal auch so, dann mache ich dann irgendwelche Kacheln, wo man nur ein Detail hat. Manchmal eben aus der gesamten Perspektive, manchmal eben auch aus der gesamten Ansicht, also sehr frontal. Das ist mir wichtig, dass es möglichst ästhetisch dann eben auch rüberkommt für zum Beispiel junge Generationen, weil die sollen das dann natürlich auch

0: Also, weiß nicht, wenn ich dann so Buchvorstellungen hatte, ich ja dann auch mit meinem Buch irgendwie rumgetigert. Ja, da sind ja dann auch immer wieder Zeitzeugen dabei, die dann, weiß ich nicht, in Rathenow irgendwo mitgearbeitet haben, die im Weißenfels irgendwo mitgearbeitet haben, die das wissen und das wissen. Ach, und Herr Maleschka, kennen Sie das? Und Mensch, Martin kommt dann bei Instagram reingeslidet. Ja, guck mal, ich habe das und das gesehen. Naja, manchmal muss ich dann antworten, ja, okay, du kenne ich schon, aber weiterhin Augen offen halten. Und es sind tatsächlich immer wieder Sachen dabei, die ich halt noch nicht kenne. Na, und dann bin ich natürlich total angefixt und will sofort dahin und muss das sofort dokumentieren. Könnte ja irgendwann weg sein.
1: Also ja. Ich höre raus, du bist am ehesten quasi jemand, der dokumentiert und präsentiert.
0: Oder genau, Präsentator. Genau, weil das Vermittler.
1: Sammler, ne? Auch irgendwie.
0: Genau, oder? Also wenn es gibt ja so bei dem Deutschen Nationalkomitee für Denkmalschutz, ne, wo ich diesen Preis, die silberne Halbkugel gewonnen habe vor 2 Jahren, da gibt es ja auch so eine Selbstdarstellung und so eine Vita und so, ne? Und da kannst du eben auch lesen, warum ich diesen Preis gewonnen habe. Naja, für die Sichtbarmachung von Leistungen von Kunstschaffenden, von Architekten, von Städteplanern und so weiter. Ne? Also dieses Sichtbarmachen von etwas, was gering geschätzt wurde. Und das, weißt du, die sind ja heute zum großen Teil natürlich auch nicht mehr die das eben gemacht haben. Ne? Die sind ja heute alle Ü. Hm. Oder sind eben nicht mehr. Und das ist ja natürlich dann höchste Eisenbahn, dass man das denen auch...
1: Und sie sind schon gar nicht auf Instagram.
0: Du, wo ich 2000, weiß ich nicht, 13 vielleicht oder so 14, habe ich angefangen, die Leute eben auch zu besuchen, ne? Die Künstler, Künstlerinnen, ne? Und klar, du stehst dann vor der Tür und die wundern sich erstmal so, oh, was macht denn so ein, war ich natürlich noch jünger, was macht denn so ein junger Mensch da? Was interessiert sich der sich denn für meine Sachen? Und naja, 2013, da war das noch nicht ganz so, ne? Dass das so gehypt ist, sage ich mal, ne? Da haben die jetzt mal reingebeten und wenn die dann halt merken, dass man für etwas Feuer und Flamme ist, ne, für die Arbeit, die sie selbst gemacht haben, ne, wo dann, weiß ich, irgendein Wandbild, dann irgendeine Platte dann abgerissen wurde, ne, und die hatten gar kein Mitspracherecht als Urheber oder als Urheberin, ne, und dann kommt plötzlich jemand Jüngeres an und sagt dann, wie, hey, das, was du gemacht hast, ist total toll. Und das spüren die, ne, und dann, weißt du, wenn du dann mal manchmal in so Planschränke reinguckst, ne, die ganzen Vorzeichnungsskizzen, Kartone von diesen großen Wandbildern oder von diesen Gebäuden, die sie halt dann eben auch geplant gebaut haben. Super interessant. Da liegen Schätze überall noch rum, die man finden muss.
1: Ursprünglich, bevor du mit dieser ganzen Fotografie während deines Studiums angefangen hast, hast du ja Architektur studiert, ne? Hast du ja auch gesagt. In deinem Vorwurf zum letzten Buch, was du geschrieben hast, Baubezogene Kunst DDR, Kunst im öffentlichen Raum 1950 bis 1990, sagst du im Vorwort, dass dich während deines Studiums bereits die Synthese zwischen Kunst und Architektur interessiert hat. Mhm. Welches, ich habe vielleicht gedacht, auch politische Potenzial steckt denn in dieser Synthese aus Architektur und Kunst?
0: Zweischneidiges Schwert. In den 50er Jahren, wo, sag ich mal, die DDR gerade am Entstehen, am Wachsen ist, das ist eine neue politische, neue ideologische, neue gesellschaftliche Ausrichtung, die da ja angestrebt war, die musste man ja irgendwie vermitteln und transportieren. Na, und da hat die DDR sich natürlich gedacht, naja, okay, Künstler, Künstlerinnen, naja, die fragen wir mal an, können die dann vielleicht irgendwie so eine wehende rote Fahne irgendwie einbauen in ihrem Wandbild, ne? Ja, klar, das war in den 50er Jahren, das war noch so ein bisschen Ende der 50er Jahre, aber dann irgendwann wurde die Bauweise, die technologische Entwicklung in Wohnungsbau schaffen, also bauen, höher, schneller, weiter, die wurde schneller. Ne? Also das wurde schon unter Ulbricht gepredigt und dann ab 1970, ne, von Erich Honecker gepredigt, wir brauchen mehr Wohnungen. Ne? Und es wurde schneller und demzufolge mussten auch die Kunstschaffenden schneller bekunsten. Und schneller heißt natürlich auch, dass so ein Wandbild in seinem Entwurf dann nicht mehr durch etliche Gremien gehen mussten, wo dann die und der gesagt hat, na, hier muss noch ein bisschen was verändern, da muss noch ein bisschen was verändern. Weißt du, dann, wie soll man sagen, dann... Dann wurde das vielleicht ein bisschen lockerer, ein bisschen leichter. Weißt du, dann war das nicht mehr so, das hatte so mit der Serialität im Bauen zu tun. Es musste eben schneller gehen und dann war das Abstrakte irgendwie auch okay. Und diese Synthese von Kunst und Bau, also das hatte ich vorhin schon kurz angeschnitten, ne? Also wenn es so einen Typenbau-Kindergarten gibt, und dann gab es dann zum Beispiel im Innenbereich, wenn du die Treppenaufgänge so hattest, gab es dann immer so Wandflächen, die schon, sag ich mal, rein von der Bauweise vorgesehen waren für Flächen, die eben mit Kunst befüllt werden konnten, außen wie Innenbereich. Ne?

0: Kind irgendwie so eine DDR-Flagge. Ne? Das hattest du meistens dann so an Verwaltungsbauten, in Rathäusern, ne? Oder SED-Bezirksparteischulen, ne? Wo dann eben auch daraufhin sozusagen gelehrt oder so, wurde. Da findest du sowas. Ne? Aber gerade das ist ja das, was die junge Generation ja heute so triggert oder so interessant findet. Eben diese politische Ausrichtung, unter der das entstanden ist, die gibt es heute nicht mehr. Ich bin ja auch im Land geboren, was es gar nicht mehr gibt, wenn du so willst. Ne? Und das ist ja schon irgendwie was Spannendes. Kunst am Bau gab es ja auch im Westen. Nur im Westen ist es halt, gab es nicht diese politische Ebene, die über allem so wabert. Und deswegen sehe ich mich da wirklich so ein bisschen so als Vermittler zwischen zwei Seiten irgendwie. Ne? Und das, klar, das musst du dann irgendwie mal irgendwie auf die politische Ausrichtung von damals schauen, obwohl ich die ja selber als Kind gar nicht so wahrgenommen habe. Weißt du, wenn ich halt runtergegangen bin in den Hof, wir haben in der Platte gewohnt, ne? Als Lünstadt bin ich runtergegangen, na, da waren halt immer Kinder da. Mich hat ja nur spielen interessiert. Ist ja heute auch noch so. Ne? Also ein Kind kannst du auch nicht im Sandkasten fragen, irgendwie, ja, was sagst du denn zu Friedrich Merz? Oder so. Ja, die Mauer ist gefallen, da war ich irgendwie 7, 8 Jahre alt. Naja, kriegst du nicht so viel mit, ne? Kommt dann ja erst, ne? Und je mehr du dich dann beliehst, dich mit Zeitzeugen, Zeitzeuginnen triffst, formt sich dann halt auch ein Bild, ne? Und es war nicht alles gut, es war nicht alles schlecht. Wie immer eigentlich.
1: Ja, dann darf ich dich vielleicht als Vermittler auch nochmal fragen, was denkst du, also zum Abschluss des Gesprächs hier, was denkst du denn, was können wir stadtplanerisch mit einem Blick in die Zukunft so von der DDR, wie die DDR Städte geplant hat, wie sie Kunst am Bau zugelassen hat, lernen, was... Mhm. Wenn du das dokumentierst, was vermisst du sozusagen an moderner Architektur und Kunst, die da dran ist?
0: Naja, man muss ja grundsätzlich erstmal sagen, also die DDR hat ja da vielleicht auch in Anführungsstrichen aus dem Vollen schöpfen können. Also sie haben ja ein gesamtes Quartier einmal planen können. Und da kannst du natürlich von der Wohnscheibe zum Kindergarten, zur Schule, zur Nahversorgung, zu einem Freiflächenpark, du hast die Möglichkeit, aus nichts einmal was zu machen. Klar, von Eisenhüttenstadt, von der gesamten Stadt, auch von Halle Neustadt, von der gesamten Stadt. Ich rede aber eben auch von Erweiterungsgebieten, also von neuen Plattenbausiedlungen irgendwo am Rand der Stadt. Da konntest du aus dem Vollen schöpfen. Du hattest das einmal einheitlich, gesamtheitlich geplant und da konnte sich das eine auf dem anderen beziehen. Heute, wenn zum Beispiel in Lichtenberg, Berlin-Lichtenberg nachverdichtet wird, dann steht ja dann zum Beispiel irgendwie so ein neuer Tower, steht dann mitten in dem Innenhof. Der Innenhof war aber extra genauso groß geplant worden, weil in diesen Wohnscheiben zu der Zeit, ja, so und so viele Menschen drin gewohnt hatten. Da gab es dann eben so und so viele anberaumte Quadratmeter Freifläche. Die es aber dann heute durch die Nachverdichtung ja nicht mehr gibt. Weißt du, so wird halt die städtebaulichen Kanten und Räume werden halt dadurch natürlich verändert. Und das ist dann eben nicht mehr das Bild, was man sich damals auch gedacht hat. Das war alles einheitlich geplant. Und das Problem heute ist natürlich, es gibt schon sozusagen diese Quartiere, Bereiche. Und da soll jetzt noch etwas nachverdichtet werden. Das ist natürlich für alle ein Problem. Also ja, für die Landschaftsarchitektur, für die Städteplanung, für die Architekten, für die Künstler, die dann was machen sollen. Naja, und ich finde es manchmal schon problematisch, wenn ich so an die Kunstschaffenden heute denke, die Kunst am Bau machen. Es ist halt nicht so langlebig und es ist irgendwie vielleicht manchmal auch so ein bisschen plakativ. Das könnte man damals auch vorwerfen zum Teil, aber heute... Also es kostet auch Unsummen Geld und da kann man das auch als ganz normaler Steuerzahler hinterfragen. Tut das an dem Ort für die Summe Not? Und was ist es letztendlich, wenn man als Bürger, Bürgerin der Stadt dann da durchläuft, das sieht? Was denken die sich dabei? Ne? Also da kommt schon ja einiges natürlich an Schwierigkeiten erheblich dazu. Was hat man für gute Ratschläge? Weiß, kann ich nicht... Würde ich mich nicht zu weit aus dem Fenster wagen, ehrlich gesagt. Und deswegen ist, glaube ich, auch ein Grund, warum ich, also mein Diplomsentwurf 2013 war ein vertikaler Friedhof für Berlin. Und damit, das sage ich immer gerne, habe ich auch meine Architekturkarriere begraben.
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Ja, und passend zum künstlerischen Thema finde ich immer das Lied Vincent van Gogh von Okay, Danke, Tschüss. Die packen für mich das ganze, ich sag mal, vielleicht etwas übertriebene Kunstgehabe manchmal, finde ich sehr, sehr schön in einem Lied zusammen.

0: 16.000 Euro? Cool. Und was bedeutet das? Oh, ah, das ist Interpretationssache. Nice. Und wo sind denn die Toiletten? Da drin? Ah, okay. Dann geh ich mal, ne?
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2: Ja, und die hallensische Krähenpopulation feiert bestimmt auch immer unseren Vogel der Woche. Ja, wir haben es 8.52 Uhr jetzt und wie jeden Montag um 8.50 Uhr kommt der Vogel der Woche. So auch diese Woche. Viel Spaß mit dieser absolut tollen Rubrik.
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war ich unfähig zu arbeiten, bin in den süßen See gefahren, im Westen von Halle. The day after the election, unable to work, I went to the Sweet Lake, zum süßen See. Interessant, dass mir ausgerechnet rot-schwarze Vögel über den Weg liefen. It was interesting that of all things, red and black birds caught my eye. An oyster catcher passed. A black red start, der Hausrotschwanz. Ein Austernfischer flog drüber und dann eine Schwalbe, die so viel langsamer als die sie umgebenden Uferschwalben über den See schwebte. And then a swallow that hovered over the lake so much more slowly than the sand martins surrounding it. In the sun, a reddish spot on its black back glinted near the rump. Just before the tail, in der Sonne blitzte auf ihrem schwarzen Rücken ein rötlicher Fleck am Bürzel auf, also kurz vor dem Schwanz, und dann auch rot am Nacken. And then red on the nape as well, quite clearly. A young antifascist, red-rumped swallow had made the long journey from the Mediterranean coast all the way here to lift my spirits. Ganz klar, das war eine antifaschistische jugendliche Rötelschwalbe. Die hatte den weiten Weg von der Mittelmeerküste extra hierher gemacht, um meine Laune anzuheben. It normally lives in the hot regions of Spain. Normalerweise lebt sie in den heißen Zonen Spaniens, Griechenlands und in Bulgarien und Rumänien. But also further south, as far as Kenya and Uganda. Aber auch weiter südlich bis nach Kenia, Uganda und auch im südwestlichen Teil Asiens. Und baut dort ihre kunstvollen Lebennester mit so einer schönen Eingangsröhre. Where it builds its elaborate mud nests with a very cute entrance, increasingly often on human structures as well. Immer häufiger auch an menschlichen Gebäuden. Daher scheint sie auch etwas häufiger zu werden und kann als nahe Verwandte der Rauchschwalbe auch selten ab und zu hier beobachtet werden. Immer nah am Wasser allerdings. That's why it seems to be coming somewhat more common. And as a close relative of the barn swallow, it can occasionally be spotted here, always near the water though. It likes to take advantage of small updrafts and therefore glides more often than the sleek barn swallows. Sie nutzt gern kleine Aufwinde und schwebt dann häufiger als die schnittigen Rauchschwalben, die uns ja auch verlassen dieser Tage, which are also leaving us these days, by the way. Its call, it's different too. Auch ihre Stimme ist anders. But here, at the lake, it remained silent. Aber hier am See blieb sie stumm. War ja auch die einzige ihrer Art, wozu also groß rumkakehlen. After all, it was the only one of its kind. So why make a big racket? And so I watched it for a while and thought. Und so sah ich ihr eine Weile zu und dachte, bald sind alle Schwalben fort. Soon all the swallows will be gone, along with many other cheerful songbirds. What will remain are the somewhat melancholy-looking crows, cormorants and all the other waterfowl. Viele andere lustige Singvögel auch. Es bleiben die etwas traurig anmutenden Krähen und die Kormorane und das ganze andere Wassergeflügel. Naja, und Meisen und der braune Zaunkönig. Well, and the titmice and the brown wren. But eventually the autumnal mood will simply be frozen in time. Aber die Herbststimmung wird irgendwann einfach eingefroren sein, wie Heiner Müllers glückloser Engel, the unfortunate angel. Behind him the past washes over him. Hinter ihm schwemmt Vergangenheit an, schüttet Geröll auf Flügel und Schultern mit Lärm wie von begrabenen Trommeln, pouring rubble onto his wings and shoulders with a noise like that of buried drums, while before him the future piles up, während vor ihm sich die Zukunft staut, pressing into his eyes, shattering his eyeballs like a star, seine Augen eindrückt, die Augäpfel sprengt wie ein Stern, das Wort umdreht zum tönenden Knebel, ihn wirkt mit seinem Atem. Turning the word into a resounding gag, choking him with his own breath. For a while, one can still see his wings flap.

Vergebliche Bewegung, vereinzelt, wenn sie langsamer wird. Dann schließt sich über ihm der Augenblick. Then the moment closes in upon him. Auf dem schnell verschütteten Stehplatz kommt der glücklose Engel zur Ruhe, wartend auf die Geschichte in der Versteinerung von Flug, Blick, Atem. On the rapidly buried perch, the ill-fated angel becomes to rest, waiting for history in the petrification of fight, gaze and breath. Until the renewed roar of mighty wing beats propagates its waves through the stone, signaling his flight. Bis das erneute Rauschen mächtiger Flügelschläge sich in Wellen durch den Stein fortpflanzt und seinen Flug anzeigt.

Der Vogel der Woche, die Rötelschwalbe, ja. Heute der Vogel der Woche, ja, fast schon lyrisch anmutend. Einfach immer eine Rubrik zum, ja, Träumen dahinschmelzen und ja auch fliegen, wenn man so möchte. Ich kann mit dem nächsten Song ja eigentlich dann nur versuchen, diese Stimmung irgendwie so ein bisschen aufzufangen. Für mich ist die Musik von Stavros oft zum Fliegen anmutend. Und der nächste Song von Stavros heißt Jabrarma. Vielleicht können wir so ein bisschen ins Fliegen kommen. Ich weiß es nicht. Probieren wir es mal. Aber spring jetzt nicht aus dem Fenster, ne?

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1: 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Aber eventuell hört ihr nicht nur in Halle zu, sondern vielleicht auch zum Beispiel bei den Freien Radios Berlin-Brandenburg auf der DAB Plus oder bei Radio Blau in Leipzig. In Dresden laufen wir bei Kollo Radio und für ganz Sachsen gilt natürlich auch immer, dass man uns online beim Rundfunkkombinat zuhören kann. Wir laufen aber auch in Frankfurt an der Oder auf Radio Swupfurt und auch bei Radio Unerhört in Marburg auf der 90.1. Und natürlich kann man uns auch weltweit im Livestream zuhören. Inhaltlich soll es jetzt bei uns weitergehen. Seit dem Sturz des Assad-Regimes Ende 2024 befindet sich Syrien im politischen Umbruch. Eine Übergangsverfassung trat im März 2025 in Kraft und seit Oktober 2025 gibt es ein ernanntes Parlament. Doch Fragen rund um den Schutz religiöser und ethnischer Minderheiten, Alawitinnen, Drusinen, Kurdinnen, der Integration der kurdisch geführten SDF-Milizen ins syrische Militär sowie eine neue Verfassung bleiben ungeklärt. Gleichzeitig bleibt die wirtschaftliche Lage schwierig und die Verbrechen der Assad-Zeit sind bislang kaum aufgearbeitet. In dieser unsicheren Situation unterstützen lokale Organisationen wie Swaadna al-Suria vor allem Frauen und Kinder, die besonders unter dem Krieg gelitten haben. Wie hat sich die Arbeit seit dem Umbruch verändert und wie sieht sie aus? Darüber sprach Eva Gutenson von Radio Dreieckland mit Sarah Almir, Geschäftsführerin von Swaadna al-Suria.
2: During the revolution we were a group of activists. We started from 2011 as members and in 2014 we started the idea of Swaadna.
3: Während der Revolution waren wir eine Gruppe von Aktivistinnen. 2014 entstand die Idee von Swaadna. Der Grundgedanke war, dass die Syrerinnen selbst die Aufgabe haben, die Situation in Syrien zu verändern und diesen Wandel für ein besseres, würdevolles und freies Leben der syrischen Bevölkerung anführen müssen. So haben wir angefangen, in belagerten Gebieten wie dem östlichen Umland von Damaskus, in Yarmouk, im südlichen Umland von Damaskus und in Homs, mit Ernährungssicherheit, Nothilfe und psychosozialer Unterstützung für Kinder sowie Bildungsangeboten für Kinder, die die Schule abgebrochen hatten. Nach einer Weile merkten wir, dass wir Nachhaltigkeit brauchen, auch wenn die Lage in Syrien das sehr schwer machte. Wir wurden zwei- oder dreimal vertrieben, etwa aus Ost-Ghuta, aus Beitzheim und dem nördlichen Umland von Damaskus. Auch unser Team in Homs wurde vertrieben. Wir blieben dann einige Jahre in Idlib und im Umland von Aleppo, verteilten uns aber jetzt nach der Befreiung wieder über ganz Syrien. Nach 2016 entwickelte Swaadna eine Strategie mit klar definierten humanitären Bereichen für die Gemeinschaftsentwicklung. Bildung, Schutz, Frauenförderung und Ernährungssicherheit. Das sind bis heute unsere Hauptbereiche. Nach der Befreiung haben wir den Wiederaufbau als weitere Priorität hinzugefügt, denn das ist ein echtes Bedürfnis der syrischen Gesellschaft.
2: After liberation, we added the peace building work as a very a priority now for Syrians, and we can really it's a need for the Syrian community.

Mehr als ein Jahr nach dem Sturz des Assad-Regimes zeichnen aktuelle ExpertInnen-Einschätzungen ein Bild von vorsichtigem, aber fragilem Fortschritt. Nach über 50

Jahren Diktatur und 13 Jahren Bürgerkrieg sei das erste Jahr des Übergangs komplex und unvollkommen gewesen. Das Land stabilisiere sich aber erkennbar. So etwa Charles Lister vom Middle East Institute. Die syrische Küste habe sich von der instabilsten Region Anfang 2025 zur

0: Regions weiter und den Spannungen mit Israel. Wirtschaftlich bleibt die Lage dramatisch. Syrien gilt weiterhin als Subsistenzwirtschaft. Das Bruttoinlandsprodukt liegt noch immer 87% unter dem Stand von 2011. Ein Hoffnungszeichen? Am 12. Juli 2026 kam die Übergangsversammlung erstmals zusammen. Ein symbolischer Schritt hin zu ziviler Regierungsführung. Ihr arbeitet viel mit traumatisierten Frauen und Kindern. Was macht ihr konkret mit ihnen?
1: All the Syrians witnessed the war, and I think the children was affected, were affected by the war very, very heavily. They lost their parents, one of them at least. They witnessed a lot of violence. They lost their homes.
2: Alle SyrerInnen haben den Krieg miterlebt, aber die Kinder waren besonders stark betroffen. Viele haben mindestens einen Elternteil verloren, sehr viel Gewalt miterlebt, ihr Zuhause verloren, wurden mehrfach vertrieben, sind aus der Schule herausgefallen. Dazu kommt die Armut und Probleme innerhalb der Familien. Auch die Frauen sind stark betroffen, aber wir konzentrieren uns besonders auf die Kinder, weil wir glauben, dass Kinder unsere Zukunft sind. Wenn wir für sie sichere Orte schaffen und sie dabei unterstützen, mit dem Erlebten umzugehen und zu verstehen, was um sie herum passiert ist, können wir gemeinsam einen besseren, sichereren Weg finden. Für die Kinder bieten wir sichere Räume und arbeiten daran, sie zurück in die Bildung zu bringen. Schule ist ein Teil eines normalen Lebens. Wenn Kinder die Schule verlassen, haben wir beobachtet, dass Jungen zu bewaffneten Gruppen gehen und Mädchen von Frühverheiratung oder Kinderarbeit bedroht sind. All das hat schlimme Folgen. Unsere Arbeit besteht darin, sie zurück in die Schule und Bildung zu bringen, ihnen sichere Räume zu bieten und lokale Fachkräfte weiterzubilden, damit sie qualifiziert mit Kindern in Kriegsgebieten arbeiten können. Das erfordert besondere Sensibilität. Man muss wissen, wie man spricht und handelt. Wir unterstützen sie durch psychosoziale Programme und Theaterarbeit dabei, ihre Schwächen zu überwinden und geben ihnen wieder Hoffnung auf die Zukunft. Bei den Frauen arbeiten wir nicht nur in unserem Bildungszentrum, sondern unterstützen sie auch durch wirtschaftliche Programme, soziale Stärkung und im Gesundheitsbereich. Die Arbeit mit Frauen finde ich sehr interessant und hoffnungsvoll, weil wir da diese Energie spüren, auch unter den schwierigsten Bedingungen zu arbeiten.
1: Working with women is very interesting and very hopeful because we have this energy to work in the worst conditions.
0: What imagination of peace do the children have? Was für ein Bild von Frieden? Welche Vorstellung von Frieden haben die Kinder? Ich kann mir vorstellen, dass sie einen Großteil ihres Lebens in einer Kriegssituation mit viel Gewalt und ohne Vertrauen verbracht haben. Haben sie überhaupt eine Vorstellung davon?
1: I think the children all the time think about their reality or the environment around them.
2: Die Kinder denken die ganze Zeit über ihre Realität und ihr Umfeld nach. Sie drücken Frieden auf ihre Weise aus. In der psychosozialen Arbeit machen wir Übungen zu sicheren Orten und dazu, was Frieden für diese Kinder bedeutet. Die meisten sagen, Frieden sei die Familie, die Eltern, ein gutes Zuhause. Manche zeichnen die Schule oder unser Zentrum, den Ort, an dem sie Unterstützung und gute Fürsorge gefunden haben, wo sie ihre Gefühle und Gedanken frei und ohne Angst ausdrücken können. Wenn man Erwachsene nach Frieden fragt, sprechen sie über Konflikt, Krieg, Gemeinschaft und gute Beziehungen. Die Kinder aber sprechen über ihr unmittelbares Umfeld, ihre Familie, ihre FreundInnen, ihre LehrerInnen. Sie drücken Frieden aus, indem sie ein unterstützendes Umfeld beschreiben.
1: They express the peace in finding a supportive environment.
0: And how far do you think education is important for? Wie wichtig ist Bildung für einen langfristigen Frieden?
1: I think education is very important for any society to be developed or and have peace.
2: Bildung ist für jede Gesellschaft sehr wichtig, um sich zu entwickeln und Frieden zu erreichen, denn Unwissenheit führt oft zu irrationalem Verhalten. Wir sehen viele Herausforderungen in ländlichen, wenig gebildeten Gemeinschaften, wo der Anteil gebildeter Menschen gering ist. Bildung kann die Hoffnung und den Blick der Menschen auf die Zukunft erweitern und die Beziehungen zwischen ihnen verbessern. Wenn wir uns auf Bildung konzentrieren, geht es darum, gebildete, qualifizierte Menschen zu finden, die ihre Gemeinschaften führen können, ihre Ressourcen und Fähigkeiten besser nutzen, ihre Umwelt und Familien schützen und mit anderen zusammenarbeiten können.
3: I think a big problem is the conflicts in between the different ethnic and religious groups.
4: Ein großes Problem, so wurde es zumindest in unseren Medien vermittelt, sind die Konflikte zwischen den verschiedenen ethnischen und religiösen Gruppen, die durch den Krieg noch stärker gegeneinander aufgebracht wurden. Wie versucht ihr, diese Rachegedanken und diesen Hass aus den Köpfen der Menschen zu bekommen?
1: So Adna was established by members from different ethnic and areas in Syria.
2: Savadna wurde von Anfang an von Mitgliedern aus verschiedenen ethnischen Gruppen und Regionen Syriens gegründet. Wir sind also selbst ein Beispiel dafür, wie SyrerInnen zusammenarbeiten können. Wir wissen, dass es sektiererische und ethnische Spannungen in Syrien gibt. Aber wir haben ein tieferes Verständnis dieser Themen. Wir sind überzeugt, dass die Wurzel des Konflikts in Syrien politisch ist, nicht sektiererisch, religiös oder ethnisch. Und wir kennen die Rolle des Assad-Regimes bei der Verbreitung von Hassrede in Syrien. Aus diesem Verständnis heraus arbeiten wir von Anfang an gleichermaßen mit allen SyrerInnen

0: erkennen, dass sie dieselben wirtschaftlichen und politischen Interessen teilen. Aber echte Versöhnung zwischen den SyrerInnen in unterschiedlichen Regionen erfordert mehr. Sie muss vom Staat selbst getragen werden. Wir brauchen einen glaubwürdigen Weg der Transitional Justice, der alle Täter aus allen Lagern während des Krieges verfolgt, und nationale Dialogräume für alle SyrerInnen, geführt vom Staat, nicht von Sawatna oder einer anderen Organisation. Wir tun unser Bestes, aber für die Versöhnung zwischen den Communities braucht es größere staatlich geführte Anstrengungen.
1: So we do our best, but I think for the conciliation between the communities we need bigger efforts led by the state.
2: لما ينخب حمل من احمالي.
3: Genau die Konfliktlinien, die Sarah Almir anspricht, gelten laut internationalen BeobachterInnen als die größten Risiken für Syriens weiteren Weg. Neben der SDF-Integration vor allem die Gewalt in Zweida. UN-Generalsekretär Antonio Guterres betonte zuletzt die Notwendigkeit, Syriens Souveränität zu wahren, Verantwortlichkeit für Gewalt sicherzustellen und alle Gemeinschaften des Landes zu schützen.

0: What do you think is your strength as a small,
1: Was ist deiner Meinung nach eure Stärke als relativ kleine Organisation im Vergleich zu den großen internationalen NGOs? Was könnt ihr, was diese nicht können?
2: I think the grassroots organization or association, they can do a lot because they are locals at the beginning. They are locals. They have this deeper understanding for the challenges, for the opportunities in their communities.
3: Ich glaube, Basisorganisationen können sehr viel bewirken, weil sie lokal verankert sind. Sie haben ein tieferes Verständnis für die Herausforderungen und Möglichkeiten in ihren Gemeinschaften. Wir sprechen die Sprache der Menschen, verstehen sie und können klar und verständlich mit ihnen kommunizieren. Das schafft eine starke, gute Beziehung zur Gemeinschaft, was für große internationale NGOs nicht so leicht möglich ist. Lokale Organisationen haben außerdem mehr Bewegungsfreiheit. Die meisten Organisationen, die von außerhalb Syriens kommen, bleiben in Damaskus und trauen sich kaum etwa nach Aleppo oder ins Umland von Deir ez-Zor zu fahren. Als Syrerin bin ich überall in Syrien gewesen, an der Küste, in Aleppo, im Umland von Aleppo, in Idlib, in Deir ez-Zor, überall, wo meine Arbeit es erfordert hat. Wir haben dieses Netzwerk an Beziehungen und kennen unser Land. Ich denke, Basisorganisationen haben auch ein tieferes Verständnis für die Bedürfnisse der lokalen Gemeinschaften und dafür, welche Lösungen und Alternativen wirklich passen würden. Das ist unsere Stärke.
0: What does Syria need, in your opinion, for a lasting peace now?
1: Was braucht Syrien deiner Meinung nach für einen dauerhaften Frieden?
2: The first thing and the most important step for Syrians is a state and ruled by law.
3: Das wichtigste und der erste Schritt für die SyrerInnen ist ein Staat. Ein Staat, der für alle SyrerInnen nach Recht und Gesetz regiert wird. Erst danach kann man für weitere Rechte kämpfen, für mehr Freiheiten und so weiter. Das zweite ist ein glaubwürdiger Weg der Transitional Justice, der wirklich alle Täter verfolgt, die während des Krieges Verbrechen begangen haben. Nicht nur die des Assad-Regimes, sondern alle Täter in Syrien. Und dem alle SyrerInnen vertrauen können. Das würde verhindern, dass Syrien in einen Bürgerkrieg oder in erneute gewaltsame Konflikte abgleitet.
0: What do you expect of other countries?
1: Was erwartest du von westlichen Ländern?
2: I think they have to understand that we are not just a sectarian groups or ethnic group.
3: Sie müssen verstehen, dass wir nicht einfach nur sektiererische oder ethnische Gruppen sind. Wir können uns politisch ausdrücken und die Wurzel unserer Konflikte ist politisch. Das Problem, das wir lösen müssen, betrifft das politische System und die Form des Staates. Die westlichen und europäischen Länder müssen den Willen der SyrerInnen respektieren und die Menschenrechte so gut wie möglich unterstützen. Manchmal habe ich den Eindruck, dass westliche Länder, allen voran die USA, gar nicht so viel Einfluss in Syrien haben, wie man denken könnte. Ich wünschte, sie würden mehr tun.

0: Trotz allem gibt es auch handfeste Anzeichen für Wandel. Seit Dezember 2024 sind rund 1,6 Millionen Geflüchtete und knapp 2 Millionen Binnenvertriebene nach Syrien zurückgekehrt. Und auch die Arbeit von Sawatna trägt Früchte, wie Sarah berichtet.
1: In 2016 we were working in Homs City and it was besieged area, there is a besieged neighborhood.
2: 2016 haben wir in der Stadt Homs gearbeitet, in einem belagerten Viertel namens Al-Wair. Dort haben wir mit Kindern ein psychosoziales Unterstützungsprogramm begonnen, darunter ein Kind, sein Name war Ahmed. Ahmed war sehr gewalttätig, kam mit einem Messer in die Schule und fügte sich manchmal Selbstverletzungen zu, weil er so viel Folter im Krieg miterlebt hatte. Einmal griff er sogar die Betreuerin an und riss ihr den Hijab herunter. Aber im Laufe des Programms begannen wir, ihm friedlich zu begegnen. Die Betreuerin brachte ihm bei, wie man kommuniziert und zusammenarbeitet. Nach zwei Sitzungen ließ er sein Messer schon zu Hause. Er hatte eine sehr starke Persönlichkeit, war wirklich ein geborener Anführer und begann, die anderen Kinder zu führen. Statt sie zum Kämpfen außerhalb der Schule anzustiften, begann er, sie zum Singen zu bringen. Er hatte eine schöne Stimme und gründete einen kleinen Chor. Sie sangen traditionelle und sogar revolutionäre Lieder in der Schule. Am Ende des Programms war Ahmed viel weniger wütend als zu Beginn. Er baute friedliche Beziehungen zu den anderen Kindern auf und behielt seine starke Persönlichkeit, nutzte sie aber jetzt für gute Dinge.
1: He keep his strong personality, but he used this personality to do a good things. And also I have this story of the girl Safa. Safa was educated in our center. She started education in 8 years when she was 8 years old.
2: Und dann gibt es die Geschichte eines Mädchens. Ihr Name war Safa. Sie kam mit 8 Jahren zu uns ins Bildungszentrum und als wir sie wieder trafen, war sie 15. Sie erzählte uns, wie dankbar sie dem Zentrum sei, weil sie durch uns in die Schule zurückkehren konnte und jetzt die Sekundarschule besucht. Sie hatte mit ihrem Vater gesprochen, der eigentlich wollte, dass sie nicht weiter zur Schule geht. Aber sie überzeugte ihn, dass sie ihre Bildung fortsetzt, statt zu heiraten. In der Gegend, wo Mädchen oft schon mit 12 Jahren verheiratet werden, ist das eine große Errungenschaft. Ich hatte das Gefühl, dass wir wirklich etwas bewirkt haben, weil sie sich in diesem Alter dagegen entschieden hat.
1: I think it's a great achievement. I feel that I did a lot of things because she refused to marry in this age.
3: What does give you hope?
0: Was gibt dir neben diesen schönen Geschichten Hoffnung für die Zukunft Syriens?
1: The Syrians themselves. After what happened in 16 years in Syria, you can't understand that the liberation came white like this.
2: Die Syrerinnen selbst. Nach dem, was in den letzten 60 Jahren in Syrien passiert ist, hätte niemand erwartet, dass die Befreiung so verhältnismäßig gewaltarm verlaufen würde. Ich weiß, dass wir diese Herausforderung überwinden und den Wandel wirklich anführen können. Es gibt äußere Faktoren, die die Politik in Syrien mitbestimmen. Israel, die USA, die Türkei, sogar arabische Länder mischen sich ein. Aber ich glaube, die SyrerInnen werden sehr hart dafür kämpfen, den Staat aufzubauen, von dem sie träumen.
1: I think the Syrian will fight. Very hardly to build their state as they dream.

Ein Beitrag von Eva Gutenson von Radio Dreieckland über die Arbeit der syrischen Friedensorganisation SWATNA und die aktuelle Integrationsversuche der Alawitinnen, Drusinen und Kurdinnen in Nordostsyrien. Ja, und bei dem ganzen Thema brauchen natürlich besonders die SyrerInnen viele, ja, ich sag mal, mentale Widerstandsfähigkeit, die die bestimmt auch über die Jahre auf jeden Fall aufgebaut haben. Und da kommt mein, ja, ich würde mal fast sagen, mit meinem Lieblingslied auch sehr gut zum Tragen von einer Band, die eigentlich

0: Mind Power von Black Cedar Who hier gehört im Morgenmagazin der Freien Radios. Ja, und ich habe jetzt einen Gast im Studio. Das ist sehr, sehr schön. Ich darf begrüßen Markus Andreas Mohr. Er hat das Buch Verhaftet, eine Ortsbegehung, hält sich jetzt gerade schon hoch, eine Ortsbegehung rausgebracht und geschrieben. Das ist am März 2026 erschienen. Und heute Abend gibt es da eine Veranstaltung, den Kunstsalon gemeinsam mit Roman Pliske anlässlich zum Erscheinen des Buches. Ja, willkommen Markus, schön, dass du es ins Studio geschafft hast.
1: Hallo Malte, vielen Dank für die Einladung.
0: Ja, ich will eigentlich einfach mal gleich den Sprung ins kalte Wasser wagen. Das Buch Verhaftet, eine Ortsbegehung ist ja ein Werk, was künstlerisch gesehen sich so zwischen Bild und Text, zwischen Fotografie und Lyrik aufhält. Wenn ich mal heute Abend auf die Veranstaltung, auf den Kunst,

0: betrachten und ja, im Prinzip das ein Anker sein wird, um jetzt die Vielfalt meines fotografischen und schreibenden Schaffens vielleicht hoffentlich abbilden oder besser sichtbar machen zu können.
1: Mhm. Ja, das Buch, wenn man nicht immer so ein bisschen Hintergrund geben darf, du wurdest 1987 in der DDR im Alter von 15 Jahren verhaftet und warst mehrere Wochen in U-Haft dort. Jetzt hast du diese Orte dieser Geschichte besucht und hast das Ganze so ein bisschen fotografisch, aber natürlich auch lyrisch festgehalten. Und daraus ist dann eben genau dieses Buch entstanden. Blöd gefragt, wie kam es denn überhaupt erstmal zu der Idee, diese Orte wieder zu besuchen? Das ist ja war bestimmt eigentlich hing zusammen für dich mit traumatischen Erinnerungen wahrscheinlich.
0: Genau, das ist eine gute Frage und auch eine wichtige Frage. Und du hast jetzt auch schon im Plural gesprochen. Also es ist im Prinzip wie so ein roter Faden, das Aufsuchen von Orten beziehungsweise das Arbeiten mit Orten viel mehr in einem größeren Kontext, das Arbeiten mit Räumen. Und das ist am Beispiel des Hansering 16, das ist die Adresse von der ehemaligen Untersuchungshaftanstalt hier in Halle, gibt es auch noch tatsächlich als historischen Ort. War für mich natürlich so ein Schlüsselort, der auch aufgrund meiner wohnlichen Nähe immer wieder in meinem Augenwinkel aufblitzte, auf Spaziergängen, immer noch mal an der Mauer oder an dem Tor ja, verhaftet, da haben wir das Wort, geblieben bin. Und ja, als visueller, als fotografierender Mensch eben auch immer mehr oder weniger skizzenhaft Spuren von außen gesucht habe. Und irgendwann gab es dann den Moment, wo ich tatsächlich Zugang hatte in dieses historische Gebäude. Und da wurde es dann eben richtig spannend, weil dann konnte ich ja nach über 30 Jahren durch die Räume wandeln und da eben gezielt nochmal nach Impulsen suchen im Sinne von Spuren und Zeichen, die da noch vorhanden sind. Genau.
1: Mhm. Ja, Spuren und Zeichen, das ist ein gutes Ding, weil ich meine, natürlich diese ganzen Erinnerungen, dass damals was passiert ist, ist jetzt schon 40 Jahre her. Es hat wahrscheinlich auch Spuren bei dir hinterlassen, aber 40 Jahre ist eine echt lange Zeit. Da hat sich viel getan, bei dir wahrscheinlich und auch natürlich im ganzen Weltgeschehen. Inwiefern konnte sich da vielleicht bei dir auch ein Perspektivwechsel einstellen auf das Thema damals, aber auch auf alles, was damit zusammenhängt? Ich meine, Verhaftung.
0: Es ist eben tatsächlich so ein biografischer Schlüsselmoment. Ich war 15, war ein Mensch, der permanent Grenzen gesucht hat und da sicherlich dann oder nachweislich auch an Grenzen gestoßen ist. Und dann hat eben die volle Wucht der Justiz zugeschlagen und hat mich da sozusagen aus einem Film rausgerissen. Aber wie gesagt, es ist so ein biografischer Schlüssel, der dann eigentlich mit Abstand und gewissen Perspektivwechseln, wie du das jetzt so schön gesagt hast, zugelassen hat, dass man eigentlich von diesem Ausgangspunkt dann doch deutlich machen konnte, dass das doch eine Verwurzelung oder ja ein Meilenstein klingt jetzt vielleicht ein bisschen überhöht, aber ja, eben ein Ausgangspunkt war für das Sichtbarwerden von Wahrnehmung von Welt und Schicksal in dem Sinne.
1: Bestimmt hat das Ganze natürlich ja auch dein künstlerisches Schaffen sehr beeinflusst. Warst du davor schon irgendwie künstlerisch tätig oder ist das erst danach dann so gekommen? Und vielleicht, wie hat dieses Erlebnis dein künstlerisches Schaffen jetzt auch im Nachhinein natürlich noch beeinflusst?
0: Na, was jetzt ganz deutlich wird bei diesem Band, ist das Arbeiten mit Text und Bild. Wenngleich ich dann immer sagen muss, das eine illustriert nicht das andere. Für mich ist wichtig, und da sind wir wieder bei den Räumen, was dazwischen passiert. Also

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2: Hallo, ich bin Annika Taschke.
3: Und ich bin Albert Scharenberg. Dies ist die zweite Folge des Podcasts Rosalux History, direkt aus dem historischen Zentrum der Rosa-Luxemburg-Stiftung.
2: Thema ist heute ein doppeltes Jubiläum. 150 Jahre erste deutsche Einheit 1870-71 und 30 Jahre zweite deutsche Einheit 1990. Albert, findest du nicht, dass das ein bisschen viel Deutschland ist für eine Podcast-Folge?
3: Na, da sagst du was. Na, ich würde sagen, das hängt von der Perspektive ab. Uns geht es hier natürlich nicht um eine heroische Darstellung, um die innere Verbeugung vor historischen Größen wie dem Kaiser oder Bismarck, sondern uns geht es darum, kritisch, und das heißt vor allem genauer hinzuschauen. Unser Thema ist deshalb heute das Ringen zwischen den Kräften der Revolution und der Reaktion. Schließlich gab es gute Gründe dafür, dass damals auch die organisierte Arbeiterbewegung erstarkte und mit ihr die revolutionäre Sozialdemokratie. Dazu werden wir im ersten Teil jetzt zunächst tief ins 19. Jahrhundert hinabsteigen. Nicht nur das letzte, sondern sogar das vorletzte Jahrhundert.
2: Immerhin können wir euch versprechen, dass uns auch diesmal wieder die Geschichte vor allem insoweit interessiert, als dass sie etwas mit der Gegenwart, mit den Fragen unserer heutigen Zeit zu tun hat. Ich glaube, wir können da auch die eine oder andere Überraschung versprechen, was den Bezug auf die Gegenwart betrifft, oder Albert?
3: Ja, auf jeden Fall.
2: Nun aber zum Programm dieser zweiten Folge von Rosalux History. Wir wollen zum einen den Weg zur ersten deutschen Einheit skizzieren und dann mit unserem ersten Gast, dem Historiker Dr. Achim Engelberg, über die gesellschaftlichen Auseinandersetzungen und sozialen Konflikte sprechen, die unmittelbar nach der Reichsgründung 1871 ausbrachen und diese in Beziehung zu den sozialen Konflikten heute setzen.
3: In einem zweiten Teil werden wir uns dann mit dem 30-jährigen Jubiläum der zweiten deutschen Einheit beschäftigen. Und dabei gerade auch mit der Zeit, die seitdem ins Land gegangen ist und damit, was dieses Datum heute für die jüngere Generation bedeutet. Dazu wollen wir sprechen mit Dr. Dagmar Enkelmann. Sie war 1990 Mitglied der ersten frei gewählten Volkskammer der DDR und anschließend Mitglied des Deutschen Bundestages. Heute ist sie Vorstandsvorsitzende der Rosa-Luxemburg-Stiftung. Anschließend werden wir ein Interview mit Anna Stiede führen, die in der politischen Bildungsarbeit aktiv ist und in einem Berliner Theaterkollektiv an einem Projekt arbeitet, in dem sich alles um den Zusammenhang zwischen Treuhand und, ja,

0: Dennoch, die Französische Revolution markiert einen Epochenbruch, in dessen Folge schließlich auch, wenngleich auf gänzlich andere Weise, die deutsche Einheit zustande kommt. Bekanntlich führte die Französische Revolution am Übergang vom 18. zum 19. Jahrhundert zum Aufstieg von Napoleon Bonaparte, der fast ganz Europa unterwarf. Im Zuge dessen legte Franz II. 1806 in Wien die Kaiserkrone nieder, das Heilige Römische Reich Deutscher Nation, das sich im 10. Jahrhundert gebildet hatte, gehörte nun der Vergangenheit an. Wenig später wurde auch Preußen bei Jena und Auerstedt vernichtend von Napoleons Armeen geschlagen.
1: Wichtig mit Blick auf 1870-71 sind dann die sogenannten Befreiungskriege, in denen sich die von Frankreich besetzten Länder gegen die napoleonische Herrschaft auflehnten. Dabei wurde auch ganz gezielt an ein nationales Bewusstsein appelliert, auf den mit dem Aufbruch entstehenden Nationalismus der Volksmassen. Dieser Nationalismus wurde allerdings nach der siegreichen Völkerschlacht bei Leipzig 1813 von den alten Herrschern rasch wieder fallen gelassen. Die Mobilisierung der Volksmassen schien den Majestäten, die sich auf Gottes Gnaden beriefen, dann wohl doch zu gefährlich.
0: In der Geschichtsschreibung wird die folgende Zeit, 1815 bis 1848, oft nur 1830 bis 1848, als Vormärz bezeichnet. Gemeint ist damit vor dem März, nämlich dem europäischen Revolutionsmärz des Jahres 1848. Ich finde aber, dass das zumindest teilweise in die Irre führt, weil der Begriff suggeriert, es sei alles auf diese Revolution hinausgelaufen. In Wirklichkeit war die Zeit zwischen dem Wiener Kongress 1815 und der Revolution 1848 nämlich eine Zeit der stockkonservativen Restauration. Anders ausgedrückt, die alten Herrscher wurden wieder eingesetzt, in Frankreich etwa die Bourbonen, und die Volksmassen, die sich seit der Französischen Revolution ins Geschehen eingemischt hatten, wurden wieder zurückgedrängt.
1: Ja, und der deutsche Nationalismus trat schon zu dieser Zeit, eigentlich schon seit den Befreiungskriegen, oftmals weniger universalistisch auf als etwa in der Französischen Revolution, sondern in Abgrenzung dazu. Es geht allzu oft um ein vermeintliches deutsches Wesen, um den deutschen Volksgeist, auch in der Romantik. Aber man darf nicht vergessen, es gab eben auch die andere, die universalistische, die radikaldemokratische Tendenz, die zur Veränderung, zur Revolution hindrängte. Das kann man sehen in der wirtschaftlichen Entwicklung etwa, in ihrem Gefolge dann auch am Deutschen Bund und dem Deutschen Zollverein, aber natürlich vor allem an der politischen Entwicklung, an den demokratischen Protesten wie der Julirevolution 1830 in Frankreich oder auch dem Hambacher Fest 1832 in Deutschland. Da wurden dann die Majestäten durchaus herausgefordert.
0: Was hier besonders wichtig ist, dieses Ringen um die Vorherrschaft zwischen den demokratischen Kräften und den alten Mächten kennzeichnete weite Teile Europas und war keine deutsche Besonderheit. Zum Widerstreit zwischen revolutionären und reaktionären Kräften folgt jetzt ein Auszug aus Heinrich Heines Gedicht »Deutschland, ein Wintermärchen«.
2: Ein kleines Hafenmädchen sang. Sie sang mit wahrem Gefühle und falscher Stimme, doch ward ich sehr gerühret von ihrem Spiele. Sie sang von Liebe und Liebesgram, Aufopferung und Wiederfinden, dort oben in jener besseren Welt, wo alle Leiden schwinden. Sie sang vom irdischen Jammertal, von Freuden, die bald zerronnen, vom Jenseits, wo die Seele schwelgt, verklärt in ew'gen Wonnen. Sie sang das alte Entsagungslied, das Eier Popeia vom Himmel, womit man einlullt, wenn es greint, das Volk, den großen Lümmel. Ich kenne die Weise, ich kenne den Text, ich kenne auch die Herren Verfasser. Ich weiß, sie tranken heimlich Wein und predigten öffentlich Wasser. Ein neues Lied, ein besseres Lied, o Freunde, will ich euch dichten. Wir wollen hier auf Erden schon das Himmelreich errichten. Wir wollen auf Erden glücklich sein und wollen nicht mehr darben.

0: den Engeln und den Spatzen. Die Jungfer Europa ist verlobt mit dem schönen Geniusse der Freiheit. Sie liegen einander im Arm, sie schwelgen im ersten Kusse. Und fehlt der Pfaffensegen dabei, die Ehe wird gültig nicht minder. Es lebe Bräutigam und Braut und ihre zukünftigen Kinder.
1: Heine war übrigens ein guter Freund von Karl Marx, der seinerseits im Februar 1848 zusammen mit Friedrich Engels in London das Manifest der Kommunistischen Partei veröffentlichte.
2: Ja, und weil die Herrschenden keine Veränderung zulassen wollen, kommt es dann im März 1848 zu einer europäischen Welle der Revolutionen. Die Menschen stehen überall auf. In Paris, in Wien, Warschau, Rom, in Berlin. Das ist dann das Europa, von dem Heine spricht. Aber diese Revolutionen von unten scheitern. In Frankreich spült die Revolution einen Neffen Napoleons an die Macht, Louis Bonaparte. In Deutschland setzen sich die alten Mächte letztendlich durch. Tausende Revolutionäre, die sogenannten 1848er, wandern in die Vereinigten Staaten aus. Einer von ihnen, Karl Schurz, wird dort später sogar General im Bürgerkrieg, Senator Minnesotas und Innenminister. Auch in den USA kennt man diese sogenannten 48ers. Nachdem in Deutschland die demokratische Revolution dann von unten gescheitert ist, machen sich letztlich die reaktionären Kräfte daran, die deutsche Einheit gewissermaßen von oben herzustellen. Hier kommen Preußen und Otto von Bismarck ins Spiel. Bismarck hatte sich nämlich in der Revolution bereits eindeutig auf die Seite des preußischen Königs gestellt mit den Worten, ich zitiere, meine geschichtlichen Sympathien bleiben auf Seiten der Autorität.
1: 1859 bis 1862 kommt es zum großen Streit zwischen der preußischen Krone und der liberalen Parlamentsmehrheit um die Vergrößerung der Armee. Im September 1862 wird Bismarck zum preußischen Ministerpräsidenten ernannt. Er verdankt seinen Aufstieg letztlich dem fortgesetzten Verfassungsbruch der preußischen Krone, die ihn als harten Hund holte. Bismarck kündigte dann sein Programm vor der Budgetkommission des Parlaments an, ich zitiere, nicht durch Reden und Majoritätsbeschlüsse werden die großen Fragen der Zeit entschieden, sondern durch Eisen und Blut.
2: Ja, das ist Bismarcks Programm, beziehungsweise sein Weg zur Herstellung der deutschen Einheit. Eisen und Blut. Dazu führt er Preußen in den 1860er Jahren in drei Kriege. Zunächst den Krieg gegen Dänemark, anschließend den Krieg gegen Österreich. Ja, und der Krieg gegen Österreich wird dann durch die Schlacht von Königgrätz 1866 rasch beendet.
1: Schließlich kommt es zum Krieg gegen Frankreich, den Bismarck geschickt vom Zaun brach. Es ging um einen Streit darüber, wer der nächste spanische König werden sollte. Eine französische Nachricht an Wilhelm I., die sogenannte Emser-Depesche, formulierte Bismarck so um, dass sie im Ton weit schärfer und deshalb völlig inakzeptabel wurde. Bismarck gab dann seine Version der Depesche für die Presse frei. Und Paris erklärte am 18. Juli 1870 den Krieg. Damit gelingt Bismarck die Stilisierung zum Unschuldslamm, welches von Frankreich überfallen wurde.
2: Bismarck war übrigens gar kein Nationalist. Er verstand sich immer als preußischer Junker. Um ein Beispiel zu geben zu der viel diskutierten Frage, welche Fahne das Reich denn haben solle, meinte er spöttisch, und ich zitiere, meinethalben grün und gelb und Tanzvergnügen. Oder auch die Fahne von Mecklenburg-Strelitz.
1: In die Zeit unmittelbar nach der Reichsgründung fällt auch die Begründung des modernen Antisemitismus. Ein erster Fall ist hier die sogenannte Germanisierung des annektierten Elsass-Lothringen. Polen, darunter viele Juden, wurden ausgewiesen. Sie waren also die ersten Opfer des Deutschen Reiches, das am 18. Januar 1871 ausgerechnet im Spiegelsaal von Versailles proklamiert worden war. Und der Antisemitismus sollte sich im jungen Kaiserreich bald zuspitzen, wird gerade zur Massenerscheinung. Zum Thema des wachsenden Antisemitismus hören wir jetzt einen Auszug aus einem Text des Historikers Heinrich von Treitschke, der 1879 in den preußischen Jahrbüchern veröffentlicht wurde.
3: Unter den Symptomen der tiefen Umstimmung, welche durch unser Volk geht, erscheint keines so befremdend wie die leidenschaftliche Bewegung gegen das Judentum. Über die Nationalfehler der Deutschen, der Franzosen und aller anderen Völker durfte jedermann ungescheut das Härteste sagen. Wer sich aber unterstand, über irgendeine unleugbare Schwäche des jüdischen Charakters gerecht und maßvoll zu reden, ward sofort fast von der gesamten Presse als Barbar und Religionsverfolger gebrandmarkt. Heute sind wir bereits so weit, dass die Mehrheit der Breslauer Wähler, offenbar nicht in wilder Aufregung, sondern mit ruhigem Vorbedacht, sich verschwor, unter keinen Umständen einen Juden in den Landtag zu wählen. Antisemitenvereine treten zusammen, in erregten Versammlungen wird die Judenfrage erörtert, eine Flut von judenfeindlichen Libellen überschwemmt den Büchermarkt. Der Instinkt der Massen hat in der Tat eine schwere Gefahr, einen hochbedenklichen Schaden des neuen deutschen Lebens richtig erkannt. Es ist keine leere Redensart, wenn man heute von einer deutschen Judenfrage spricht. Die Zahl der Juden in Westeuropa ist so gering, dass sie einen fühlbaren Einfluss auf die nationale Gesittung

0: wie wir dies fremde Volkstum mit dem unseren verschmelzen können. Keine deutsche Handelsstadt, die nicht viele, ehrenhafte, achtungswerte jüdische Firmen zählte, aber unbestreitbar hat das Semitentum an dem Lug und Trug, an der frechen Gier des Gründerunwesens einen großen Anteil, eine schwere Mitschuld an jenem schnöden Materialismus unserer Tage, der jede Arbeit nur noch als Geschäft betrachtet und die alte, gemütliche Arbeitsfreudigkeit unseres Volkes zu ersticken droht. In tausenden deutscher Dörfer sitzt der Jude, der seinen Nachbarn wuchernd auskauft. Unter den führenden Männern der Kunst und Wissenschaft ist die Zahl der Juden nicht sehr groß. Umso stärker die betriebsame Schar der semitischen Talente dritten Ranges. Am gefährlichsten aber wirkt das unbillige Übergewicht des Judentums in der Tagespresse. Der kleine Mann lässt sich nicht mehr ausreden, dass die Juden die Zeitungen schreiben. Darum will er ihnen nichts mehr glauben. Überblickt man all diese Verhältnisse, und wie vieles ließe sich noch sagen, so erscheint die laute Agitation des Augenblicks doch nur als eine brutale und gehässige, aber natürliche Reaktion des germanischen Volksgefühls gegen ein fremdes Element, das in unserem Leben einen allzu breiten Raum eingenommen hat. Bis in die Kreise der höchsten Bildung hinauf, unter Männern, die jeden Gedanken kirchlicher Unduldsamkeit oder nationalen Hochmuts mit Abscheu von sich weisen würden, ertönt es heute wie aus einem Munde: Die Juden sind unser Unglück.
1: Puh, die Juden sind unser Unglück. Soweit Treitschke, der übrigens ein angesehener Gelehrter und Reichstagsabgeordneter war, also selbst zu der Gruppe gehörte, die er am Schluss dieser Textpassage benennt, nämlich die Kreise der höchsten Bildung. Er kann also keinesfalls als Randfigur abgetan werden. Auch spielte der Adel, wie Hannah Arendt betont hatte, in seiner Polemik gegen die Judenemanzipation eine unrühmliche Rolle. Der organisierte Antisemitismus war in Arendts Analyse auch eine Reaktion auf das Vordringen der Republik. Dazu kommen dann Antisemiten wie der berüchtigte Hofprediger Adolf Stöcker, aber auch hunderte Schriften zur Judenfrage, die in den 1870er und 80er Jahren veröffentlicht wurden.
2: Die Reichsverfassung selbst war zutiefst widersprüchlich. Einerseits enthielt sie durchaus fortschrittliche Elemente, etwa das allgemeine Männerwahlrecht. Aber andererseits galt selbst das zwar im gesamten Reich, nicht jedoch in Preußen, wo es weiterhin das Dreiklassenwahlrecht gab. Auch deshalb steht das neue Reich nicht wirklich für einen Neuanfang, sondern eher für so etwas wie herrschaftliche Kontinuität. Das heißt hier insbesondere die anhaltende Herrschaft der traditionellen Oberklassen. Es regiert, wenn man so will, das preußische Modell. Alle höheren Posten in Staat und Armee sind Adligen vorbehalten. Bürger, auch Reiche, bleiben dem Adel im Staat untergeordnet. Und das deutsche Bürgertum lässt sich diese Demütigungen gefallen. Das beste Beispiel ist, dass Bismarck sich den jahrelangen Verfassungsbruch im Streit mit dem Parlament, den du vorhin erwähnt hast, Annika, nach dem Sieg über Österreich nachträglich vom Landtag genehmigen ließ. Die liberale Parlamentsmehrheit also einknickte. Die alten, traditionellen, ständig geprägten Strukturen wurden auf diese Weise konserviert. Der Sozialdemokrat Wilhelm Liebknecht bezeichnete Preußen nicht zufällig als, wie er es nennt, fürstliche Versicherungsanstalt gegen die Demokratie. Das neu gegründete Reich ist daher eigentlich nur bedingt ein deutscher Nationalstaat. Man könnte stattdessen auch von einem vergrößerten Preußen sprechen. Anders ausgedrückt, nicht Preußen ging in Deutschland auf, sondern Deutschland in Preußen. Und das, was als deutscher Sonderweg diskutiert worden ist, gerade mit Blick auf die Machtübertragung an die Nazis 1933, liegt genau hier, in der anhaltenden Macht der traditionellen Oberklassen. Das ist nun wirklich spezifisch für das Deutsche Reich, dass die Bourgeoisie, das Großkapital, zur wirtschaftlich dominierenden Kraft heranreift, die politische Macht

0: schließlich auch passiert. Man sollte hier auch nicht vergessen, dass es mit Hindenburg ein preußischer Junker war, der Hitler zum Reichskanzler ernannte.
1: Das stimmt, aber nun greifst du der Entwicklung doch ziemlich weit vor, Albert. Ich gehe noch mal kurz zurück. In der zweiten Hälfte des 19. Jahrhunderts vollzog sich auch eine rasante Umwälzung von Wirtschaft und Gesellschaft. Die Industrieproduktion explodierte geradezu. Deutschland wurde eine führende Industriemacht. Das Reich wurde, wie wir in der ersten Folge dieses Podcasts diskutiert haben, zur Kolonialmacht. Und mit dem rasanten Wachstum der Wirtschaft wuchs auch die soziale Ungleichheit. Während Bismarck Preußen noch auf die Kriege gegen Dänemark, Österreich und Frankreich vorbereitete, gründeten sich Gewerkschaften und die ersten Arbeiterparteien. Der ADAV Ferdinand Lassalles 1863, die SDAP 1869 und schließlich 1875 die Vereinte Sozialistische Arbeiterpartei Deutschlands, die bei der Reichstagswahl 1877 bereits 9% erzielen konnte, worauf sie 1878 verboten wurde.
0: Ja genau, mit dem sogenannten Sozialistengesetz. Und mit der Gründung der Arbeiterparteien vollzieht sich das, was der Historiker Gustav Meyer einst die Trennung der proletarischen von der bürgerlichen Demokratie in Deutschland nannte. Das meint letztlich auch, da das Bürgertum geschlagen war, musste die junge Arbeiterbewegung dessen historischen Auftrag, nämlich die Demokratisierung der Gesellschaft, gleich noch mit übernehmen.
1: Jetzt ist aber auch Zeit für unseren ersten Gast, den Historiker Achim Engelberg, mit dem wir über die Zeit unmittelbar nach der Reichsgründung sprechen wollen und damit über die Fragen der Innen- und Außenpolitik, die das Land damals beschäftigten und die heute teilweise immer noch oder wieder auf der Tagesordnung stehen. Hallo Achim, herzlich willkommen. Achim, du bist ja wesentlich beteiligt an einer Veranstaltungsreihe zur doppelten deutschen Einheit, die in den nächsten Monaten in Zusammenarbeit mit der Rosa-Luxemburg-Stiftung hier in Berlin stattfinden wird. Warum sollten sich junge Leute überhaupt noch für die Gründung des Deutschen Reiches vor anderthalb Jahrhunderten interessieren?
2: Aus dem einfachen Grunde, damals wurden Grundlagen gelegt, nicht nur für Deutschland, sondern der Welt. Es wurde praktisch die Welt global gesehen. Auch die deutsche Einheit war nicht eine Veranstaltung des deutschen Nationalismus, sondern parallel entstanden viele Nationalstaaten. Am Beginn der deutschen Einheit, also sie war 1870-71, war zum Beispiel Afrika noch gar nicht so kolonisiert, wie viele Leute das heute glauben. Europa war noch gar nicht so mächtig in der Welt. Bis 1820 war zum Beispiel China die größte Wirtschaftsmacht. Die Verflechtung der Welt begann damals. Und jetzt ist es wichtig, wie man diese Verflechtung der Welt neu organisiert. Man wird sich vollständig entflechten können. Und zwar so, dass ein überbordender Kapitalismus, die kapitalistische Produktionsweise, in der man die so gestaltet, dass sie nicht menschheitsverheerend ist durch die ökologische Frage oder, was auch eine Möglichkeit ist, sie verändert in eine neue Art der Produktion, die dann nicht mehr kapitalistisch ist. Das sind Fragestellungen, die man wieder in der Nussschale sieht, in der Zeit nach 1870-71. Das ist jetzt etwas abstrakt gesprochen natürlich. Aber es gibt auch viele Fragen, die ganz tagesaktuell sind. Was war denn der erste Aufstand nach der staatlichen Einheit? Die meisten wissen es nicht. Es waren die Mieterproteste 1872. Daraufhin hat der Engels einen berühmten Aufsatz geschrieben. Warum hat er das gemacht? Der war doch in London. Aus dem ganz einfachen Grunde, weil er das Potenzial von Mieterprotesten erkannt hat. Weil das eben nicht nur die untersten Schichten sind, sondern das ins Kleinbürgertum bis ins Mittelbürgertum hochgeht, wenn auf einmal die Mieten in einer zur Weltstadt aufstrebenden Stadt wie Berlin so hoch wird. Und das haben wir ja heute auch, dass alle sehr entsetzt sind über Mieterproteste, weil eben das nicht nur das Prekariat, wie heute die Leute unten heißen oder genannt werden, sind, sondern weil es ist weit ins Bürgertum hineinreicht. Weiterhin, wenn man sagt, aber heute haben wir doch eine ganz

0: Das ist die früheste Stimme, die wir überhaupt hören können heute noch. Das war der Mann, der mit Bismarck die Einigungskriege gemacht hat. Was war der erste Opfer von Paparazzis? Otto von Bismarck. Zwei Journalisten sind 1898 bei ihm eingestiegen, als er gestorben ist, und haben das Totenfoto gemacht. Das ist der erste Prozess gegen Paparazzis. Wir können also erleben, wie ein Medienwandel die Gesellschaft wandelt. Heute wissen wir nicht, welche Geheimakten irgendwann zu politischen Ereignissen aufscheinen werden oder über WikiLeaks oder woanders uns offengelegt wird. Dort kann man weitgehend die Akten lesen. Und da sieht man zum Beispiel auch, kann man in den Maschinenraum der Politik reingehen. Und da kriegt man auch Sachen mit, die ganz aktuell sind. Also zum Beispiel, vor einigen Jahren war ja der 20. Geburtstag von Bismarck. So im bürgerlichen Feuilleton hieß es dann immer, Bismarck hat die Sozialgesetzgebung eingeführt in Deutschland. Na, großartig. Na, so einfach war das nicht. Also wenn die Sozialdemokratie, die auch entscheidend war für die deutsche Demokratie, nicht gedrückt hätte, hätte der liebe Otto das nicht gemacht.
1: Ja, na, das war ja schon mal ein ganzes Panorama, was du da aufgezogen hast. Du hast im Grunde meine zweite Frage nach den historischen Parallelen zwischen der Zeit nach der Reichsgründung und der Zeit nach der zweiten deutschen Einheit 1990 schon antizipiert. Aber da würde ich an ein, zwei Punkten nochmal nachfragen. Das eine ist, was das jetzt mit der entstehenden Sozialdemokratie und der Sozialgesetzgebung so stark gemacht, könnte man nicht die Zeit nach der Reichsgründung, sagen wir mal 70er, 80er Jahre, auch lesen als ganz wesentlich der Konflikt zwischen der aufstrebenden Arbeiterbewegung und ihrer revolutionären Partei auf der einen Seite und auf der anderen Seite dem preußischen Junker, dem Ministerpräsidenten Bismarck. Also das Ringen zwischen diesen beiden Kräften um die Gestaltung des neuen Reiches?
0: Ja, es war bestimmt der zentrale Konflikt. Das sieht man zum Beispiel auch, um es jetzt mal ein bisschen ins Bild zu heben, der Friedrich Naumann, nachdem also eine Stiftung einer liberalen Partei oder früher mal liberalen Partei heißt, der hatte zum Beispiel auf seinem Schreibtisch das Bild von Bismarck und von Bebe, die beiden Antipoden. Das sagt vieles aus. Aber es gab ja nicht nur der Kampf gegen die Sozialdemokratie, sondern den sogenannten Kulturkampf. Er hat auch sich mit anderen Kräften gemessen. Eigentlich könnte man sagen, Bismarck hat eigentlich gegen die Parteien gekämpft, die später dann einmal in direkter Nachfolge, also mit der SPD, aber auch die anderen Parteien, die es ja schon gab in der Bismarck-Zeit, das sind ja eigentlich die Vorläufer der heutigen CDU, CSU. Diese Parteien waren auch seine Gegner. Man muss sehen, Bismarck war eine merkwürdige Gestalt. Er war weder Diktator, noch war er Demokrat. Er war abhängig vom Kaiser. Einer der Kaiser hat ihn auch 1890 entlassen. Also diese Zwischenstellung, dass er gegen die Demokratie war, gleichzeitig aber mit den Parteien arbeiten musste oder gegen die Parteien arbeiten musste. Also eine ganz merkwürdige Zwischenstellung, die es heute in dieser Weise nicht gibt. Dieser Teil ist sogar wirklich das, wo man den großen Unterschied sieht. Da ist vielleicht das Interessante heute, dass es sowas gar nicht mehr geben kann und auch nicht gibt. Zum Beispiel auch sein Sohn, der Herbert, sein Lieblingssohn, er hat mir zwei Söhne gehabt, zum Beispiel ab und zu das Kanzleramt geschmissen hat und sich Otto irgendwo in sein Lieblingssohn gut zurückgezogen hat, das in Varzin, obwohl er gesagt hat, dort muss ich mal nachdenken über Politik. Also das wäre, glaube ich, nicht möglich, selbst wenn Angela Merkel ein Kind hätte.
1: Vielleicht noch eine Frage im Anschluss, du hast das ja jetzt sehr gut gezeigt, einerseits die Parallelen in der Innenpolitik, dann auch die ganze Verflochtenheit mit den politischen Kräften der Zeit. Wie ist das denn bezogen auf Deutschlands Rolle in der Welt? Wenn du da guckst, was es in 1870, 80er Jahren sich herausgebildet hat, die spezifische Situation und dann gegebenenfalls, wenn es passt, auch die, ob das irgendwas mit der heutigen Situation zu tun hat.
0: Da kann ich eine Anekdote dazu erzählen. Die fand genau statt vor 10 Jahren, 2010. Da war eine Buchpremiere in Berlin. Ich hatte die Familiengeschichte der Bismarcks, die mein Vater angefangen hat, vollendet. Und es gab da ein Kapitel über die große Wirtschaftskrise von 1873. Und daraufhin sagt sie, was hätte denn ihr Vater gesagt, wenn sie es so modernisieren haben, wie sie es jetzt gemacht haben. Er hat gesagt, mein Vater hat dazu überhaupt nichts gesagt. Aus dem einfachen Grunde,

0: Es ist ja nämlich die Wirtschaftskrise, Finanzkrise dort beschrieben wurde in diesem Text 1873, wo es dann zum auf einmal die Banken vom Staat unterstützt wurden und hieß dann notleidende Institute. 2008 hieß es notleidende Banken. Das wurde dann zum Unwort des Jahres erklärt. Also war das für viele Zuhörer von mir bei Lesungen oder auch für einige Leute, die das Buch rezensierten, vollkommen klar, hier hat der Sohn seinen Vater unzulänglich aktualisiert. Das sieht man, die Aktualität, und da gibt es mehrere Sachen, die ich jetzt nicht ausführen kann, die aktuell sind. Um die negativen Sachen zu machen: Bismarck war nicht der große Kolonialherr, wie Blanchard dargestellt. Aber es wurde unter seiner Ägide, wurden die Regeln gemacht, wie Afrika aufgeteilt wurde. Wir haben keine große direkte Raubkunst in unseren Sachen, aber wir haben Raubkunst gekauft oder geschenkt bekommen. Und da müssen wir uns fragen, wie gehen wir damit um? Also es ist auch ein schweres Erbe, das wir antreten. Das wird aber wirklich, ist mehr, dann können wir bereden bei der Veranstaltungsreihe.
1: Ich habe noch eine Frage. Wir haben jetzt relativ viel darüber gesprochen, wie auch Parallelen zu heute sind. Kannst du noch mal so zwei Punkte parallel beider Einheiten darstellen? Also 1870, 71 und 90, noch mal, was sozusagen Ähnlichkeiten verlaufen sind, auch vielleicht im Prozess bis zur Einigung.
0: Oh, da sind wirklich die Unterschiede doch gravierend. Es ist doch so, beim Prozess der Einheit, der ist doch sehr stark vom Westen organisiert worden. Und dann natürlich ist eine Situation gewesen, dass Deutschland oder die beiden Deutschländer nicht selbstständig waren. Deshalb sind ja auch viele Sachen nur mit den Besatzungsmächten gekommen. Also 2+4 sei als Stichwort. Während also die erste deutsche Einheit war ja im Prozess der Einigungskriege. Da gibt es auch wieder internationale Parallelen. Also es war nicht irgendwie, Bismarck war so nicht so kriegslüstern, sondern es waren überall in der Welt Einigungskriege, die zu Nationalstaaten führen. Es ist auch so, dass es Parallelen gibt, ein Umschlag zu Italien. Wurde praktisch auch 1870, 71 zum Nationalstaat. Und es gab dort auch Einigungskriege, und bei dem ersten wichtigen Schlacht von 1859, die war so blutig, dass ein Schweizer, heute würde man sagen Menschenrechtsaktivist, eine Organisation gründete, wo er praktisch die Schweizer Nationalflagge, übrigens sind auch die Schweiz durch den Einigungskrieg entstanden, der aber sehr kurz war, umdrehte, und so ist eine Organisation entstanden, die jeder heute kennt. Ihr wisst, was das ist?
1: Das Deutsche Rote Kreuz.
0: Ah, genau.
1: Vielen, vielen Dank. Dann sind wir fertig. Ich bedanke mich, dass du hier warst. Und ich hoffe, dass wir dann mal wieder ganz bald zusammenarbeiten, spätestens bei der Veranstaltungsreihe. Vielen Dank.
2: Ja, also das war jetzt eine ganze Menge. Ich glaube, da haben wir nicht zu viel versprochen am Anfang, was die Parallelen angeht zwischen den 1870er, 80er Jahren und dann der Zeit nach der Deutschen Einheit. Da hat doch der Achim jetzt, finde ich, einiges Spannende zu gesagt und aufzuzeigen gehabt. Mir ist noch ein anderer Punkt eingefallen, der so ein bisschen auf dem liegt, was wir auch sagten mit dem Ringen zwischen den Kräften der Revolution und der Reaktion. Denn in beiden Fällen ist es so, dass demokratische Volksbewegungen die Veränderung der Gesellschaft erzwingen. Dann aber wird den Bewegungen der revolutionäre Stachel gezogen, wenn man so will. Das gilt ganz offensichtlich fürs 19. Jahrhundert, wo also mit dem Scheitern der 1848er Revolution und der Verwirklichung der deutschen Einheit durch den preußischen Junker und die reaktionären Oberklassen sich vollzieht. Das gilt aber auch unter anderen Voraussetzungen natürlich für die Umwälzung 1989-90 in der DDR. Da stand auch am Anfang die Parole einer Erneuerung des Sozialismus hin zu einem demokratischen Sozialismus auf den Fahnen. Das ist dann aber spätestens Anfang 1990 gekippt zugunsten der Strategie des Beitritts zur Bundesrepublik und zu den Bedingungen der Bundesrepublik. Das hat natürlich eine wesentliche Änderung gebracht. Wenn man es zuspitzen wollte, könnte man vielleicht sagen, dass im 19. Jahrhundert der neu geschaffene Nationalstaat letztlich ein vergrößertes Preußen war. Und ein Jahrhundert später war dann das Vereinigte Deutschland eine vergrößerte Bundesrepublik.

0: Hallo Dagmar, willkommen bei uns im Studio.
1: Ja, hallo Albert.
0: Dagmar, wenn du an die Wendezeit zurückdenkst, inwiefern bedeutete diese Zeit für dich einen Freiheitsgewinn?
1: Es war zunächst mal die Zeit, in der wir vieles sehr offen diskutieren konnten, in der vieles in Bewegung war. Ich habe das für mich so als Aufbruch verstanden. Es war klar, es konnte nicht so weitergehen in der DDR. Das haben viele begriffen in der Zeit. Viele hatten Angst, haben sich zurückgezogen oder haben die innere Immigration gesucht, Ausreiseantrag gestellt und so weiter. Und ich fand diese Zeit unheimlich spannend, weil man ganz anders ins Gespräch kommen konnte und die Sorgen, die man hatte, die Probleme, die man hatte, die Ideen auch, die man hatte, tatsächlich ganz offen diskutieren konnte.
2: Dagmar, auch von mir herzlich willkommen hier im Studio.
1: Hallo Annika.
2: Du warst Mitglied der ersten und zugleich letzten frei gewählten Volkskammer der DDR. Im März 1990 waren dazu Wahlen. Was war das für eine gesellschaftliche Stimmung, die du zu dieser Zeit erlebt hast? Wie war das für dich?
1: Naja, die war im März natürlich schon anders, als sie es im Herbst 89 gewesen ist, weil vieles hatte sich schon ein Stück weit zurechtgeschoben, welche Richtung es gehen könnte. Dass die Wahlen so ausgehen, glaube ich, hat kaum jemand vermutet, dass sozusagen von dem einen Extrem ins andere gewählt worden ist. Also es war eine gespannte Stimmung, eine gespannte Erwartung, was passiert da? So richtig Wahlkampf konnten wir gar nicht machen in der Zeit, dazu war einfach die Zeit doch viel zu knapp, also von der Entscheidung über Neuwahlen dann bis zu den Wahlen hin. Keiner wusste so richtig, wo es lang geht. Also wer heute behauptet, man hat damals schon gewusst, dass es natürlich in Richtung Wiedervereinigung geht und natürlich sozusagen Kohl das Rennen macht, der schwindelt, glaube ich, ein bisschen, weil so war es tatsächlich damals nicht. Es war sehr, sehr offen, wohin es geht.
2: Wie war das für dich persönlich, diese Zeit?
1: Ja, also ich muss dazu sagen, hatte ein Baby bekommen im August 89, hatte viel Zeit, mich mit Politik zu beschäftigen, habe diese Zeit auch genutzt, samt Kinderwagen, dann jede Demo mitgemacht, die da stattgefunden hat, jede Diskussionsrunde. Es gab Turnhallen, die gefüllt waren und in denen wir heiß diskutiert haben über alles Mögliche. Es kam dann dazu, dass ich gefragt worden bin, ob ich am runden Tisch in Bernau mitsitze, für die SED damals, und das habe ich gerne gemacht. Das war unheimlich spannend, die Zeit, weil es ging da nicht nach Proporz zum Beispiel, wie wir es dann ja später immer wieder erlebt haben, sondern tatsächlich danach, also jede relevante politische Vertretung, Partei oder sind ja neue Bewegungen entstanden, hatte sozusagen ihre Plätze in Bernau an dem runden Tisch. Wir haben dort gesessen, wir haben Probleme auf den Tisch gepackt und haben gemeinsam überlegt, wie man das Problem lösen kann. Das war unheimlich so ergebnisorientiert. Es war allerdings natürlich die Hemmnisse und die Hürden waren ja von Anfang an klar. Es gab gewählte Vertretung, nämlich die Kommunalvertretung. Und es gab diesen runden Tisch, der eigentlich gar keine Kompetenz so richtig hatte. Und wir waren aber, die wir dort gesessen haben, alle gewillt. Tatsächlich, wir wollten uns einbringen. Und zwar jeder auch als Person. Das war auch das Spannende in dieser Zeit, dass es nicht irgendwo sozusagen die Partei hat dir einen Auftrag gegeben, das und das dort zu machen. Sondern du hast als Person dort an diesem Tisch gesessen und hast mit deinen eigenen Ideen, mit deinem Bauchgefühl, hast du sozusagen versucht, da etwas einzubringen. Das war spannend, es war eine unheimlich intensive Zeit und in der Volkskammer dann sowieso, ich meine, wenn du das jetzt auch noch wissen möchtest, man muss sich mal überlegen, diese Volkskammer gab es gerade mal ein halbes Jahr. Wir haben aber dort so intensiv getagt, also nichts von wegen, einmal im Monat gab es mal eine Sitzung für einen halben Tag. Ich musste dann schnell zusehen, wie ich meine kleine Tochter dann unterbringe bei einer Tagesmutti, weil anders ging es beim besten Willen nicht, mal eben nur mal schnell irgendwo abgeben, ging eben nicht mehr. Wir haben viel gemacht in dieser Zeit, auch an Gesetzen. Wir haben ein neues Strafgesetzbuch gemacht, ein neues Arbeitsgesetzbuch und so weiter. Alles im Übrigen in der Hoffnung und in der Erwartung, dass das Bestand hat, wenn es denn tatsächlich sozusagen in Richtung Wiedervereinigung geht. Und dass es dahin ging, das hat sich nach dem März dann auch sehr schnell gezeigt.
0: Ja, das muss eine sehr wilde Zeit gewesen sein in der Volkskammer, nach allem, was ich auch aus anderen Quellen schon gehört habe. Ich habe aber noch eine etwas andere Frage. Würdest du denn sehen, dass es realpolitische Alternativen gegeben hat, beispielsweise zur Wirtschafts- und Währungsunion oder zum dann verabschiedeten Einheitsvertrag? Oder gab es diese realpolitischen Alternativen bereits nicht mehr?
1: Natürlich gab es sehr, sehr viele, die damals über diese Alternativen

0: ursprüngliche Treuhandidee war ja auch so eine Idee, sozusagen das zu machen, was dann auch Bestand haben kann für eine Gesellschaft, die damals noch eine sozialistische sein sollte. Das war im Übrigen auch das Ziel meiner eigenen politischen Handelns. Ich wollte die DDR verändern. Ich wollte sozusagen neue Perspektiven schaffen. Ich wollte auch diese Partei verändern und erneuern. Deswegen bin ich damals aktiv gewesen. Es gab Alternativen, aber was es leider eben nicht gab, dass die Kräfte, die damals alle aktiv gewesen sind, in so ganz unterschiedlichen Gruppen, Parteien und was auch immer es dort gab. Wir hatten nicht wirklich ein Programm für diesen Wechsel und deswegen konnten sich am Ende auch die durchsetzen, die ihr Programm hatten. Und dieses Programm war das einer kapitalistischen Gesellschaft.
1: Am 2. Dezember 1990 fanden dann die ersten gesamtdeutschen Bundestagswahlen statt. Du bist dann auch gewählt worden und direkt nach Bonn gezogen in den Deutschen Bundestag. Wie war das für dich? Wie war dieser Wechsel auch, du hast gerade schon gesagt, zur kapitalistischen Gesellschaft hin und dann dort mitzuspielen?
0: Naja, ich war ja schon davor. Ab dem 3. Oktober, es gab eine Gruppe, sozusagen aus jeder Fraktion in der Volkskammer wurde sozusagen eine Gruppe gebildet. Bei uns ist sie demokratisch gewählt worden, wie sich das gehört, die dann in dieses gesamtdeutsche Parlament gehen konnte als Vertretung aus der DDR. Ich gehörte mit dazu. Das war schon gewöhnungsbedürftig, weil diese letzte Volkskammer tatsächlich etwas ganz Besonderes war, auch von den Vorstellungen, die wir hatten über, wie übt man Demokratie. Es war ja so, in dieser Volkskammer, diese Volkskammer hat ja von morgens bis in die Nacht hinein getagt. Es war mitunter sehr offen, wie die Abstimmungen ausgehen. Es gab zum Beispiel Zähler in den Fraktionen, weil nicht klar war, wie haben sich die Leute entschieden? Wo sind die Mehrheiten? Frau Präsidentin Bergmann-Pohl hat sich öfter mal verzählt, dann musste neu gezählt werden, weil es war nicht erkennbar. Im Bundestag war es dann so, da saßen vorne welche und dann war klar, da sind die Mehrheiten, wenn die ihre Hand gehoben haben, war klar, so wird abgestimmt. Das war in der Volkskammer tatsächlich anders. Das hat doch dazu geführt, dass die Volkskammer, dass die Reihen in der Volkskammer immer besetzt waren bis zum Abend. Man hat sich ja kaum getraut, mal rauszugehen, weil es könnte ja an der einen Stimme dann fehlen. Das alles war dann anders im Bundestag. Ich weiß, wir sind dort eingezogen als Gruppe. Wir waren ein sehr bunter Haufen. Das war schon mal auffällig. Erstmal viele Frauen, aber wir sahen eben einfach auch wirklich bunt aus. Und man ging davon aus, die da aus dem Osten jetzt dazukommen, die haben sich in diesen Betrieb einzufügen. Das ist uns am Anfang sehr, sehr schwer gefallen. Die uns dort damals unterstützt haben, das war die Mitarbeiterinnen und Mitarbeiter der Bundestagsverwaltung, die haben uns als ganz normale Abgeordnete gesehen und haben gesagt, wieso, sie sind gewählt und wir sind genauso für sie da wie für alle anderen auch. Das haben die anderen in den anderen Fraktionen natürlich ganz anders angesehen. Es kam dazu, dass wir ja eine Gruppe waren, die nicht aufgefangen worden ist durch eine andere Fraktion. Wir waren ja völlig auf uns alleine gestellt. Alle anderen hatten ja ihre Fraktionen und die Geschäftsstellen der Fraktionen. Wir hatten das alles nicht. Wir mussten also wirklich von der Pike auf lernen, wie man einen solchen parlamentarischen Betrieb gestaltet und wie man sich da einbringt.
2: Ja, ich habe noch eine Frage zu der Zeit danach, wenn man so will, oder den Auswirkungen. Wenn du zurückguckst auf diese Wende- und Umbruchzeit und was da passiert ist, was würdest du denn sagen, sind so Herausforderungen und Folgen dieses Einigungsprozesses, die bis heute eigentlich wirkmächtig sind?
0: Also wenn es vielleicht so geklungen hat, ich gucke schon ein bisschen wehmütig und möglicherweise mit ein bisschen Nostalgie auf diese Zeit. Andererseits, wenn man, ich glaube, so 30 Jahre danach, kann man auch anders diese Zeitrevue passieren lassen. Es hat gezeigt, es ist möglich, eine andere Gesellschaft ist möglich. Es ist möglich, andere Demokratieformen zu schaffen. Es ist möglich, andere Wirtschaftsformen auf den Weg zu bringen. All das ist möglich. Also dieses kurze Zeitfenster, was da war, was zu unheimlich viel Begeisterung bei vielen auch geführt hat. Es waren ja, die Leute waren auf der Straße, die waren in den Diskussionen dabei. Die fühlten sich plötzlich angesprochen, mitgenommen, also praktisch auch, sie konnten sich einbringen in diese Zeit. Die ist sehr, sehr schnell, leider, sehr, sehr schnell vergangen. Dieses Zeitfenster hat sich sehr schnell geschlossen. Aber es zeigt, es ist möglich, tatsächlich anders miteinander umzugehen. Es ist möglich, eine andere Gesellschaft zu gestalten. Was es braucht, ist tatsächlich die Idee für eine solche andere Gesellschaft.

0: die Straße bringen.
1: Ja, das war ein wunderschönes Schlusswort, Dagmar. Vielen Dank.
2: Ich danke euch.
3: Das muss schon eine wilde Zeit gewesen sein damals. Eine enorm verdichtete Zeit. Jeden Tag passierte etwas Neues oder Besonderes. Aber am Ende ließ sich doch kaum etwas steuern.
1: Ja, das stimmt. Ich möchte doch, so viel Werbung muss sein, noch kurz auf die neuen Publikationen hinweisen, die wir zur Wende der DDR vorgelegt haben. Zur Repression gegen Oppositionelle in der DDR etwa. Oder zur frühen Entwicklung von der SED zur PDS. Und ganz frisch jetzt diesen Monat eine Broschüre zur Geschichte der Vereinigten Linken. 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
3: Okay, das reicht jetzt mit dem Werbeblock. Lass uns zu unserer dritten Gesprächspartnerin kommen. Wir sprechen als nächstes mit der politischen Bildnerin Anna Stiede, die schon aufgrund ihres Alters eine andere Perspektive auf die DDR und die Wendezeit hat, weil ihre politische Sozialisation, wie meine auch, einfach komplett nach der Vereinigung stattgefunden hat. Hallo und herzlich willkommen, Anna Stiede. Wir haben ein paar Fragen für dich mitgebracht und freuen uns sehr, dass du heute hier bist und uns sie beantworten möchtest.
4: Ja, vielen Dank für die Einladung.
3: Sehr gerne. Die Rosa-Luxemburg-Stiftung zeigt eine ausgesprochen erfolgreiche Ausstellung zum Wirken der Treuhandanstalt im Ostdeutschland nach der Wende. Du kennst sie. Damals verloren im Zuge der Privatisierung der DDR-Betriebe Millionen Menschen quasi über Nacht ihre Arbeitsplätze. Wie findest du die Ausstellung?
4: Also ich habe mir die Ausstellung letztes Jahr in Erfurt angeschaut. Da wurde die, wenn ich mich nicht täusche, auch eröffnet. Und ich fand, dass sie sehr, sehr gut als Informationsträger sozusagen funktioniert. Ich habe da den ganzen Tag in dem Ausstellungsraum verbracht und mir quasi die Stimmen angehört der Leute, die sich diese Ausstellung angeschaut haben. Und hätte sehr, sehr gerne ein Aufnahmegerät dabei gehabt, hatte ich aber nicht. Und habe da also erlebt, dass sie sozusagen als Anregung total nützlich ist, um sozusagen Menschen ins Gespräch zu bekommen über diese Geschichte, die ja vor allem für die Arbeiterinnen und Arbeiter doch auch eine sehr schmerzhafte Geschichte sozusagen ist, ne? Und es gibt sehr, sehr viele Gründe, warum da 30 Jahre nicht drüber geredet wurde. Und sowas wie eine Ausstellung, aber auch viele andere nötige Bildungsoffensiven, denke ich, sind gut, um eben Menschen aus ihrem Kopf rauszuholen und sozusagen diese Geschichten auch zu teilen und vielleicht auch sozusagen die Beschädigungen, die die Treuhand tatsächlich hinterlassen hat, auch zu bearbeiten. Die Ausstellung funktioniert auch für junge Leute. Also ich weiß, dass viele meiner Freundinnen und Freunde hier in Berlin zum Beispiel, die sich angeschaut haben. Was natürlich an der Ausstellung auch toll ist, dass sie vor allem auch im Westen angefragt ist. Das ist mir eine besonders große Herzensangelegenheit, dass eben dieses Thema auch Zugänge offenlegt in Westdeutschland.
1: Und wir arbeiten inzwischen sogar mit 3 Ausstellungssätzen. Natürlich überwiegend in Ostdeutschland durch den biografischen Zugang, der im Mittelpunkt steht hier, ne? War auch ein bisschen natürlich die Zielgruppe der Ausstellung, ist ja klar, die Geschichten sprechfähig zu machen. Aber ich habe ja in der Vorbereitung auf unsere Sendung hier noch was anderes über dich herausgefunden, was ich gar nicht wusste. Anna, du recherchierst nämlich zurzeit für das Theaterkollektiv Panzerkreuzer Rotkäppchen über den Zusammenhang zwischen dem Wirken der Treuhandanstalt und Technomusik. Das fand ich faszinierend. Und sag mal, Treuhand und Techno, wo liegt da der Zusammenhang?
4: Also die Ideengeberin und Gründerin von PKRK, Panzerkreuzer Rotkäppchen, Susanne Neuenfeld, ist im Prinzip die Ideengeberin auch dieses Projektes, kommt selber auch aus dem Osten, 1974 geboren in Schwedt. Und tatsächlich finden wir es eine spannende Parallele, dass ja eine massive Deindustrialisierung mit der Treuhand eingesetzt hat, ne? Also unglaublich viele Betriebe leergefegt worden, Industriehallen leer standen. Der Sound der Maschinen ja sozusagen auch abgestellt wurde, während gleichzeitig eine neue Subkultur, auch eine neue Musik, nämlich elektronische Musik, was einfach damals was vollkommen Neues war, diese leerstehenden Räume wiederbelebt haben mit Maschinensound. Im Laufe unserer Recherche von Treuhand Techno führen wir nicht nur mit alten, von der Treuhand abgewickelten Arbeiterinnen und Arbeitern in

0: geführt hat, damals ja als vollkommene Freak-Veranstaltung. Und mit ihr sind wir dann auch darüber ins Gespräch gekommen, wie sie eigentlich darauf kamen, die Orte der späteren Clubs so auszuwählen. Und sie beschrieb uns das, wie sie durch die Stadt hier gegangen sind und leerstehende Riesenhallen vorgefunden haben. Und in dem Interview beschrieb sie das, es war wie ein weißes, offenes Buch und der Stift lag daneben. Es war magisch, hat sie beschrieben, sozusagen diese leeren, weiten, Riesenhallen und wirklich so, ja, man hat sich schon irgendwie gefragt, was war da, aber ist dem auch nicht so richtig auf den Grunde gegangen. Ne, und das erklärt ja natürlich auch gerade hier in Berlin, das sind ja alles die alten Ostbezirke, wo sich sozusagen die großen und historisch gewordenen irgendwie Clubs auch so niedergelassen haben. Ne? Ja, und das sind die Orte, an denen Maschinen abgestellt worden und die Industriegeschichte und eine entscheidende Phase der DDR zu Ende ging und absurderweise oder spannenderweise halt eben diese Kinder und Jugendlichen, mit denen nicht so richtig geredet wurde über diese Transformation, diesen Raum wiederbelebt haben. Und man könnte fast sagen, auch wieder da eine Schicht eingelegt haben. Auch die haben da drin gearbeitet, ne, zu diesem Maschinensound. Sei es in Apolda, sei es in Zollenroda, sei es in Leipzig. Also es ist wirklich interessant, dass es da eine Kultur gab von eben die Deindustrialisierung irgendwie zu verarbeiten. Das fand tatsächlich an vielen, vielen Orten im Osten und nicht nur in Berlin statt. Und das finden wir ziemlich spannend und vor allem finden wir es immer wieder in unserer Recherche und Konzeptionsarbeit eben gerade total wichtig, nicht nur eine Generation dazu sprechen zu lassen. Ne? Was du gerade gesagt hast, die Ausstellung ist sozusagen für eine Zielgruppe von, sagen wir mal, älteren Arbeiterinnen und Arbeitern, was auch total wichtig ist. Wir denken aber aus unserer Ostbiografie heraus, es ist vor allem total wichtig, dass die Generationen miteinander sprechen, weil das ist das große Problem im Osten oder eins der großen Probleme, dass es keine mehrgenerationelle Sprachfähigkeit gibt. Und diese Sprachfähigkeit sozusagen herzustellen, die fordern wir ein bisschen heraus, indem wir eben diese zwei Phänomene von Treuhand und Techno, die zu einer ähnlichen Zeit an ähnlichen Orten stattgefunden haben, zusammenbringen wollen. Für uns, die Kinder- und Jugendgeneration, gab es relativ wenig Erklärung für das Drama, was wir gesehen haben. Die ostdeutschen Städte, in denen wir groß geworden sind in den 90ern, die waren grau, die waren rough, die waren zum Teil sehr, sehr gewaltvoll, die waren einfach geprägt von einer Stimmung, ja, also einfach sehr von Arbeitslosigkeit geprägt, von ja, auch schlimme Begleiterscheinungen, die sowas mit sich zieht, also Suizide, krasser Alkoholkonsum und so weiter und so fort. Davon waren die 90er Jahre geprägt, während uns halt gesagt wurde, wenn wir uns jetzt nur schön anstrengen und sowas, ne, dann schaffen wir auch irgendwie Wohlstand und Reichtum. Und irgendwie hat das nicht zu dem gepasst, was man so als Kind und Jugendliche so wahrgenommen hat, weil da hat man nur gesehen, okay, hier geht gerade richtig was den Bach runter. Ne? Und es gab aber keine Erklärung für uns dafür. Also weder Lehrkräfte haben uns irgendwas erklären können, was hier gerade passiert, noch irgendwie so Eltern oder andere Bezugspersonen. Und wir denken, dass das tatsächlich auch ein politischer, wertvoller Nebeneffekt von so einer theatral-politischen Arbeit ist, zu versuchen, dieses bisher nicht Gesprochene ja vielleicht aufzubrechen und Erzählungen zu generieren, die es uns ermöglichen, über diese 90er Jahre halt zu sprechen. Das ist schon wirklich sehr, sehr spannend und wir haben festgestellt, also die Treuhandakten, die waren ja jetzt 30 Jahre unter Verschluss, 45 Kilometer sind die lang. Ist natürlich auch eine Strecke, die man wahrscheinlich bei so einem Techno-Rave vielleicht auch schafft.
1: Du hast gerade einiges angesprochen, was dein eigenes Aufwachsen angeht. Wie bist du dann aber trotzdem, also zu dem Thema gekommen? Ist es sozusagen die eigene Biografie oder gibt es andere Auslöser zu sagen, okay, ich beschäftige mich jetzt auch als Politologin mit dem Thema vor Ort?
0: Mir ist es ein unglaublich großes Anliegen, Geschichte zu bearbeiten, um der Zukunft entgegenzugehen. Also das durchzieht sich durch meine ganze Arbeit. Ich meine, ohne Erinnerung keine Zukunft. Sozusagen, wenn heftige Sachen in einer gesellschaftlichen Konstellation passiert sind und es gibt keine gesellschaftliche Verfahrensweise, darüber zu sprechen und damit irgendwie einen anerkennenden Umgang zu finden, dann kann die Zukunft auch nicht sozial werden und auch nicht solidarisch. So, und deswegen

0: auch was daran ändern, dass die vielen, vielen Menschen, die nichts sagen, anfangen zu reden. Man muss sich einfach vor Augen führen, eine ausgeprägte Zivilgesellschaft muss halt auch erst wachsen. Und das in Westdeutschland hat das einfach eine längere Geschichte. Und im Osten gab es ein autoritäres Regime in der DDR, was sozusagen eine selbstbestimmte Zivilgesellschaft ja auch verunmöglicht hat. Und dieses Zivilgesellschaft erstmal lernen, das braucht halt auch Zeit. Und dafür braucht es gerade ein Sprechen, dafür braucht es auch ein bisschen Solidarität und Zuhörbereitschaft. Die gab es leider in den 90er und Nuller Jahren nicht. Das ist auch ein Faktor des Problems, was wir jetzt im Osten haben. Das sind nicht nur die Ostlerinnen und Ostler, die irgendwie so dumm sind oder doof oder keine Ahnung was, sondern es gab wenig Möglichkeiten, über Dinge sprechen zu können. Wenn ich eine Welt mit Brücken statt Mauern vor Augen habe, dann sollten wir doch hier anfangen im Osten. Und nicht zuletzt, denke ich, auch für eine linke Perspektive sollte man doch irgendwie ein Interesse daran haben an einem gescheiterten Versuch von Sozialismus. Und nicht zuletzt ist die DDR zu Ende gegangen mit einer Revolution. So, ne? Die ist nicht in unserem Sinne sozusagen geendet, aber wir dürfen nicht unterschätzen, dass es, da haben sich Basisgewerkschaften gegründet. Ja, da haben sich sozusagen eben diese zivilgesellschaftlichen Akteure, von denen ich eben gerade gesprochen, die haben sich da gegründet. Die haben eine DDR, zum Teil halt einen antiautoritären sozialistischen Staat gefordert. So. Ich finde, es lohnt sich, auf diese Geschichte drauf zu gucken, wenn man heute vor Augen hat, die Welt verändern zu wollen.
1: Mensch, das hat Spaß gemacht.
2: Ja, fand ich auch klasse. Die Interviews waren wirklich super.
1: Ja, stimmt. Ich würde mal sagen, da bleibt uns für dieses Mal nur noch der Hinweis auf den nächsten Podcast, in dem wird es nämlich um Friedrich Engels gehen, dessen Geburtstag sich am 28. November dieses Jahres zum 200. Male jährt. Engels 200 lautet also unser Programm.
2: Und wir können bereits jetzt wieder spannende Gäste in Aussicht stellen. Da vertraut ihr uns hoffentlich. Hinweisen möchten wir noch auf unsere Webseite. Albert hat es gerade schon gemacht. rosalux.de/historisches-zentrum. 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

0: Ich kann nicht entscheiden, ob ich falle, aber ich kann entscheiden, wie ich lande. Und wenn ich daran arbeite, dass ich es liebe, nicht von hier zu sein und dass ich stolz drauf bin und dass ich stolz drauf bin, dass ich mehrere Sprachen gelernt habe und anders denke und anders fühle, dann kann ich vielleicht so eine kleine Schutzschicht dagegen bauen.
1: Was ist los in Deutschland? Zunehmend extremer bestimmt ein entfesselter Rassismus den hiesigen medialen Diskurs und die politischen Debatten. Er bedroht nicht nur konkret Millionen von Menschen in diesem Land, sondern das demokratische Gefüge an sich wird darüber in Frage gestellt. Offene Rechtsbrüche, Hetze gegen MigrantInnen und wahnhafte Bedrohungsszenarien werden wie selbstverständlich ausagiert. Und das nicht nur ganz rechts außen, sondern gerade auch aus der sogenannten liberalen Mitte der Gesellschaft heraus. Obwohl immer wieder Hunderttausende gegen Faschismus auf die Straße gehen, gibt es wenig vernehmbare Stimmen, die sich offensiv für unsere Migrationsgesellschaft aussprechen und sie als gesellschaftlichen Reichtum beschreiben. Über diese extremen Angriffe auf die Demokratie, die vor allem auf dem Feld der Migration stattfinden, spreche ich im heutigen Manipod mit Gilda Sahebi. Gilda Sahebi ist Politikwissenschaftlerin, Ärztin und Autorin und arbeitet als freie Journalistin für viele Printmedien wie etwa Taz oder dem Spiegel. Sie ist außerdem häufiger Gast in Talkshows, Podcasts und auf zahlreichen Bühnen. Über 100.000 Menschen folgen ihren Social-Media-Kanälen, auf denen sie tagtäglich das politische Geschehen in Deutschland, aber auch international kommentiert. Und jüngst ist ihr wirklich empfehlenswertes Buch »Wie wir uns Rassismus beibringen – Eine Analyse deutscher Debatten« im Fischer Verlag erschienen. Mein Name ist Massimo Perinelli und ich hoste den Manipod, den migrationspolitischen Podcast der Rosa-Luxemburg-Stiftung. Hallo Gilda.
0: Hi Massimo.
1: Schön, dass du da bist. Ich freue mich sehr.
0: Mich auch, danke.
1: Du bist eine genaue Beobachterin der Debatten, des politischen Diskurses hier, des parlamentarischen Geschehens. Jetzt auch gerade bist du sehr stark sozusagen, beobachtest du und kommentierst du auch zu den Koalitionsverhandlungen, die jetzt gerade stattfinden. Man könnte eigentlich sagen, das ist mal mein Eindruck, du sitzt Friedrich Merz im Nacken und guckst genau, was da eigentlich passiert, und zwar gerade im Feld von Migration und Rassismus. Genau, die CDU und überhaupt der ganze politische Diskurs ist sehr stark nach rechts gedriftet. Das beschreibst du auch sehr genau, wie eigentlich im Grunde genommen Konzepte der AfD dort übernommen werden, wie sozusagen im Wahlkampf sich auch Ideen oder Gängelungen über Entrechtungen und Hetze gegen Migrantinnen eigentlich überschlagen. Ich hatte teilweise gerade im Wahlkampf teilweise wirklich einen Überblick verloren, weil jeden Tag aus einer neuen Ecke ein neuer Vorschlag kam. Und da war ich sehr froh, dass ich deinen Post auf Social Media und in den Printmedien verfolgen konnte, weil du eigentlich sehr genau und eigentlich alles oder sehr viel sozusagen dir da anschaust. Ich hatte teilweise das Gefühl, wenn man dir folgt, dann ist man eigentlich gut informiert. Wenn du jetzt jemand aus einem anderen Land, der sich jetzt vielleicht in Deutschland nicht so gut auskennt, beschreiben müsstest mit wenigen Sätzen, was hier eigentlich los ist in Deutschland, wie würdest du die Situation beschreiben?
0: Oh Gott, gute Frage, finde ich eine sehr gute Frage. Ich glaube, ich würde beschreiben, dass hier gerade ein autoritärer Umbau beginnt, wie in vielen Staaten der Welt. Also entweder die sind schon autoritär, die Zahl der Demokratie nimmt ja gerade ab weltweit. Und Deutschland begibt sich auch auf diesen Weg. Ich glaube, das würde ich sagen.
1: Wenn du es nochmal genauer beschreiben kannst, was ist gerade los in Deutschland? Was passiert hier gerade? Also wie kann man sich das vorstellen?
0: Ja, also ich meine, wir haben eine autoritäre Partei im Parlament.

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0: Die AfD spricht in geschmeidigem Ton von Bio, Deutschen und Remigration.
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Polaroid Lovers, so nennt die texanische Singer-Songwriterin und mehrfache Grammy-Preisträgerin Sarah Jarosz ihr siebtes Studioalbum. Es ist poppiger geworden als die Vorgänger und hat leider ein paar sperrige Songs, an die ich auch nach mehrmaligem Durchlauf nicht so richtig rankomme. Aber es hat nach meinem Geschmack einen gewaltigen Ausreißer drauf, nämlich dieses eben gehörte Runaway Train. Ist einer meiner absoluten Lieblingssongs des Jahres 2024. Willkommen im Jahr 2025 und alles Gute dafür.

Jahres. Ich hatte ja auch 2024 wieder das große Glück, sehr viel Zeit mit Musik hören zu verbringen. So habe ich tatsächlich knapp 300 nagelneue Alben vollständig konsumiert, freilich auch solche, die von Hause aus nicht das Format hatten, um in die Top 20 zu kommen. Darunter sind auch Produktionen recht prominenter Künstler. Nicht geschafft haben es zum Beispiel die aktuellen Alben von Little Feat, Widespread Panic, Warren Haynes, Billy Strings, Bill Wyman von den Stones, Deep Purple, John Anderson von Yes, Cooler Shaker, Mark Knopfler, Linda und Richard Thompson, Neil Young, The Black Crowes, Willie Nelson, Casey Musgraves oder Tom Rush. Auch die weniger, aber uns Little Boxes-Freunden mehr oder weniger schon doch bekannten Namen sind zum Teil nicht dabei, weil sie irgendwo auf 21 oder 25 oder 32 gelandet wären. Zum Beispiel Larry Campbell und Teresa Williams, das neue Album der Live the Live Band, Molly Tuttle, Sierra Farrell, A.G. Lee, Amy Helm, Blackberry Smoke, Blues Pills, Didi Priest, die in Groß-Lindow war vor 2 Jahren, Hooray for the Riff Raff, eine aktuell beliebte Indie-Band, Judith Hill, 2-mal im Konzert gesehen, Lake Street Dive, Michaela Davis, Morgan Wade, Nathaniel Radcliff, Nora Jones ist nicht dabei, Robert John and the Wreck auch nicht, die großartige Gillian Welch fehlt leider auch. Ein paar Veteranen haben der alte Rock'n'Roller Dion. Die legendären MC5 haben sogar ein neues Album vorgelegt. Chris Norman war wieder mal dabei. Tolles Smokey-Album, wenn man so will. Nick Gravenites, der Blueser, mit einem tollen letzten Album. Gravenites ist ja leider letztes Jahr verstorben. Taj Mahal möchte ich hier noch stellvertretend für alle Blues-Musiker nennen. Von den ganzen Bluesern ist wirklich nur einer vertreten, möglicherweise auch deshalb, weil das Album eigentlich gar kein Blues-Album im engeren Sinne ist. Metal-Alben fehlen, Judas Priest zum Beispiel. Jazz-Alben fehlen vollständig. Was in meiner Top-20-Liste natürlich auffällt, ist die Menge an Material aus den Genres Folk, Folk-Rock, Alternative-Country, Amerikaner und Singer-Songwriter. Sogar Alben sind vertreten, die manche in die Indie-Richtung stecken würden. Aber vor allem gilt, die ganz, ganz etablierten Großverdiener aus den kommerziellen Charts, die wird man bei mir hier vergebens suchen. Geschmack verändert sich halt und ich finde das gut. Genug jetzt der Vorrede. Los geht's mit Wallace Top 20 Alben des Jahres 2024.

Platz Nummer 18, The Low Rats sind ein Folk-Duo aus Schottland. Ihr Debütalbum heißt Meet Me at the Main Stage.

Die Nummer 17, eine Retro West Coast Rock Band aus Brighton, England, kommt The Heavy Heavy, ihr zweites Album, One of a Kind.

Diese Stimme wirst du immer wieder erkennen. Bella White kommt aus Calgary, Kanada. Ihr drittes Album ist leider nur eine EP. 5 for Silver, Platz 16.

14. Nicht aus Austin, Texas, sondern aus Würzburg in Deutschland sind Leaving Spirit. Guide to the Spirit World ist wirklich schon ihr fünftes Album.

Platz 13, Vocals, Janne Timmer, die Band Harlem Lake, aus den Niederlanden, das Album The Mirrored Mask.

Maura und Pete Kennedy, The Kennedys. Seit 1992 musizieren die beiden zusammen. Da hatten sie sich bei einem Konzert der Folk-Ikone Nancy Griffith kennengelernt. Mir sind The Kennedys erstmals aufgefallen, als sie während der Corona-Pandemie jeden Sonntag eine Live-Streaming-Show bei YouTube sendeten. Knapp 20 Alben gibt's. Das neueste heißt Smoke Tree. Daraus war der Song Without Us. Und damit willkommen zu Little Boxes, Musik aus der Schublade. Ich bin Bolle vom Live in Reitwein e.V. Hab wieder mal einen Schubladenmix zusammengestellt. Zunächst hört ihr Stücke aus im August, zum Teil auch Ende Juli, neu erschienenen Alben. Freilich wieder aus der im weitesten Sinne Amerikaner Folk Singer Songwriter Szene. Und freilich nur von mir persönlich favorisiertes Material. What's new? Wallace Favorites. Neue Scheiben auf dem Plattenmarkt. Vom folgenden Künstler war schon in der letzten Little Boxes die Rede, als ich euch vom Static Roots Festival in Oberhausen berichtet hatte. Ich meine den kauzigen Alt-Hippie Jerry Joseph. Mit seiner Band The Jack Mormons hat er nun nach

Das Album Graceland Way kam ja schon im April diesen Jahres. Nun hat sie ein paar Stücke daraus live beim Radiosender KEXP eingespielt. Aus dieser Session hört ihr That's Not Who I Wanna Be, Mikella Davis. Aber zuvor Jerry Joseph and the Jack Mormons.

Maura und Pete Kennedy, The Kennedys. Seit 1992 musizieren die beiden zusammen. Da hatten sie sich bei einem Konzert der Folk-Ikone Nancy Griffith kennengelernt. Mir sind The Kennedys erstmals aufgefallen, als sie während der Corona-Pandemie jeden Sonntag eine Live-Streaming-Show bei YouTube sendeten. Knapp 20 Alben gibt's, das neueste heißt Smoke Tree, daraus war der Song Without Us. Und damit willkommen zu Little Boxes, Musik aus der Schublade. Ich bin Bolle vom Live in Reitwein e.V. Hab wieder mal einen Schubladenmix zusammengestellt. Zunächst hört ihr Stücke aus im August, zum Teil auch Ende Juli, neu erschienenen Alben. Freilich wieder aus der im weitesten Sinne Amerikaner Folk Singer Songwriter Szene. Und freilich nur von mir persönlich favorisiertes Material. What's new? Wallace Favorites. Neue Scheiben auf dem Plattenmarkt. Vom folgenden Künstler war schon in der letzten Little Boxes die Rede, als ich euch vom Static Roots Festival in Oberhausen berichtet hatte. Ich meine den kauzigen Alt-Hippie Jerry Joseph. Mit seiner Band The Jack Mormons hat er nun nach 2025 auch einen zweiten Teil seiner Panther Tracks veröffentlicht. Panther Tracks Volume 2. Was haben wir für ein Stück rausgesucht? Ah ja, ist ja auch schon nicht mehr lange hin. Pumpkin Time. Im Anschluss dann mal wieder ein Volltreffer der elfenhaften Konzerthalle.

Michaela Davis, ich finde, das ist was verzaubernd Besonderes. Schwer zu beschreiben, wenn man nicht einfach nur Indie-Pop sagen möchte. Ein Online-Magazin meint dazu sinngemäß leicht rauer Alternativ-Country, twangy Roots-Rock, orientalisch verzierte Laurel Canyon Psychedelia und Chuggle-Jam-Rock. Chuggle im Fogartyschen Sinne von Good Time halt. Ganz bezaubernd auch die folgenden zwei August.

Bin Townes Van Zandt, Julian Welch oder Damien Rice zum Beispiel. Also los, als erstes kommt die neuseeländische Singer-Songwriterin Mel Parsons. Ihr bereits siebentes Album, jetzt erschienen, heißt Castle Hill. Daraus der Song Caravan. Danach eine gewisse Presley Hale aus Texas. Die ist noch nicht ganz so lange unterwegs, seit 2021 erst und bis jetzt auch nur mit Singletracks und EPs. Die neueste EP deutet erfreulicherweise auf mehr hin, heißt nämlich Hamilton Honey Part 1. Wir hören daraus Mouthful of Porcelain. Mel Parsons, danach Presley Hale.

Die texanische Folklady Presley Hale. Hoffentlich bald mehr davon. Mehr, ja viel, viel mehr, gibt's seit 40 Jahren von der Alternativ-Country-Band The Jayhawks. Mark Olson, der die Jayhawks 1984 gegründet hatte, der ist ja schon seit 1995 nicht mehr in der Band. Mal ganz nebenbei, die Live in Reitwein-Freunde unter euch konnten Mark Olson 2007 in Reitwein genießen. Chef der Jayhawks ist seitdem Gary Louris. Im August kam das neueste Album der Jayhawks auf den Markt, Sanctuary Park. Alles wieder wunderbare Kompositionen im bewährten Sound. The Jayhawks.

The Jayhawks waren das. Damit auch genug. Neuerscheinungen hier bei Little Boxes Musik aus der Schublade. Kontrastprogramm folgt umgehend. War ja auch ein Schubladenbox-Mix angekündigt. Ein Griff ganz, ganz tief rein unten in die allerletzte Mottenkiste und gefunden wurden drei Hammernummern von drei texanischen Garage-Rock-Bands aus den Mid-60s. Die wilde, selbstbewusste US-amerikanische Antwort seinerzeit auf die britische Beat-Invasion. Oh, aber jetzt muss ein besonderer Spickzettel her. Wir hören The Visions, sechs Singles 1965 bis 67, B-Seite der zweiten Single Route 66. Rob London and the Rogues, drei Singles 1965 und 1966, eine davon Gloria, ganz eigenartige Version übrigens. Und als drittes Larry and the Blue Notes, drei Singles 1965 bis 67, A-Seite der dritten In and Out. Viel Spaß.

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1: Kölnbäder, Solidarität mit Betriebsrat, Kanzlei Seitz und das Konstrukt Arbeitszeitbetrug. ZF Friedrichshafen AG, gelbe Gewerkschaft CGM gegen IG Metall, Amtsenthebung abgeblasen. Arbeitsunfall in Hamburg, Leiche eines Bauarbeiters wird im Wald gefunden. Bayer Leverkusen, Gedenken an Currenta-Explosion von 2021. Kündigungsversuch gegen Betriebsratsmitglieder, Anfechtung der Betriebsratswahl. Nutracorp, Nahrungsergänzungsmittel, torpediert demokratische Interessenvertretung. Immer wieder Aldi, frisch in den Betriebsrat gewählt, schon gefeuert. Der Fall Lehrte. Wir sprechen mit dem Verdi-Sekretär Marc Jäger aus Braunschweig über Union-Busting im Fachbereich Handel, nicht nur bei Aldi. Hallo Leute, schön, dass ihr da seid. Jetzt kann man mich auch sehen. Für alle, die uns nur übers Radio hören, wir sind auch über Twitch und YouTube und Facebook im Stream zu sehen. Ich hatte meine Kamera dummerweise ausgestellt. Ja, mein Name ist Elmar Wiegand. Wir sind Arbeitsunrecht FM, die Sendung der Aktion gegen Arbeitsunrecht. Wir senden aus Köln. Ich rufe meine Kollegin Jessica in die Sendung. Hallo Jessica, wo bleibst du?
2: Hallo, ich bin auch schon da. So schnell als geht und natürlich bereit und absolut vorbereitet.
1: Ja, Jessica macht hier die Union Busting News. Ich habe da gerade die Headlines schon vorgelesen. Es ist ja saumäßig heiß in ganz Deutschland, glaube ich eigentlich. Auf jeden Fall in Köln. Und wir erzählen uns heute euch auch was über die Köln-Bäder passend zum Thema. Da gibt es Drangsalierungsmaßnahmen gegen ein Betriebsratsmitglied und es hat sich ein Soli-Komitee gegründet, an dem wir teilnehmen und wo es eine Protestaktion gab. Da erzählt unser Genosse Peter gleich mir was drüber, weil ich war nicht da, ich war verreist. Ja, was gibt's sonst Neues, Jessica?
2: Also ich fand sensationell, für Leute, die für sowas ansprechbar sind und sowas auch sensationell finden wollen mit mir, der Bericht des Internationalen Gewerkschaftsbundes ist rausgekommen, der Jahresbericht, da werden 151 Länder genauer unter die Lupe genommen, was die Einhaltung von Arbeits- und Streikrechten geht. Und siehe da, in 87% dieser 151 Länder gibt es Verstöße gegen das Streikrecht und das die freie Koalition, dass man sich mit Kollegen zusammenschließen darf, wenn man die gleichen Interessen hat. Und in 80% dieser Länder ist es ein Problem, Tarifverhandlungen führen zu wollen. Frankreich findet besondere Erwähnung in diesem Bericht wegen des harten Vorgehens der eines meiner Lieblingsurlaubsgebiete, die Gironde, ist ja gerade zur Hälfte abgebrannt gefühlt. Und ich habe mich sehr darüber gewundert, dass so wenig Erwähnung gefunden hat, dass die Feuerwehrmänner in Frankreich beim Streik für bessere Arbeitsbedingungen noch zusammengeschlagen worden sind von dieser dämlichen französischen Polizei, die jetzt wahrscheinlich ganz froh war, dass diese Pompiers im Einsatz waren. Naja, also zum Thema Urlaub vielleicht noch ganz, ganz kurz als abschließendes Infoding, wer gerne in Urlaub fährt. Die schlimmsten Länder,

0: Reise.
1: Ich rate auch dringend von Katar und Saudi-Arabien ab, aber naja, keine Ahnung. Da werden wahrscheinlich keine Streikenden zusammengeschlagen, weil es sie einfach gar nicht gibt. Kann man froh sein, wenn man überhaupt lebend nach Hause kommt,
0: So ungefähr, ja.
1: als nepalesischer Bauarbeiter bei der Fußball-WM. Naja, wir haben also eine Menge Programm heute. Wir sind die Aktion gegen Arbeitsunrecht, ein kleiner, aber wackerer und rüstiger Verein, der dringend mehr Mitglieder braucht. Da können wir vielleicht gleich auch nochmal drüber reden. Wir wollen nämlich personell aufstocken. Und jetzt spiele ich ein bisschen Musik. Habe Zuhörerzuschriften bekommen, dass ich das Musikprogramm doch mal etwas variieren sollte. Es hat mich gefreut. Ich dachte, das kriegt hier eigentlich gar keiner mit, was ich mir hier für eine Mühe gebe. Und dann habe ich manchmal einfach dieselbe Musik gespielt wie beim letzten Mal. Die Lieder gefallen mir immer alle sehr gut, aber vielleicht bin ich da auch der Einzige. Jetzt kommen die My Groony Allstars, so eine Band aus Berlin, und da geht es um Gentrifizierung und Enteignung. Ich glaube, das war der Song zur Vonovia Enteignen Kampagne, beziehungsweise es gab so eine Aktion, an der wir auch mal teilgenommen haben, wo wir alle in den Grunewald gefahren sind, also das Reichenviertel von Berlin, in so einer riesenlangen Fahrraddemo über den Arvus. War toll. Paar tausend Leute, um diesen Reichen da irgendwie Angst zu machen und denen auf den Keks zu gehen. Ich weiß nicht, ob es irgendwas gebracht hat, aber es hat auf jeden Fall Spaß gemacht. Und zu diesen My Groony Allstars gehört auch mein Freund Paul Geigerzähler, ein Sänger und Songwriter, den ich allen nur ans Herz legen kann, wenn er mal wieder in der Gegend tourt, was er sehr häufig macht. Er fährt immer durch ganz Deutschland. Aber genug geredet. Die My Groony Allstars mit, wie der Titel heißt, muss ich noch recherchieren. Bis gleich.

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0: Alle von früher, die Rübe oder so, keine Ahnung, ganz süß.
1: Ja, irgendwie ganz düster habe ich da was, ja.
0: Ja, sollen wir mal mit den Unibusting News starten?
1: Bitte.
0: Okay, dann lege ich hier mal los. Also, jetzt kommt meine Kollegin Jessica Reisner, für alle, die uns nicht sehen können, sondern nur hören. Und Unibusting News sind die kommentierte Presseschau zu gewerkschaftsfeindlichen und betriebsratszersetzenden Maßnahmen in Deutschland.
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1: Köln. Die Köln-Bäder GmbH unter Geschäftsführung von Claudia Heckmann und Markus Sterzel hat das Betriebsratsmitglied Martin im Juni 2026 freigestellt und versucht, ihm zu kündigen. Begründet wird dies mit angeblichem Arbeitszeitbetrug. Ein Klassiker aus der Werkzeugkiste des Union-Busting, der sich offensichtlich besonders einfach konstruieren lässt. Und damit dürfte Markus Sterzel sich auch auskennen. Denn bevor er Geschäftsführer bei den Köln-Bädern wurde, hat er einige Jahre in leitenden Positionen für die Gewerkschaft Verdi gearbeitet. Im Kern des Konflikts dürfte es bei dem ganzen Konflikt unter anderem um die berechtigte Kritik an der geplanten Streichung bezahlter Pausen gehen. Der Betriebsrat hat dem Antrag der Köln-Bäder GmbH auf Zustimmung der außerordentlichen Kündigung ihres Kollegen nicht zugestimmt. Nach Auffassung von Verdi fehlt damit auch die Grundlage für die Freistellung. Den Gütetermin am Kölner Arbeitsgericht begleiteten zahlreiche solidarische Unterstützer. Erwartungsgemäß brachte der Termin keine Einigung. Mit der Kündigung beauftragt ist seitens der Stadt Köln bzw. der Kölnbäder Entschuldigung die Kanzlei Seitz. Gelder sind bei der Stadt Köln offensichtlich vorhanden und werden mit Freude zum Fenster hinausgeworfen. Lehrte. Die Aldi Regionalgesellschaft Lehrte versucht, einen Betriebsratsmitglied zu kündigen. Der Gekündigte war bei den gerade erst abgeschlossenen Wahlen im Frühjahr 2026 mit einer Verdi-Liste angetreten. Über das Union-Busting bei Aldi Nord berichten Verdi und die Tageszeitung Junge Welt. Es war das erste Mal, dass in Lehrte eine Verdi-Liste zur Wahl antrat. Sie konnte aus dem Stand 4 Sitze und eine Freistellung gewinnen. Der jetzt Gekündigte, der als Filialleiter für Aldi tätig war, hatte dem Unternehmen nach seiner erfolgreichen Kandidatur angeboten, den Beginn seiner Freistellung aufzuschieben, um einen möglichst störungsfreien Übergang der Filialleitung zu ermöglichen. Ein riesiger Fehler. Denn entgegenkommen wird von aggressiven Unternehmensleitungen nicht belohnt, sondern als Schwäche gewertet, die sofort genutzt wird. Während Aldi den anderen freigestellten Betriebsratsmitgliedern Vertrauensarbeitszeit gewährte, sollte der Gekündigte genau nachweisen, wofür er Betriebsratsarbeitszeit aufgewendet hatte. Keine Überraschung, dass Aldi daraus dann einen Arbeitszeitbetrug konstruierte, der nun als Kündigungsgrund herhalten soll. Vertrauensarbeitszeit nur für einen der freigestellten Betriebsratsmitglieder ist eine Ungleichbehandlung, erklärt Verdi dazu. Der Betriebsrat, offensichtlich immer noch dominiert von managementnahen Mitgliedern, stimmte der Kündigung zu. Ein unfassbarer Offenbarungseid, den die Belegschaft extrem ernst nehmen sollte. Denn eine solche Zustimmung heißt nichts anderes, als dass der Betriebsrat nach der Pfeife des Unternehmens tanzt und niemanden gegen Angriffe des Managements verteidigen wird. Hier müssten eigentlich sofort Neuwahlen gefordert werden. Friedrichshafen. Beim Automobilzulieferer ZF putschte die christliche Gewerkschaft Metall CGM gegen den Betriebsratsvorsitzenden. Die CGM hatte einen Antrag auf einstweilige Verfügung gestellt, dem Betriebsratsvorsitzenden die Betriebsratsarbeit zu untersagen, bis das Arbeitsgericht über einen von ihr gestellten Antrag auf Amtsenthebung entschieden habe. Darüber berichtete die Webseite der Tagesschau. Die CGM hat an den zwei Friedrichshafener Standorten nur 6 von 60 Betriebsratssitzen inne. Sie gilt Kritikern als managementnahe Scheingewerkschaft. Den Antrag auf Amtsenthebung des Betriebsratsvorsitzenden begründete die CGM mit dem Vorwurf, dass dieser den Abbruch einer Betriebsversammlung provoziert haben soll und gegen die Neutralitätspflicht verstoßen habe. Die Betriebsversammlung Mitte Juli 2026, bei der es um die Änderung von Zulagenregelungen ging, endete im Tumult. Die Neutralitätspflicht besagt, dass Betriebsratsmitglieder ihr Amt von gewerkschaftlichen Aktivitäten trennen müssen. Inzwischen meldete der SWR, dass die CGM den Antrag auf Amt

Enthebung bei einer Anhörung am Arbeitsgericht Ravensburg zurückgezogen hat. Allerdings nur aus rein formellen Gründen, wie die CGM-Geschäftsführerin Sabine Jastrop betont haben soll. Für die Angestellten des kriselnden Unternehmens geht es derweil eigentlich um ganz andere Fragen. Es steht immerhin der Abbau von 11.000 bis 14.000 Stellen im Raum. Hamburg. Nach einem Der Körper des Verstorbenen war Anfang Juni von zwei Frauen in einem Waldstück bei Rissen gefunden worden. Der 27-jährige Bauarbeiter war laut NDR-Recherchen Ägypter. Die Polizei vermutete wegen der Verletzung zunächst ein Gewaltdelikt.

0: Laut Bericht sei zum Zeitpunkt des tödlichen Unfalls ein Subunternehmen auf der Baustelle tätig gewesen. Es ermitteln Spezialisten für Arbeitsunfälle des Landeskriminalamtes Hamburg. Leverkusen. Am 27.07.2026 jährte sich die Explosion bei Currenta zum 5. Mal. Currenta, aus der Bayer AG hervorgegangen, bietet unter anderem die Entsorgung und Verbrennung von Chemieabfällen an. 7 Menschen, die bei Currenta arbeiteten, starben bei dem Unglück im Jahr 2021, 31 überlebten schwer verletzt. Große Mengen kontaminiertes Löschwasser flossen in den Rhein. Es war eines der schwersten Explosionsunglücke in Deutschland in den vergangenen Jahrzehnten. Aus Dänemark gelieferte Chemieabfälle hatten sich in einem Tank erhitzt. Den Mitarbeitern sollen Informationen, dass die Chemikalien sich zersetzen und sich dabei selbst erwärmen können, gefehlt haben. Strukturelle Veränderungen sind trotz des schweren Unglücks nicht erkennbar, kritisiert der Verein Koordination gegen Bayer Gefahren, CBG. Die für Umweltstraftaten zuständige Staatsanwaltschaft in Dortmund hat Ermittlungen gegen 4 Mitarbeiter eingestellt. Die Initiative CBG sieht das Problem darin, dass Chemieabfälle nicht dort entsorgt werden, wo sie anfallen und wo man ihre Beschaffenheit genau kennt. Stattdessen werden sie über Müllmakler durch ganz Europa transportiert. Der NRW-Regierung unter Henrik Wüst von der CDU wirft die Initiative vor, den Kundenkreis von Currenta sogar noch erweitert zu haben. Das Spektrum der Stoffe, mit denen das Unternehmen umgehen dürfe, umfasse jetzt auch Chemikalien, deren Temperatur nicht unter einen bestimmten Wert absinken darf. Die Zentral- und Ansprechstelle für Umweltordnungswidrigkeiten in Nordrhein-Westfalen hat im Juli 2026 beim Landgericht Dortmund eine Unternehmensgeldbuße in Höhe von 1,9 Millionen gegen Currenta beantragt. Gegen einen Hamburger Müllmakler und gegen den dänischen Erzeuger des Abfalls soll noch ermittelt werden, um zu klären, ob Informationen zu den gefährlichen Eigenschaften des Abfallstoffes vorwerfbar nicht an die Betreiberfirma weitergegeben worden sind. Elmshorn im Kreis Pinneberg. Die Firma Nutracorp, Hersteller von Proteinpulver, ficht die Betriebsratswahl im Unternehmen an und versucht, 2 Betriebsratsmitgliedern zu kündigen. Es ist der erste Betriebsrat für die rund 500 Beschäftigten, die laut Handelsblatt Proteinpulver für die Marken More Nutrition und ESN herstellen. Hinter den Angestellten liegen bereits 3 Jahre Unionbusting, also die aggressive Behinderung einer Betriebsratsgründung. Schon im Jahr 2023 hat das Arbeitsgericht Elmshorn einen Wahlvorstand eingesetzt. Dagegen klagte die Geschäftsführung allen Ernstes bis zum Bundesarbeitsgericht in Erfurt. Dort wurde schließlich im Herbst 2025 beschlossen, dass die Einsetzung des Wahlvorstandes korrekt gewesen war. Vielen Dank auch Nutracorp für diese irrsinnige und überflüssige Beschäftigung der ohnehin völlig überlasteten deutschen Arbeitsgerichte. Die Betriebsratswahl erfolgte dann endlich Anfang Juli 2026. Die Wahlbeteiligung lag laut NGG bei ca. 60%. Am 3. Juli hat sich dann der Betriebsrat konstituiert und seine Arbeit aufgenommen. Für die beiden Betriebsratsmitglieder heißt es, wie auch bei Aldi schon in diesen News, kaum gewählt und schon gefeuert. Die Muttergesellschaft von Nutracorp, More Nutrition und ESN ist laut Handelsblatt The Quality Group. Und hier kommen wir der Sache langsam auf die Spur. Bei der Quality Group hält nämlich der Investor CVC Capital Partners die Mehrheit. Vermutlich liegt hier die Angst vor demokratischer Mitbestimmung begraben. Denn das Handelsblatt erklärt uns, dass Private Equity Unternehmen wie CVC Capital Partners in der Regel den Börsengang oder Weiterverkauf anstreben. Private Equity Unternehmen sammeln, ganz kurz gesagt, Geld von großen Investoren, um damit Anteile an nicht börsenorientierten Firmen zu kaufen. Wenn der Wert dieser Unternehmen durch welche Maßnahmen auch immer gestiegen ist, werden sie weiterverkauft. Also das klassische Heuschreckenkonzept, bei dem Arbeitsrechte und Betriebsräte nur stören.
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0: einer großen Raffinerie nahe bei Köln gehört, dass Leute da, dass es da so viele Arbeitsunfälle gäbe, dass die Leute erstmal von dem Werkgelände weggeschickt werden, damit die Statistik nicht belastet wird.
1: Also beziehungsweise auch, dass Subunternehmer das dann für sich so entscheiden, weil sie Angst haben, den Auftrag zu verlieren, ne?
0: Ja, aber mit diesen Todesfällen ist natürlich nochmal krasser. Auch Currenta ist mir im Gedächtnis geblieben, auch hart, dass es schon 5 Jahre her ist. Mhm. Also eigentlich ist es ja Bayer Leverkusen, das wird dann ausgelagert. Was mir noch besonders im Gedächtnis geblieben ist, dass dieses Currenta nicht nur eben diesen Müll und Mist da verkauft als Subunternehmer oder diese Entsorgung oder was, sondern auch gleichzeitig eine große Abteilung in Krisenmanagement hat, die... Ja. Sich auch bevor dieses Unglück passierte, schon anderen Unternehmen angedient hat als Krisenmanagementsleute. Ja. Und dann lief auch, ich meine, das ist eigentlich ein Lehrstück gewesen, lief auch direkt das eigene Krisenmanagement natürlich wie geölt mit Trauerveranstaltungen für die Hinterbliebenen, mit sozialpädagogischer oder psychologischer Betreuung und dies, das und jenem und transparentem Bürgerbefragungsding und so. Aber am Ende ist natürlich wieder niemand verurteilt worden, keiner schuldig und ich weiß auch nicht, also es ist...
1: Presseanfragen wurden abgebügelt mit, mit Rücksicht auf die Hinterbliebenen und den Datenschutz können wir leider überhaupt keine Informationen rausgeben. Unsere Vermutung war ja, dass es keineswegs Festangestellte gewesen sind, sondern Werkvertragsarbeiter, Leiharbeiter, wie auch immer, von irgendeinem Subunternehmen. Ja, genau, das war sensationell. Ich war ja, ich glaube, ein Jahr später auch noch auf so einer Öffentlichkeitsveranstaltung zu dem Thema und dachte auch, es ist wirklich Wahnsinn. Das ja, ist einfach eine ganz andere Welt, wo solche Leute unterwegs sind, die...
0: Ja, die hatten also mehr Krisenmanagementsleute angestellt als Sicherheitsbeauftragte. Also wenn sie da 3 Sicherheitsbeauftragte mehr angestellt hätten statt diesen Krisenmanagements-Arschgeigen, dann wäre diese Krise gar nicht erst entstanden. Also es war wirklich zum Kotzen. Ja, und wir haben so viel um die Ohren, dass wir das gar nicht richtig nachhalten konnten. Und jetzt ist es schon 5 Jahre her. Mein Gott.
1: Ja, aber du hast noch einen Gast im Studio.
0: Ich habe einen Gast im Studio und ich habe auch noch einen in der Pipeline, der
1: hier schon wartet.
0: Marc Jäger von Verdi aus Braunschweig. Aber gleich, ich will mit meinem Kumpel Peter noch ein bisschen plaudern und ich spiele jetzt noch ein bisschen Musik. Dann reden wir kurz über die Kölnbäder, weil er da an dem Soli-Komitee und an der Protestveranstaltung, die es hier in Köln gab, teilgenommen hat. Ziehe ich ihn jetzt mal vor. Also es geht um den Fall, der gerade in den Union Busting News vorkam. Kölnbäder versuchen ein Betriebsratsmitglied mit der unangenehmen, unappetitlichen Kanzlei Seitz loszuwerden. Jetzt kommt Bessie Smith mit Nobody Knows You When You're Down and Out. Herzliche Grüße an alle Betriebsratsmitglieder, die gefeuert sind. Ich hoffe, für euch gilt es nicht. Wir vergessen euch nicht. Ihr seid nicht down and out. Aber hier kommt Bessie Smith.

0: Ihr hört Arbeitsunrecht FM. Mein Name ist Elmar Wiegand und neben mir sitzt Peter. Peter, wir beide sind Teil des Soli-Komitees Kölnbäder, wo es um ein Betriebsratsmitglied geht, was gefeuert wurde. Jessica hat es ja gerade in den Union-Busting-News auch erzählt. Ich war jetzt im Urlaub. Ja. Und wie war es denn? Wir haben einen Aktionstag geplant, ja, und auch durchgeführt. Ja?
1: Es gab einen Aktionstag an dem Freitag, wo der Gütetermin war bei Gericht. Davor gab es einen Aktionstag, wo wir alle Bäder abgeklappert haben. Da würde ich gern zuerst von berichten, ja, weil das andere war wichtig, aber das war für mich persönlich spannender. Ich war mit noch einem Kollegen in Köln-Zollstock in dem Kombibad und es war ein Tag, wo es nachmittags kräftig geregnet hat. Also was mir aufgefallen ist, die Beschäftigten dort waren uns gegenüber, auf jeden Fall waren sie nett, sie waren zum Teil aufgeschlossen, also haben sich was erklären lassen, haben wenig reagiert. Es gab eine sehr negative Reaktion, also wir waren genau zum Schichtwechsel da, aber die meisten waren freundlich, nett.

0: Kundenbeta. Und dann habe ich mir das T-Shirt angeguckt und gesehen, sie sind bei einer extra Delta Security Firma. Also da war jetzt auch noch Aufklärungsarbeit zu leisten. Wo ich verblüfft war, wie viele von den Badegästen, ne, da gingen nicht viele durch den Regen rein und raus, aber die kamen, mindestens die Hälfte war sehr aufgeschlossen und zum Teil auch sehr gut informiert über die Missstände, die die Kölnbäder auch für die Gäste jetzt schon haben. Mhm. Also die haben mir da Sachen erklärt, da wusste ich überhaupt nichts von. Ich gehe fast nie in...
1: zum Beispiel?
0: Weil das immer wieder mal geschlossen wird, weil irgendwo Personalnotstand ist. Also dass immer wieder mal ein Bad zugemacht wird, weil man die Leute abzieht, weil sie woanders gebraucht werden. Nur dass das nicht kommuniziert wird oder dass die Langstreckenschwimmer oder die da so Bahnen machen, dass für die dann irgendwie nichts, dass keine Möglichkeiten gibt, das zu tun. Also es waren ein Haufen Details, ich konnte mir die gar nicht merken. Und es tauchte immer wieder die Frage auf, was können wir tun? Und ich habe gesagt, Leute, ihr seid die Eigentümer. Ja, eigentlich sind wir die Kölner Bürger, uns gehört der ganze Laden, schreibt eure Ratsvertretung an. Ja, also da war für mich noch ein Manko, da wir müssen den Leuten mehr Angebote machen, wo sie, außer ihnen zu sagen, kommt am nächsten Tag zu der Gerichtsverhandlung. Okay, jetzt zur Gerichtsverhandlung, weil noch 2 Minuten, okay.
1: Ja, nö, also die Gerichtsverhandlung ist, ja, also es war nur ein Gütetermin. Ich meine, dass in diesen Union-Busting-Fällen der Gütetermin eigentlich komplett unwichtig ist, weil es nichts zu einigen gibt. Also wir wollen ja jetzt nicht mit einer Abfindung rausgehen und rausgeschickt werden. Und die sollen einfach diese Klage zurückziehen, würde ich sagen. Nichtsdestotrotz haben wir das jetzt als Mobilisierung genutzt.
0: Genau. Ja.
1: Und es waren ja ein paar Leute da auch.
0: Es waren mehr als ein paar da. In meinen Augen hat die Mobilisierung ziemlich gut funktioniert. Also irgendjemand hat genau gezählt und es waren auf einen Schlag 65 und dann sind welche schon gegangen und dann wieder welche gekommen. Also ich finde, an einem Freitagmittag 65 Menschen fand ich schon erstaunlich viel. Dementsprechend sind wir, also wir sind nicht mit reingegangen. Also ich bin nicht mit reingegangen. Das war in den kleinen Räumen gar nicht möglich. Es gab davor halt eine Kundgebung. Da gab es halt Redebeiträge, Verdi, Linkspartei, ASTA, der Bundesanzeiger, Workwatch und. Das haben wir halt gemacht bis, ich glaube so, das waren so 1,5, 2 Stunden. Moment, wo ist der Faden?
1: Ja, egal. Warte, ich wollte auch noch eben was sagen. Okay. Wollte auch noch einhaken.
0: Ja.
1: Das war in den kleinen Räumen gar nicht möglich. Das ist eine Sache, die mich total irre macht. Also wo man mich auch schon hat ausflippen sehen vor Gericht, wo ich die eine Richterin richtig zur Sau gemacht habe, weil ich nämlich von einem Arbeitsrichter weiß, dass es eine Missachtung der Prozessöffentlichkeit ist, also einem zentralen Baustein des demokratischen Rechtsstaats, also Unterschied von der Französischen Revolution zu den Folterkellern in der Antike oder bei den Jesuiten oder so. Du kannst öffentlich an dem Prozess teilnehmen. Und wenn da jetzt 65 Leute sind, dann müssen die halt einen Saal bereitstellen, wo 65 Leute reinpassen. Und die haben diese Säle auch. Die sind bloß zu

0: ja neulich sogar auffordern, mal ein paar Stühle zu organisieren. Das haben sie dann auch gemacht, aber so total kackendoof irgendwie haben die sich da teilweise angestellt. Das ist, naja, okay. Also ich wollte da nur kurz einhaken.
1: Okay.
0: Ich komme jetzt wieder in meine Rolle als Moderator, die du hoffentlich bitte akzeptierst. Stell dir noch eine Frage, bringt das denn was, diese Soli-Komitees? Ist ja eine Sache, die früher immer stattgefunden hat, irgendwie in den 60er, 70ern oder so und dann irgendwie aus der Mode gekommen ist. Aber bringt es denn solche Soli-Komitees eigentlich?
2: Sag mal, also ich bin kein Hellseher, aber mein Instinkt sagt mir, innerhalb der Belegschaft ist noch viel Arbeit zu leisten. Im September wird es eine Betriebsversammlung geben. Ich hoffe, dass dann die Geschäftsleitung die Karten auf den Tisch legt und dass dann auch die anderen in der Belegschaft verstehen, es geht nicht um irgendwelche Vorwürfe, die man jetzt konstruiert, sondern es geht um Umstrukturierungen, die zu ihren Lasten gehen werden. Es ist zu erwarten, dass es Personalabbau geben wird. Und ich hoffe, dass die Betriebsversammlung im September das auch dem Letzten in der Belegschaft klar macht und dass sie sich dran erinnern, da standen ja 65 Leute. Also insofern, ich weiß es natürlich nicht, aber das hoffe ich. Und wir haben noch den Hebel, wie ich schon sagte, das ist eine städtische Firma. Wir sind die Eigentümer, das hast du sonst nicht oft. Mhm. Wir können politischen Druck machen.
0: Ja, genau, wir bleiben da also weiter am Ball bei diesem Soli-Komitee. Alle, die uns hören und selbst bei städtischen Unternehmen angestellt sind, können sich gerne mit uns in Verbindung setzen. Ich würde das auch nicht nur auf die Köln-Bäder beziehen. Ich selber bin Mieter in der GAG. Das ist eine große Wohnungsbaugesellschaft, die auch der Stadt Köln gehört. Und sowas gibt's ja überall. Das ist ein ständiges Thema. Ich finde auch bei den Köln-Bädern interessant, dass die ja schon am Ende eines langen Ausgliederungsprozesses sind und dass die selbst bei den Sozialisten und radikalen Elementen, die wir da in dem Soli-Komitee haben, die raffen gar nicht mehr, dass der Security-Mann natürlich und die Frau in der Kantine eigentlich auch zu den Köln-Bädern gehören. Aber das sind schon seit 20 Jahren ausgelagert mit tatkräftiger Hilfe von gewissen Leuten. Und die werden gar nicht mehr als Teil der Belegschaft wahrgenommen und auch nicht mehr richtig angesprochen, finde ich. Also ich würde sogar die Eingliederung dieser Leute wieder verlangen, so wie das früher mal üblich war. Aber jetzt haben wir lange geredet und es ist ein bisschen unfair gegenüber Marc, der in der Leitung hängt. Pardon, es hat uns etwas aus der Kurve getragen. Vielleicht auch mich hauptsächlich. Vielen Dank, Peter. Ich spiele jetzt noch ein ganz klein bisschen Musik, um umzubauen und nehme dann Marc in die Sendung, der hier schon wartet. Was spiele ich denn jetzt mal? Was haben wir denn hier noch? Carsey Blanton mit Little Flame.

0: Ja, mein Name ist Elmar Wiegand, ihr hört Arbeitsunrecht FM. Das war Carcy Blanton, die mir bekannt geworden ist, weil sie bei der Sumut-Flottille im letzten Jahr mitgefahren ist, die Blockade des Gazastreifens über den Seeweg brechen wollte. Glücklicherweise sind alle lebend nach Hause gekommen. Ich spreche jetzt mit Marc Jäger. Marc, schön, dass du da bist und entschuldige bitte, dass sich das hier etwas verzögert hat. Wir hatten noch ein bisschen was zu besprechen über Protestaktionen bei den Kölnbädern. Kannst du mich hören?
1: Na klar, wunderbar. Hi. Moin und schön, dass ich überhaupt da sein kann.
0: Ja, Jessica hat ja gerade schon, also meine Kollegin in den Union Busting News, den Fall geschildert, aber wir vertreiben dieses Interview auch separat und bieten es anderen Radiostationen an. Also Marc, schilder nochmal kurz den Fall bei Aldi in Lehrte. Du bist Fachbereichssekretär Handel für Verdi und kümmerst dich jetzt dort um die aktiven Betriebsratsmitglieder bei Aldi in Lehrte. Was ist denn da Phase?
1: Genau, auch gerade der betroffene Kollege, mit dem arbeite ich schon ein bisschen länger zusammen und habe sozusagen ihn auch schon in dem betrieblichen Werdegang auch begleitet. Und wir haben die Situation, dass wir Aldi Lehrte ist eine Fusion aus drei Regionalgesellschaften. Und jetzt hatten wir das erste Mal die Möglichkeit zu sagen, wir treten mit einer Verdi-Liste an und möchten da sozusagen die Arbeitsbedingungen verbessern. Bei dem ersten Antreten haben wir direkt 4 Sitze errungen und in der konstituierenden Sitzung auch gleichzeitig eine der Freistellung. Der Kollege, der jetzt gekündigt wurde, ist der, der dann seit dem 12.05. eigentlich in die Freistellung gegangen ist. Das Unternehmen ist auf ihn zugekommen und hat gesagt, ob er nicht in dieser Zeit bis zum 31.07. noch bereit wäre, auch gleichzeitig in der Filiale weiterzuarbeiten als Filialleiter, damit sie sozusagen jemand anderen für seine Nachfolge aufbauen können. Das hat er bereitwillig auch zugesagt, denn die Kolleginnen und Kollegen in der Filiale wollte er natürlich nicht im Stich lassen. Das sind auch tolle Leute und hat gesagt, ein sauberer Übergang ist natürlich wichtig. Und dann wurde ganz klar gesagt, er solle sozusagen einfach genau diese Rolle erfüllen und dann ist es danach, geht er in die völlige Freistellung. Wir haben dann gemerkt auf einmal, dass er trotzdem Arbeitszeit irgendwie erfassen sollte, dass das so ein Thema wurde, obwohl er in der Freistellung ist, dokumentiert hat auch, wann arbeite ich im Betrieb, wann arbeite ich als Betriebsrat und dass es da dann aus Sicht des Arbeitgebers zu Unstimmigkeiten gekommen ist, was wir sehr, sehr komisch finden auch, weil diese Absprache, die es gab, dass er da weitermacht, die war rein mündlich und nichts anderes eigentlich und auf einmal gibt es eine Beschwerde, während die anderen freigestellten Betriebsräte keinerlei Zeiterfassung überhaupt machen müssen. Und anstatt dann das Thema vernünftig zu klären, gab es da irgendwie Unmut. Und unser Kollege hat gesagt, er entzieht die Kulanz und sagt, dann geht halt ein bisschen früher in die Freistellung komplett. Und dann ist das eben das Thema Filiale durch. Und kurz bevor das sozusagen passiert wäre, lag auf einmal die Kündigung auf dem Tisch mit der Begründung, er würde Arbeitszeitbetrug begehen, was wir sehr, sehr merkwürdig finden. Denn eigentlich müsste er überhaupt gar keine Arbeitszeit mehr erfassen. Und durch diese Freistellung sozusagen ist das eigentlich gedeckelt. Und sie versuchen ihn dann strikt rauszubinden. Einmal zu sagen, warum er denn überhaupt nicht im Betrieb war oder was er dann da gemacht hätte. Und sie auch sagen, es gab Betriebsratssitzungen, die an einem Tag stattgefunden haben, aber sie wüssten ja gar nicht, warum er sonst irgendwelche Betriebsratsarbeit hätte tun sollen. Und fordern sozusagen von ihm Beweise, was er denn da getan hätte.
0: Ja, ich meine, ich berate ja Union Busting schon jetzt viel länger, als mir das im Grunde lieb ist. Ich würde immer sagen, wir reden jetzt eigentlich schon ziemlich lange über diesen abstrusen Vorwurf. Also man könnte auch einfach sagen, und ich berate das auch oft, also es ist natürlich wichtig, den Sachverhalt aufzuklären.

0: Finnland, auch mit einem völlig idiotischen Arbeitszeitbetrug. Die arbeitet in so einem Hochhaus und dann ging es um die Differenz zwischen, sie geht von ihrem Arbeitsplatz weg zum Abstempeln nach unten und so, also völlig behämmert. Es ist dann auch erst in zweiter Instanz sogar kassiert worden. Also manchmal sind da sogar Arbeitsrichter, stecken da mit unter der Decke. Aber das ist natürlich alles Bullshit und wir haben es jetzt von den Köln-Bädern auch gehört. Also das ist so ein Standardding, was irgendwie zum Himmel stinkt. Aber was sind denn neue Zuschnitte der Bezirke gemacht, um dann mitunter auch unliebsame Leute rauszukriegen? Oder also die arbeiten sehr stark mit diesem ständigen Umstrukturieren, um die Leute vielleicht auch in Unsicherheit zu halten. Also was ist da los? Du hast ja gerade auch wieder genau sowas erzählt, das ist irgendwie typisch für Aldi.
1: Genau, die versuchen ja auch immer die Arbeitsdichte zu erhöhen und da ist es auch so, dass sie versuchen, ihre Lagerstandorte immer geringer zu halten. Und in dem Fall ist es einfach so, dass sie dann drei große Regionalgesellschaften zu einer zusammengefasst haben. Das auch zu einem Zeitpunkt, dass genau dann der alte Betriebsrat erstmal noch weiter im Amt bleiben durfte und wir auch erst sozusagen durch die neuen Betriebsratswahlen erst später handlungsfähig geworden sind. Also wir mussten sozusagen eigentlich ein Jahr lang in Lauerstellung sein, dass wir endlich dann auch in den Wahlkampf gehen können, um dann Leute dort auch einzubringen, weil wir haben da einfach ganz furchtbare Arbeitsbedingungen teilweise, die so ein bisschen prinzipiell da sind. Es gibt viel zu niedrige Besetzungen. Die Leute arbeiten da teilweise in den Filialen in unterster Besetzungszahl, machen sich daran kaputt. Die Fahrer im Lager, die haben zwar Anfangsarbeitszeiten, aber die haben keine Endarbeitszeiten. Der Betriebsrat hat vorher noch in der Betriebsvereinbarung die Überstunden auch aus der Hand gegeben. Und da gibt es auch gar keine Mitbestimmung mehr. Und da sind ganz, ganz viele Kolleginnen und Kollegen, die stehen natürlich in ganz furchtbaren Arbeitsbedingungen. Und da haben wir natürlich gesagt, mit unserer Liste, das muss sich jetzt ändern. Und Aldi hat wahrscheinlich dann auch die Sorge bekommen, dass wenn jetzt ein Kollege in Freistellung ist, dass das wirklich bald einen neuen Wind gibt und sind schnellstmöglich dann noch reingegrätscht mit der wirklich halt eigentlich peinlichsten Möglichkeit, da noch was zu machen. Aber andere Wege haben sie auch nicht gesehen, weil wir ja so weit auf Lauer waren, dass unser Kollege auch in allen anderen Bereichen immer sehr, sehr sauber ebenfalls gearbeitet hat, damit er nicht in eine Falle geraten kann. Und wir haben nur einfach nicht damit gerechnet, dass so eine Kulanz, so ein Zugeständnis ans Unternehmen, das wirklich als Falle noch genutzt werden könnte, sondern dachten, da wollen sie wirklich einfach nur einen sauberen Übergang haben.
0: Ja, Aldi ist ein gefährliches Unternehmen, was uns wirklich schon lange begleitet. Wir machen das hier schon seit 10 Jahren. Unsere Initiative geht auf eine Studie der Otto-Brenner-Stiftung zurück, die ich mit Werner Rügemar geschrieben habe. Da haben wir Interviews geführt mit Betriebsratsgründern, Betriebsratsmitgliedern und schlimme Dinge gehört über Aldi Süd vor allen Dingen. Aldi Süd und Aldi Nord haben zwei unterschiedliche Union-Busting-Strategien, die komischerweise beide über denselben Schreibtisch gehen, nämlich von Till Wegmann von der Kanzlei SOH in Essen. Diese Kanzlei SOH in Essen ist

0: immer miteinander zusammen. Und dadurch hat man ja automatisch eigentlich auch erstmal den Gedanken, naja, dass die Kanzlei mit der Aldi zusammenarbeitet, um dann erst zu merken, aha, da muss man ein bisschen hellhöriger werden und zu wissen, was da eigentlich abläuft. Genau, deswegen ist es auch einfach ganz klar, das war ein sehr, sehr ausführliches Kündigungsschreiben und wirklich ein Versuch, einfach das Ganze zu zermürbend wie möglich zu gestalten auch. Und da eben den Kollegen auch zu brechen und zu sagen, okay, wir werfen dir einfach alles vor, was uns einfällt, und irgendwann vielleicht reicht ein Stück von diesem Schlamm schmeißen, dass du doch kapitulierst.
1: Und am Ende mit einer dicken Abfindung nach Hause gehst, genau. Das ist dann der übliche Weg und die sind dann mitunter auch
0: Genau.
1: verlockend üppig. Das ist das Traurige dann auch, dass sowas dann auch noch zieht. Wo ich gerade aufgehorcht habe, sind ja die Arbeit, oder beziehungsweise zunächst mal sollte man ja meinen, in einem Land, wo es irgendwie gut läuft, würde eine Gewerkschaft, die ernsthaft jetzt die Arbeitsbedingungen verbessern will und das Problem adressiert, würde die Betriebsratswahlen gewinnen. Das ist hier aber nicht so. Und ich weiß, wie schwierig das Verhältnis, die Bedingungen im Einzelhandel und im Handel und in den Lagern sind. Deshalb würde ich sagen, respektabel, ne? Respektables Ergebnis, was ihr da erzielt habt. Aber natürlich können wir damit nicht zufrieden sein. Woran

0: Zuckerbrot und Peitsche oder?
1: Es ist so eine Mischung aus allem, würde ich sagen. Es ist immer ganz klar, alleine wenn man Wahlwerbung machen möchte, dass die einfach verschwindet, dass man merkt, die wird immer wieder entsorgt, was hier in Kleinstarbeit passiert. Wir reden ja nicht nur von so einem Lager, wir reden ja auch von über 100 Filialen, die da dranhängen. Und da ist das natürlich ein ganz anderer Wind, als wenn sozusagen der Arbeitgeber unterstützt, dass da irgendwas hängt. Dann haben wir ja natürlich auch immer wieder, dass da Gespräche geführt werden, dass Leuten Stellen angeboten werden, wenn sie nicht bei uns agieren. Und das ist natürlich da immer wieder dieser ganz entspannte kleine Druck passiert, der aber eigentlich nur in Gesprächen verläuft und die Leute gar nicht das Gefühl haben, dass das wirklich konkret eine Strategie ist, sondern vielleicht auch nur sie selber betrifft. Und was wir natürlich auch ein Problem haben, wenn man schon in einem gegen einen Betriebsrat sozusagen halt in die Wahlen antritt, der schon vorhanden ist, Freistellung hat, wird auch genau das genutzt. Das ist natürlich auch ein wichtiger Aspekt. Da wird hier dauernd natürlich dann halt auch versucht, sozusagen das eigene, was man vorher schon errungen hat, sozusagen an Freistellungen und an Mehrheiten wird natürlich auf Bitteres verteidigt, weil das sind auch die Vorteile, die natürlich dort halt eben, wenn die verloren gehen, den Leuten auch schmerzen.
0: Wie ist eure Strategie? Wie geht ihr weiter vor und wie können wir euch unterstützen? Beziehungsweise vielleicht mal eins nach dem anderen. Also wie sieht die Strategie aus, solche Fälle zu verteidigen und zu gewinnen oder zumindest die Haut so teuer wie möglich zu verkaufen? Nein, wir wollen hier gewinnen, ja.
1: Genau. Ich würde sagen, es ist erstmal, wie gesagt, es ist eine reine Zerwirbungstaktik. Das heißt sozusagen, ich finde, dieser Prozess ist sehr, sehr eindeutig. Wir haben sozusagen ja die Kündigungsschutzklage natürlich eingereicht. Wir haben jetzt den ersten Gütetermin auch, der diesen Monat noch stattfinden wird, wo wir jetzt schon wissen, dass da nichts bei rumkommen wird, weil die abgesprochene Abfindungsthematik ist natürlich da im Raum. Das ist, was sich Aldi vorstellt. Und wir wollen natürlich zurück in die Freistellung für den Kollegen und dass er seine Arbeit vernünftig aufnehmen kann. Haben da sozusagen auch erstmal geschaut, dass wir politische Paten finden, wirken da sozusagen erstmal ein bisschen interner auch rein sozusagen, um das danach dem Gütetermin nochmal größer öffentlich zu machen, in der Hoffnung, dass Aldi vielleicht doch nochmal eine Einstellung vielleicht verändern sollte. Genau, und dann begleiten wir das Ganze natürlich einmal gerichtlich, aber auch haben dann das Ziel, das öffentlichkeitswirksamer zu machen, eine große Soli-Kampagne dahingehend, Unterstützung einzusammeln, aus verschiedensten Betrieben im Handel auch, um dem Kollegen zu zeigen und den Kolleginnen und Kollegen bei Aldi, die jetzt ja natürlich auch Sorge haben, dass sie die Nächsten sind, weil es geht am Ende nicht um ihn, es geht sozusagen um das, was er getan hat und das ist aktive Gewerkschaftsarbeit, um denen auch zu zeigen, dass da noch mehr hintersteht und werden da auch natürlich mit politischem Druck auch weiterhin arbeiten. Und genau, den Weg halt notfalls auch bis zum in alle Instanzen zu gehen, weil für uns ist ganz klar, das ist alles nur ein Versuch zu zermürben und nicht wirklich einen Prozess zu gewinnen.
0: Ja, und dazu kommt ja noch, dass die Mühlen der Gerichte so langsam mahlen. Das ist auch ein Problem, das dringend geändert werden müsste, auch vom Gesetzgeber her oder vielleicht von der Justiz her. Also dass das so lange dauert, dass die Leute dann irgendwann auf dem Sofa sitzen und Fingernägel kauen oder dann auch irgendwann nach einem Jahr oder noch länger in den Betrieb zurückkommen, den sie gar nicht mehr kennen. Also naja, nichtsdestotrotz, eine Sache fällt mir dazu noch ein. Also was ich bei Aldi sehr bemerkenswert fand, wir hatten schon viel mit Aldi zu tun, die reagieren doch irgendwie sensibel auf öffentlichen Druck. Ich denke, dass sogar dieses Interview, was wir hier führen, sehr genau angehört wird. Auch hier meine Botschaft an Till Wegmann. 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Aber die reagieren sensibel. Beispielsweise hatten wir einen Aktionstag gegen Tönnies. Und Tönnies, also größter Schweinefleischproduzent Europas, grauenhafte Arbeitsbedingungen in diesen Schlachthöfen, auch tierrechtlich und umweltmäßig fürchterlich. Aber sobald wir als kleine Initiative den Aktionstag angekündigt hatten, fingen die an, Werbung zu machen. Also in unserem direkten Umfeld sogar auf Plakatwerbung. Und die fingen dann auch an, dieses Tönnies, dieses Schrottfleisch runterzufahren und qualitativ hochwertiger zu werden. Die reagieren eigentlich sensibel bislang auf Kritik und versuchen ihr Markenimage irgendwie zu verteidigen. Von daher würde ich denken, dass da auch was geht.
1: Ich hoffe doch mal, weil ich habe nichts dagegen, dass Aldi es schafft, sozusagen die Arbeitsbedingungen da zu verbessern und ich das irgendwo anderen Leuten erzählen kann. Bei Aldi, da ist es vernünftig, da kann man gut arbeiten und da wird auch Mitbestimmung repräsentiert. Aber es ist, glaube ich, noch ein längerer Weg, weil am Ende ist es auch natürlich, dass nur wenn der Druck wirklich da ist, auch da irgendwie zu spüren ist, dass sich etwas wirklich verändert.
0: Ja, würde ich auch sagen. Also ich meine eigentlich auch, dass Aldi sogar

0: wenn man da nicht selbst kassieren will, stößt das schon auf Widerstand. Dabei verteidige ich eigentlich den Arbeitsplatz der Leute, die mich dann irgendwie an diese scheiß Selbstbedienungskasse schicken wollen. Da gehe ich dann lieber zu Penny. Naja, nichtsdestotrotz, hoffe ich, dass das Unternehmen zur Besinnung kommt und diese fadenscheinigen Versuche unterlässt und faire Arbeitsbedingungen einführt. Wir bleiben, ihr informiert uns und wir bleiben auf dem Laufenden und wir würden uns an einem Aktionstag sicherlich gerne beteiligen.
1: Nehmen wir doch, gerne.
0: Okay. Ja, dann vielen Dank, dass du dabei bist und gerne ein anderes Mal wieder, ja?
1: Ja, immer, gerne.
0: Okay, ciao.
1: Schönen Abend noch.
0: Dir auch, tschö. Ich rufe meine Kollegin Jessica. Bist du noch da, Jessica? Oder hast du dir schon das Bierchen in den Hals gesetzt?
2: Warm genug dafür wäre es ja. Aber nein, ich bin natürlich noch hier. Und schön, dass wir dieses ganze Paket hier so zusammenschnüren konnten. Du hast ja eben auch schon angemahnt, wir sollten vielleicht auch zwischendurch immer mal wieder daran erinnern, dass das Ganze nicht nur Arbeit macht und Freude macht, weil man das Gefühl hat, dass man was Sinnvolles tut, sondern auch einfach Ressourcen und Geld frisst. Auch wir müssen ein Büro bezahlen, auch wir haben Stromrechnungen, dies, das und jenes. Und wir sind manchmal auch ganz gut gefordert. Wir würden gerne aufstocken, mit mehr Leuten arbeiten, ne?
0: Ja, das ist die Kampagne, die wir gerade vorbereiten. Ich habe einen Freund in Köln, Tong, der aus China kommt und sehr gut cutten kann und filmen, und wir brauchen da Unterstützung. Der soll uns auf YouTube und Twitch und TikTok und so bringen, dass wir da eine ordentliche Präsenz haben und mehr Leute erreichen. Und wir wollen ihm eine Stelle schaffen. Und dafür brauchen wir Fördermitglieder, ganz dringend. Die Kampagne sind wir jetzt am Vorbereiten. Wir machen da ein Video zu und Flyer und so weiter. Aber wir brauchen Leute, die uns unter die Arme greifen. Und zwar ganz dringend, um die Situation hier für uns selber zu verbessern. Das ist ziemlich viel Arbeit, diese Sendung hier zusammenzuschneiden. Und wir kommen gar nicht dazu, das eigentlich ordentlich auszuwerten. Zum Beispiel das Interview, was wir gerade geführt haben, könnte man ja auch noch in Ausschnitten auf TikTok präsentieren oder Union Busting News oder irgendeine Art Best-of. Da ist noch ganz viel Luft nach oben.
2: Und es ist ja auch so, dass ein ganz großer Teil unserer Arbeit überhaupt gar nicht in der Öffentlichkeit stattfindet und deshalb eben auch erstmal so vielleicht gar nicht wahrgenommen werden kann. Aber wir sprechen unheimlich viel mit Betroffenen, die in den Betrieben unter Druck geraten. Wir versuchen da zu beraten und die zu stabilisieren. Wir haben ständig Kontakt mit Rechtsanwälten, mit denen wir uns austauschen, auch über die entsprechenden rechtlichen Fragen. Dann ist es einfach total viel Recherchearbeit, wenn man zu so einem Betrieb und den Missständen, die in einem Betrieb herrschen, veröffentlichen möchte. Dann muss das Ganze möglichst gerichtsfest sein, weil die meisten rennen ja...
0: Ja? Rede den Satz bitte zu Ende.
2: Die meisten rennen ja erstmal zum Anwalt und wollen versuchen, einem die freie Rede zu verbieten. Die scheitern dabei auch regelmäßig, aber nichtsdestotrotz, es findet viel Arbeit statt, von der niemand was weiß im ersten Moment. Das wollte ich nur gesagt haben.
0: Mhm. Also wenn ich die Hand hebe, heißt das nicht, dass du sofort aufhören sollst zu reden. Das ist dann echt spooky. Ich wollte nur sagen, ich wollte auch noch was anmerken. Das Beste ist, also Tong wird uns nicht nur da irgendwie ins 21. Jahrhundert bringen, also auf Social Media mit ordentlichen Clips. Wir sind ja immer noch so ein bisschen jetzt irgendwie, wir sind als Blogger angefangen und haben dann Facebook entdeckt oder so, aber... Und da sind wir auch gut vertreten, aber Facebook gilt ja jetzt mittlerweile als Rentnermedium. Ich teile das irgendwie nicht, aber vielleicht gelte ich auch als Rentner, kann schon sein. aber bei TikTok und so weiter sind wir nicht richtig aktiv. Und das, womit wir angefangen haben, Bücher schreiben und Studien, schaffen wir auch nicht mehr. Wir sind da irgendwo hängen geblieben in dieser ganzen digitalen Plattformarbeit. Aber das Beste ist, Tong spricht gut Englisch und wir wollen auch eine englischsprachige Front aufmachen, also für Migrant und Foreign Workers auf Englisch senden. Das ist das nächste große

0: Ich wiederhole www.arbeitsunrecht.de/newsletter. 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Wenn ihr Mitglied werdet, werdet ihr als Erste informiert über alles, was hier bei uns abgeht. Ihr Ja, tschüss Leute, wir sehen uns wieder am ersten Mittwoch im September.
1: Das vorhin richtig nachgeguckt habe, genau.
0: Ja, Mittwoch, der 2. September, 19 Uhr, Arbeitsunrecht FM. Mhm. Und ich hoffe, dass wir dann auch auf TikTok sind. Ich dachte, wir schaffen das jetzt schon, also live, aber es hat irgendwie nicht geklappt, weil wir da schon wieder unseren Businessplan bei diesem Provider aufstocken müssen, damit wir im TikTok-Format senden können. Das ist nämlich das Porträtformat hochkant und nicht hier so breit, wie wir das jetzt, wie wir jetzt zu sehen sind. Naja, Leute, haltet die Ohren steif. Wir freuen uns auch über Feedback. Ich hoffe, meine Musik war heute gut genug. Auf jeden Fall waren es andere Lieder als beim letzten Mal. Das habe ich mir zu Herzen genommen. Bis dann. Und ich spiele jetzt noch ein bisschen Musik. Bis dann. Macht's gut.
1: Bis ganz bald. Vielen Dank. Bye, bye.
0: Color mit Lonely Spider.

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1: Warum es gedauert hat, dass ich mich dem Thema annäher, ist, alles, was einem nah ist, ist schwieriger. Die Hauptfigur in meinen Krimis ist eine sehr empathische Person. Die lässt ja alles sehr nah an sich ran. Aber ich als Autorin muss ich drüber schauen.
2: Heute hier zu Gast Eva Rossmann. Die wahrscheinlich erfolgreichste Krimi-Autorin Österreichs hat wie fast jedes Jahr pünktlich zu Herbstbeginn ein Buch veröffentlicht. Im neuen Roman »Licht brennt« geht es um eine amerikanische TV-Ikone, die sich an den Wörthersee zurückzieht, und einen angesehenen österreichischen Verlag, dem der Bankrott droht. Auch ein weltberühmter Autor, den Eva Rossmann sehr schätzt, spielt im Roman eine Rolle. Es ist Umberto Eco. 2024 wurde Eva Rossmann mit dem österreichischen Krimipreis ausgezeichnet. Die Begründung der Jury war, Zitat, Eva Rossmanns Kriminalromane sind mehr als fesselnde Plots. Es sind literarische Werke, die gesellschaftliche und politische Themen aufgreifen. Zitat Ende. 2026 wurde ihr in ihrer Heimatstadt Graz der Fine Crime Award verliehen.

Licht brennt und spricht über einige Themen, die der Roman behandelt. Er spielt ja in einem Milieu, das ihr als Schriftstellerin und ehemalige Journalistin sehr lange vertraut ist, in der Welt der Bücher und der Medien. Musikalischer Begleiter ist der französische Magier am Akkordeon Arnaud Métivier. Er hat durch seinen Freund und Kollegen Otto Lechner eine langjährige Beziehung zu Österreich.

0: Und gleichzeitig ist schon sehr klar, dass die ganze Branche in einer Krise ist, gleichzeitig in einer Krise geredet wird und dass ich auch da einiges tun muss. Und das ist so eine Gemengelage, die mich einfach interessiert hat, das auch einmal als Buch darzustellen. Das mich sonst interessiert, ist eh klar. Ich beschäftige mich ja immer damit. Und warum es vielleicht gedauert hat, dass ich mich dem Thema annähere, ist, alles, was einem besonders nah ist, ist schwieriger. Ist schwieriger, weil ich sollte ja doch ein bisschen einen Blick sozusagen von außen haben, um dann wieder reingehen zu können. Weil die Hauptfigur in meinen Krimis, die Mira Walensky, ist ja eh eine sehr empathische Person. Die lässt ja alles sehr nah an sich ran. Aber ich als Autorin muss ja auch drüber schauen. Ich muss für mich zumindest im Kopf eine ordentliche Distanz haben, um zu wissen, was ich warum erzähle.
1: Und war jetzt der Hauptpunkt wirklich diese Veränderungen, die so stark spürbar sind?
0: Könnte ich gar nicht sagen. Also bei mir entwickeln sich potenzielle Themen immer über ein paar Jahre. Und das ist jetzt halt einfach einmal angestanden und hat gut gepasst. Es gab schon so ein paar Punkte. Das eine ist, dass es eher Anfang

0: Person zu schreiben, die das aus unterschiedlichen Gründen nicht mehr mag. Das ist eben ein ganz anderer Ausgangspunkt. Und ein anderer Punkt war, ich wollte ein bisschen was wenigstens über die Universität von Bologna erzählen und über Umberto Eco von dieser Zeit. Wer es aufmerksam liest, das Buch, wird draufkommen, dass immer wieder Thesen von Umberto Eco vorkommen. Das hat mir einfach großen Spaß gemacht. Und es war auch für mich toll, weil ich sehr viel von ihm neu gelesen habe, auch, glaube ich, anders verstanden habe als vor 10, 20, 30 Jahren. Ja, das war für mich auch ein schöner Prozess, weil es soll ja mich ein Buch auch immer ein bisschen weiterbringen.
1: Du erwähnst, ich glaube, im Nachwort bzw. in deinen Danksagungen, die ich auch sehr interessant finde, die sind schon eine Geschichte für sich, erwähnst explizit das relativ schmale Buch von Eco, wie man mit einem Lachs verreist und andere nützliche Ratschläge. Mit welchen seiner Bücher hast du dich hauptsächlich beschäftigt? Der Name der Rose, das haben wir alle gelesen, wie das auf Deutsch erschienen ist, aber er hat sehr, sehr viel publiziert, auch wissenschaftliche Bücher.
0: Genau, also ich merke mir die Titel immer so schwer, weil ja seine Bücher Sammlungen von Aufsätzen sind zum Großteil, wenn es jetzt um seine Kommunikationsthesen geht und so weiter. Ich habe vor allem die Sachen gelesen, weil sie einfach unglaublich spannend sind, dass Eco irgendwie in den 60er Jahren schon hochintelligente Thesen zur Massenmedienkommunikation aufgestellt hat, wo es noch keine Social Media und alles natürlich gegeben hat, und das kannst du eins zu eins umlegen darauf. Auch seine Thesen über das Entstehen von faschistischen Parteien und neuen faschistischen Bewegungen. Damals hat er das stark auf die Anfänge von Berlusconi und so bezogen. Aber das hat einfach durchgehende Muster, die extrem interessant sind. Und die findest du in diesen 2, 3 Aufsatzsammlungen, die dankenswerterweise alle gut auf Deutsch übersetzt und erschienen sind. Dazu habe ich es mir natürlich noch einmal gegönnt, Der Name der Rose zu lesen. Weil die Geschichte mit der Bibliothek natürlich für das Buch essentiell ist. Letztlich geht es ja darum, wer darf überhaupt über viel Wissen, über die gesammelte Weisheit unter Anführungszeichen verfügen? Wie muss man mit ihr umgehen? Geht das nur für Auserwählte oder soll das jedem zugänglich sein? Jetzt natürlich darüber, dass das online viel möglich ist, ein großes Thema. Wer kapiert es letztlich? Oder wie darfst du damit umgehen? Das ist ja ein großes Thema in Der Name der Rose, nicht? Wo es darum geht, darfst du lachen in diesem Zusammenhang? Oder darfst du die Bücherwelt entweihen dadurch, dass du gewisse Sachen auch gar nicht ernst nimmst? Und wenn man ein bisschen was über Umberto Eco weiß, weiß man, dass er ein sehr fein ironischer, selbstironischer Mensch gewesen sein muss und wunderbar damit spielt. Und es hat mir sehr, sehr gut gepasst, aber natürlich lang nicht alles ins Buch reingeschrieben habe. Das ist ein österreichischer Krimi.

0: Und das reinzupacken, weil es einfach gut passt. Das hat sich für mich einfach spannend ergeben, muss ich sagen. Und wie man mit einem Lachs verreist, ist für mich sowieso eines der Bücher, die ich immer wieder liest oder immer wieder eine Geschichte daraus liest und mich köstlich amüsieren kann. Nämlich auch über die Vielfalt der Geschichten und über den wunderbaren Humor, der drinnen ist.
1: Kritisch, ja, humorvoll, ne?
0: Ja, ja, natürlich kritisch humorvoll, aber Humor ohne Kritik ist doofe Comedy. Und das interessiert mich überhaupt nicht. Ich glaube sowieso, dass gerade seine Kurzgeschichten, aber Überschichten,

0: die Sam die Echo liebt und auf der Uni viel gemacht hat. Und wo sie dann draufkommen, die Mira hat das natürlich damals gelesen. Die Sam ist da gerade geboren worden. Anderer Blick.
1: Du erwähnst auch im Nachspann, nenne ich das jetzt, Menschen, die dir Nähe zu Echo ermöglicht haben, weil sie ihn persönlich kannten. Wie ist dir das gelungen, die kennenzulernen?
0: Da habe ich einfach Glück gehabt. Ich habe sie schon gekannt. Also ich habe ganz gute Kontakte zu Bologna. Da gibt es eine sehr tolle Gruppe von Frauen, die Autoren, Autorinnen einladen. Und die haben teilweise einen guten Deutschbezug dadurch, dass eine der Obermacherinnen Honorarkonsulin von Österreich ist. Und die haben mir mal eingeladen und da habe ich aus einem früheren Buch gelesen und dort ist wiederum eine andere Österreicherin, die verheiratet ist mit dem ehemaligen Regionalchefredakteur der La Repubblica, also in der Bologna Emilia Romagna Ausgabe. Und der wiederum hat an der Uni studiert in Bologna und ist der Uni verbunden, leitet jetzt die Masterclass Journalismus. Der kannte Umberto Eco selber und der Luciano ist inzwischen ein guter Freund von uns und es war natürlich sehr naheliegend, dass ich gesagt habe, Luciano, erzähl mir, was war damals, wo war das, wo waren die Seminare vom Eco, wie hat sich das abgespielt, wie muss man sich das vorstellen? Und da konnte er natürlich viel erzählen und dann, er hat geglaubt, er treibt die langjährige Sekretärin vom Eco auf, aber die ist leider vor kurzem gestorben. Also er hat gesagt, er hat schon immer Kontakt gehabt, aber halt nicht so regelmäßig, wie das halt so ist. Die war doch faktisch gleich alt wie der Eco und war dann leider nicht mehr da. Aber er hat den zweiten Doktoranden des Eco aufgetrieben, der natürlich genau erzählen konnte, wie entspannt das teilweise war. Der Eco war ja in den späten 70er Jahren ein Star der Semiotik-Szene, der internationalen, weltweiten. Er war ganz viel in Amerika, was ich nicht wusste vorher, muss ich zugeben. Aber er war auch in Bologna an der Universität einfach ein intellektueller Star, auch weil er für dort anders war. Aber er war ein Geheimtipp. Außerhalb hat ihn keiner gekannt.
1: An der Uni, meinst du?
0: Ja, ja. Er hat seine Seminare wirklich völlig frei gehalten. Er hat ein kleines, abseits der großen Uni, ein Studio gehabt, wo er, wenn er in Bologna war, geforscht hat. Und in der Nähe davon war dieser Unterrichtsraum. Und das konnte mehr oder weniger kommen, wer wollte. Er hat dann schon eine Art von Zertifikat vergeben, wer das besucht hat, aber das war's. Du musstest nichts Besonderes machen, das war jetzt ein typisches Zusatzseminar. Ich habe gesagt, wie ist das, hätte da eine dazukommen können, die sich interessiert hat und das habe ich dann ins Buch rein. Ich habe gesagt, ja, wenn es wer mitbringt und er findet, das passt, dann wäre sie dabei gewesen. Das war so. Also hochspannend. So frei, wie ich mir die Uni vorgestellt habe, als ich zu studieren begonnen habe, was sie damals natürlich nicht war und auch jetzt noch viel weniger. Aber das habe ich, diese alten Geschichten einfließen lassen, weil ich finde, es könnte der einen oder dem anderen Spaß machen und das ja, gibt dem Buch vielleicht ein bisschen eine zusätzliche Farbe.
1: Gleich in den ersten Seiten kommt ja ein zweites Thema vor, nämlich als der Inspektor vermutet, die Frau, die aus dem Wörthersee gerade noch gerettet worden ist, könnte Selbstmordabsichten gehabt haben, weil sie nicht mehr jung ist. Und eine Medienfrau muss jung und schön sein. Wie ist denn dieses Thema ins Buch gekommen?
0: Es ist relativ naheliegend, wenn man in meiner Branche unterwegs ist. Du siehst, wie mit Frauen umgegangen wird, wenn sie älter werden. Also vorweg das Positive. Ich glaube, dass jetzt Frauen, die älter werden, in der Öffentlichkeit deutlich mehr Chancen haben als noch vor 20 Jahren. Aber sie müssen schon mitspielen. Und das habe ich dann dadurch auf die Spitze getrieben, dass Gina Merano, die eine der Hauptfiguren im Buch ist, einer der Superstars war in einer der meistgesehenen Talk-Sendungen auf NBC. Das heißt also wirklich weltweites und amerikanisches Superpublikum, hohes Einkommen, unter die 100 angesehensten Frauen der Welt gereiht, alles so richtig mega. Und wenn so eine älter wird, dann schmeißt das nicht raus, weil die bringt ja was nach wie vor. Aber es geht halt nicht mehr sagen, diese Herren, die fett sein können, alt sein können oder weiß Gott was sonst noch. Und die haben gesagt, sie muss sich was machen lassen. Ein bisschen da glätten, ein bisschen dort. Das Gesicht muss präsentabel sein. Und Großaufnahmen gehen jetzt gar nicht mehr und so, ne? Und sie ist dann halt gegangen, wie freiwillig wird nie ganz klar, aber hat vielleicht auch mit der Trump

Stadtadministration zu tun, dass sie sich nicht sehr viel gepfiffen hat und aufgrund ihres Status vielleicht auch ein bisschen mehr konnte. Aber die Frage ist immer, was entscheiden die Senderchefs, die halt ihre Förderungen bis überhaupt die Chance zu senden, alles retten wollen in einer Zeit, wo es da

sie bricht halt aus und geht erst nach Bologna und dann nach Amerika und wird eben ein Star, ein richtiger Star. Ne? Und mit der geht es dann genauso um. Ne? Also sie zieht sich an den Wörthersee zurück, Geld hat sie wie Heu, also kauft sie sich eine nicht besonders große, aber klasses Haus mit super Blick, das ist ja das Wichtigste. Und sie hat null Lust, ihre Biografie zu veröffentlichen. Sie hat das in Amerika schon immer abgelehnt, aber die könnte eben einen Verlag retten unter Umständen. So entwickelt sich die ganze Geschichte und da ist eben ziemlich am Anfang dieses Bootsunglück. Sie fährt mit ihrem E-Boot am Wörthersee raus. Sie kann auch segeln in Wirklichkeit und sie kann super schwimmen und das Boot rennt voll. Ja, man weiß ja nicht, was war. Dann haben sie gesagt, naja, sie hat ja nicht einmal Social Media Account, sie hat ja alles gelöscht. Und dann hat sie noch so einen Zettel hinterlassen. Ne? Ja, die hat es halt nicht ausgehalten, jetzt sich zurückzuziehen nach der großen Weltöffentlichkeit und eben, dass sie älter wird und alles. Ja, ich glaube, das kann man schon verraten, also damit hat sie echt nichts zu tun.

0: Eva Hoßmann liest nun eine Szene aus dem ersten Kapitel ihres Romans »Licht brennt«. Nach dem Bootsunfall am Wörthersee nimmt die Polizei Ermittlungen auf. Die Erzählerin Mira Walensky, die Gina Merano am Vortag kennengelernt hat, wird als Zeugin befragt.
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manipulieren? Es gehört dazu, wenn man leuchten will. Im Spiegel habe ich mich gesehen. Viel zu lange habe ich mitgespielt. Einen Augenblick ist es her und eine Ewigkeit. Wir haben gebrannt. Universität di Bologna 1980. Wir waren jung und wollten die Welt verstehen. Ich bin nicht euer Heiliger, hat Umberto Eco gesagt. Das Wasser. Es soll bloß Oberfläche geben. Und die hat glatt zu sein. Alles kann man glauben, das Absurdeste behaupten. Das ist nicht meine Welt. Ich werde Ihnen beweisen, dass der See Tiefe hat. Ein Blatt Papier, akkurate Handschrift. Der Abschiedsbrief von Gina Merano, sorgfältig, wohl langsam geschrieben. Ihre Talkshow Waves auf NBC hatte ein Millionenpublikum. Immer wieder wurde sie unter die 100 einflussreichsten Frauen der Welt gereiht. Ihre Nummer war die letzte, die Frau Merano angerufen hat, sagt der Ermittler. Ich schrecke auf. Ich dachte, sie hat kein Mobiltelefon. Festnetz. Das gibt es noch? Chefinspektor Kostelic hat mich erreicht, gerade als ich an den See wollte. Es ist Herbst, aber noch ist es warm. Ein Tag Auszeit. Das war der Plan. Der Chef der Abteilung für Leib und Leben in der Landespolizeidirektion. Darunter tun sie es offenbar nicht, wenn es um eine TV-Ikone geht. Er wirkt, als wäre er schon länger nicht mehr bei Ermittlungen vor Ort gewesen. Wenig spektakuläre Straftaten in seiner Umgebung. Glückliches Kärnten. Und sicher besser für den Fremdenverkehr. Ich habe ihn nach der Spurensicherungseinheit gefragt. Er hat die Stirn gerunzelt, ein paar Falten mehr im gebräunten Gesicht mit 3 Tage Bart. Für einen Moment habe ich gedacht, er kennt sich nicht aus, er hat sich bloß eingeschlichen. Er wirkt wie gecastet für eine der unzähligen TV-Krimiserien. Dann hat er gelächelt und erklärt, dass das wohl nicht notwendig sei. Und er hat mir diesen Zettel hingehalten, den Abschiedsbrief. Was bringt eine reiche, prominente, einstmals sogar mächtige Frau dazu, im Wörthersee ertrinken zu wollen? Dass sie es nicht geschafft hat, steht auf einem anderen Blatt. Ich sehe den Chefinspektor an. Ihr Boot ist vollgelaufen, mitten auf dem See. Was, wenn es kein Selbstmordversuch war? Er seufzt. Ihnen ist hoffentlich klar, dass wir Sie nicht als Journalistin, sondern als Zeugin hergebeten haben, Frau Walensky. Ich frage als Zeugin. Wir stellen die Fragen, das sollten Sie wissen. Als Zeugin? Die Sache ist traurig und klar. Frau Merano wollte nicht mehr. Sie hat sich von der Umwelt abgeschottet. Sie hatte nicht einmal mehr einen Social Media Account. Alles gelöscht. Glauben Sie nicht, dass auch Stars einsam sein können? Haben Sie nicht gelesen, was sie in ihrem Abschiedsbrief geschrieben hat? Verstehen Sie mich nicht falsch. Sie ist in die Jahre gekommen. Das ist für Frauen ein Problem, für Frauen in ihrer Position. Ich bin nicht besonders gut im Kopfrechnen. Aber Daumen mal Pi ist klar, Gina Merano ist höchstens ein paar Jahre älter, als ich es bin. Okay, ich bin keine amerikanische TV-Ikone, sondern bloß freie Journalistin mit einer kleinen Pension. Auch wenn ich das mit dem Pensionsbezug nicht an die große Glocke hänge. Sowas steht einem ab einem gewissen Alter zu. Ich habe nicht das Gefühl, mich deswegen schon vom Leben verabschieden zu müssen. Verstehen Sie mich nicht falsch, wiederholt der Chefinspektor. Kein Elektroboot läuft so einfach voll. Wie es aussieht, hat sie den Stopfen manipuliert. Wann gehen Sie in Pension? Der Chefinspektor sieht mich irritiert an. Ich wüsste nicht. Merano hat eine Villa in bester Lage am Wörthersee gekauft. Sie hat sich entschieden, hier aufs Wasser zu schauen. Sie will allein sein und analog leben. Ein Luxusleben der anderen Art, hat sie mir erst gestern gesagt. Gerade eben habe ich noch so halb und halb an den Abschiedsbrief geglaubt, aber Selbstmord, weil sie in die Jahre gekommen ist? Was würde Kostelic denken, wenn es sich um einen Mann Mitte 60 gehandelt hätte? Sie hat Beruhigungsmittel genommen. Wer hat sie gerettet? Schon vergessen, wer die Fragen stellt?

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0: das, was ihr vorhin gehört habt, waren ein paar kleine Haikus. Die sind mir heute erst eingefallen, nachdem ich vor dem Schnee geflohen bin, das Fahren auf der Straße heute erheblich erschwert hat. Mein eigenes Steckenpferd sind ja eigentlich Prosatexte. Lyrik ist, naja, mache ich mal auch ein bisschen. Und habe ich heute in erster Linie mitgebracht, weil Freier Fall heute hier auch uns eine Stunde lang erfreuen soll. Narren, nicht bewegen, Augen geradeaus. Rekruten sammeln sich, rechts herumgedreht. Eskortieren und marschieren nach Trommelwirbel. Seeloer Höhen, unschuldig, sanfte Hügellandschaft, benutzt von Schergen, um erbarmungslos zu schlachten, Soldatenfleisch.
1: Bitte schön.

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0: Das war der Heckenblues von Freier Fall. Und das ist ja Radio, ihr könnt ja nicht sehen, wie viele Leute hier eigentlich in dem kleinen Studio stehen. Hier stehen 8 Musiker. Und ich frage jetzt einfach mal, Uwe, wie lange gibt es denn die Band Freier Fall schon?
1: Also 2004 gegründet als Jam for Fun, umbenannt dann danach in Freier Fall. Ein Gründungsmitglied ist noch hier, der Jörg, der gerade Saxophon gespielt hat. Ja, und dann mal.

0: Wir machen auch andere Musik, klar, wir machen Jazz-Standards, kommt gleich einer danach denn und auch so ein bisschen aus der guten alten Zeit, House in New Orleans zum Beispiel.
1: Ja. Also, wer in der Nähe ist, den kann ich nur einladen, kommt vorbei ins Studio von Radio Slipfoot und genießt die Musik. Ihr könnt auch tanzen kommen. Es gibt heute Getränke, es gibt heute Sekt und wir haben auch Bier und Saft und wir laden alle herzlich ein. Ich mache erstmal ein bisschen weiter mit meinen kleinen Gedichten. Die Bank im Park. Ich sitze auf meiner Bank im Park, bei jedem Wetter und an jedem Tag, um Enten zu füttern. Ich sitze auf meiner Bank im Park, um Kinder zu trösten, um Müttern zu raten. Ich sitze auf meiner Bank im Park, bei jedem Wetter und jedem Tag. Der Friseur. Neulich wollte ich eine Frisur. Darum ging ich zu einem Friseur. Der schnitt alles ab, meinen Kopf kahl und glatt. Der Friseur liegt nun tot vor der Frisuren-Geschäftseingangstür. Kohlsuppendiät. Mein Freund isst seit gestern Kohl. Ich fühle mich darum zu Hause nicht mehr wohl. Er sagt, er muss entschlacken, blockiert das Klo, hat Darmattacken. In allen Räumen mieft es unangenehm. Nein, ich finde es zu Hause wirklich nicht mehr schön. Mein Freund macht eine Kohlsuppendiät. Heute aber kommt jede Hilfe für ihn zu spät. Ich betrete die Wohnung, bekomme einen Schock. Im Flur, da liegen Arme, Beine und sein Kopf. An der Lampe, da hängt sein Kniegelenk. Auweia, der Kohl hat meinen Freund gesprengt.
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0: Also hier ist Stimmung immer noch, die Band ist richtig gut und ich frage jetzt einfach mal Angelika. Angelika, ihr komponiert selber, das heißt, auch die Texte schreibt ihr dann auch selber oder wie muss ich mir das vorstellen?
1: Ja.
0: Wer ist denn bei euch derjenige, der die Texte komponiert und schreibt?
1: Fast alle.
0: Fast alle, du! Angelika, die Sängerin. Und seid ihr richtige Musiker oder?
1: Wenn ich für mich spreche, dann nein. Ich bin als kleines Mädchen von 5 Jahren von meinen Eltern zum Gitarrenunterricht gejagt worden und bin ihnen heute dafür sehr dankbar, weil ich dadurch dieses Hobby sehr, sehr, sehr, sehr gut leben kann.
0: Deine Eltern haben also gewusst, welches Talent in dir schlummert.
1: Schön. Ja, ich hoffe, dass sie es wussten. Dankeschön, ihr da oben im Himmel.
0: Ja, ich lese noch ein paar Gedichte vor. Wer gerne wissen möchte, warum wir heute hier feiern, das kann ich jetzt auch noch verraten. Ich habe nämlich zum zweiten Mal den Helmut-Preisler-Preis gewonnen auf der Burg Beeskow. Ich bin in der Schreibgruppe von Carmen Winter und wir haben das große Glück als Autoren, dass einmal im Jahr eine öffentliche Lesung gemacht wird in der Burg Beeskow und dass dann Texte ausgesucht werden und prämiert werden. Und ich war dies Jahr dabei, da habe ich mich sehr gefreut drüber. Und ich möchte auch gerne am Schluss den Gewinnertext noch vorlesen, aber zuerst lese ich noch ein paar kleine Gedichte. Hoffnung. An einem lauen Sommerabend sitze ich sterneguckend vorm Zelt und wünsche mir, bei der nächstbesten Schnuppe den zu treffen, der im Winter vorm Kamin mit mir träumt vom letzten Sommer und mich dabei in seinen Armen hält. Wäre schön, wenn es endlich soweit ist. Also, dass Sommer ist. Leere Packung. Die leere Packung Präser liegt noch im zerwühlten Bett. Ich denke an deinen heißen Atem. Nur heiße Luft waren deine vielversprechenden Küsse. Marianne. Nach langer Zeit habe ich dich getroffen. Es ginge dir gut soweit, sagtest du. Und dein Atem hat dabei nach Schnaps gerochen. Da standest du vor mir, blass und ungeschminkt, im grauen Faltenrock. Mein Gott, dein Mann wird dich nie mehr schlagen. Nach der letzten Orgie, sagtest du, trugen ihn endlich die Schnapsteufel in die Hölle fort. Man schränkt sich eben ein mit dem Geld, sagtest du, und dein Blick war dabei gehetzt, die Hände zitternd und verschwitzt. Bin Mitte 40, zu alt für die berufstätige Welt. Habe ja auch kranke Eltern. Ich gehe jeden Tag dorthin. Sie brauchen mich eben. Wer soll sich denn sonst um sie kümmern?

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0: Er ist einer der vielseitigsten und kreativsten Menschen, die ich kenne. Er ist ein Kämpfer, ein Träumer und ein Macher. Und er hat meinen eigenen Lebensweg auf eine Weise beeinflusst, die ich mir vor 6 Jahren noch nicht hätte vorstellen können. Seit es das Radiogeflüster gibt, war klar, dass ich ihn unbedingt bei mir im Gespräch haben möchte. Und deshalb freut es mich ganz besonders, dass es heute endlich geklappt hat. Daniel Jansen ist heute bei mir zu Gast und ich habe schon beim Ausarbeiten dieser Sendung genau überlegen müssen, wie ich das, was ich besprechen möchte, in diese eine Sendung quetsche, denn sein Schaffen ist so interessant, wie es vielseitig ist. Deshalb sage ich Hallo und vielen Dank, dass du dir heute die Zeit genommen hast.
1: Ja, vielen Dank, das ist mir eine große Ehre.
0: Ich sagte es eingangs schon, wenn man deinen kreativen Lebensweg genauer beleuchten möchte, eröffnet sich einem dein Schaffen wie die Krone einer Eiche, so beschreibe ich das jetzt mal. Du bist beruflich wie privat im Bereich gestalterischer Schöpfung unterwegs. Im Beruf bist du im Bereich Grafik und Webdesign zu Hause. Du erstellst Produktvideos, Werbespots und Imagefilme. Und auch im Hobbybereich lässt dich die Filmemacherei nicht los. Du hast mit deinen Projekten Geisterakten und Reise ins Licht deine berufliche Leidenschaft mit dem außergewöhnlichen Hobby Fragen nach einer Existenz jenseits der greifbaren Realität zu beantworten verbunden. Beim Erstellen dieses Interviews, muss ich zugeben, bin ich wie eine Löwin durch meine Wohnung getigert und habe mir immer wieder die unterschiedlichsten Anfänge für unser Gespräch überlegt, weil schließlich ist das Gebiet, in dem wir beide mittlerweile irgendwie

0: Ja. Boah, du hast direkt die erste Frage so angefangen. Ja, was tue ich da? Ich denke, ich gehe da einfach einer sehr tief sitzenden Frage auf den Grund, die vielleicht viele Menschen auch irgendwo antreibt oder die viele Menschen auch einfach haben. Was gibt es da sonst noch? Gibt es da noch mehr? Und ja, das sind im Prinzip Fragen, die mich halt immer wieder dazu bringen, wieder loszuziehen und Neues auszuprobieren.
1: Und woher kommt die Faszination für diese Dinge, die du bzw. ihr, denn du machst das ja nicht alleine, da eigentlich tut? Welche Antworten erhoffst du dir?
0: Also im Prinzip habe ich meine Antworten, um ehrlich zu sein, schon seit längerem erhalten. Also ich selber habe meine Antworten schon. Bei mir war es einfach so, seit dem sehr plötzlichen Tod meines Vaters 2009 waren bei mir einfach unheimlich viele Fragen offen. Also ich denke mal so, die Frage, die jeder hat, wenn ein naher Angehöriger geht oder irgendwie die Seite wechselt, dann will man irgendwo auch wissen, ist er gut angekommen? Und das war im Prinzip auch zunächst die Frage, die mich einfach doch sehr beschäftigt hat. Und ja, dann bin ich in dieses spezielle Thema so ein bisschen eingestiegen und ja, das ist dann regelrecht eskaliert so über die Jahre.
1: Jetzt gehen wir mal davon aus, dass uns jetzt hier 90% der Leute zuhören, die überhaupt keine Ahnung von dir und dem haben, was du da machst. Die können mit Geisterakten nichts anfangen und die können mit Reise ins Licht nichts anfangen. Magst du mal kurz das Projekt ein bisschen vorstellen? Was ist Geisterakten?

0: Mit der Teamchefin Libby, meine Jack Russell-Dame, sind wir zu siebt unterwegs und ja, besuchen Orte, denen man ja belegt oder der Legende nach irgendwie nachsagt, dass es dort nicht mit rechten Dingen zugeht, dass es dort paranormale Erscheinungen gibt, dass es da vielleicht spukt, wie auch immer man das bezeichnen mag. Und ja, wir verbringen dann an diesen Orten eine ganze Nacht und dokumentieren im Prinzip, was dann da passiert. Und das ist mehr, als man sich zunächst denken mag. Und ja, das macht doch sehr viel Spaß. Inzwischen ist das Ganze relativ erfolgreich auf Amazon und auf Ghostflix. Und wir sind jetzt genau in der Mitte der dritten Staffel tatsächlich. Ob es noch weitergeht, gucken wir mal. Es ist halt schon recht zeitintensiv, muss man sagen. Aber es macht unglaublich viel Spaß.
1: Den Nachsatz habe ich
0: Und
1: jetzt mal überhört.
0: ja, und Reise ins Licht ist im Prinzip eigentlich eine interessante Ergänzung. Ich hatte einfach vor einigen Jahren einfach schon die Idee, Menschen bei einer sogenannten Rückführung zu begleiten. Also ich habe davon mal einem Nachbarn erzählt, bei unserer morgendlichen Gassi-Runde. Und wir haben eine ganze Zeit lang aneinander vorbeigeredet, weil er der Meinung war, eine Rückführung sei im Prinzip eine Auswanderung in ein anderes Land. War ein sehr lustiges Missverständnis. Ich habe es dann irgendwann aufklären können. Eine Rückführung ist tatsächlich die Reise in ein früheres Leben. Das Ganze funktioniert über eine Meditation. Und hier bin ich dann mit Katrin Biber-Gutbier in Kontakt gekommen, die ja im Prinzip das quasi als Therapie macht. Und ja, ich begleite sie, wenn sie mit ihren Klienten quasi in vergangene Leben reist und dokumentiere auch dann da die ganzen Erlebnisse. Und hier ist es ganz besonders dann, weil wir diese ganzen Erlebnisse nachdrehen mit Schauspielern. Und das heißt, ich sitze dann so als stummer Begleiter während dieser sehr intimen Sitzungen und weiß selber noch nie, wohin geht die Reise jetzt. Und höre dann beiden sehr gespannt zu und kann dann im Kopf im Prinzip schon ausmalen, wie ich das Ganze dann nachdrehen kann und nachfilmen kann. Ist also auch ein sehr, sehr spannendes Projekt.
1: Okay, lassen wir mal Reise ins Licht kurz noch ein bisschen außen vor. Da kommen wir später noch mal drauf zurück. Ich würde gerne deine Suche auf dem Bereich des Paranormalen noch mal aufgreifen wollen. Kannst du dich da an prägnante Dinge erinnern, die dich daran glauben ließen, dass es da etwas gibt, was man genauer hinterfragen und erforschen sollte?
0: Ja, gut, da gibt es natürlich einige. Also wir sind jetzt seit 2015 unterwegs. Das Ganze hat auch relativ langsam Fahrt aufgenommen. Also für mich persönlich sind

0: Tonband, die einfach während der Zeit der Aufnahme nicht da waren. Also sprich, man stellt eine Frage in den Raum, lässt den Audiorekorder eine Weile laufen und hört das dann später ab. Und oftmals ist es dann so, dass dann dort Antworten kommen und kein Mensch weiß, woher die kommen. Es ist also ein Phänomen, das tatsächlich Nikola Tesla schon untersucht hat und kannte und Thomas Edison beispielsweise auch. Mit seinen Tonwalzen hatte er ähnliche Phänomene. Und es ist ein sehr, sehr spannendes Phänomen und das ist tatsächlich eines der Phänomene, die mich auch maßgeblich geprägt haben, so im Laufe der Jahre, weil es einfach, es ist unglaublich faszinierend, wenn man plötzlich eine Stimme auf Band hat, aber alleine irgendwo sitzt. So, und das ist einfach eine Sache, es ist Fakt, es gibt diese Stimmen, es gibt diese Phänomene und es ist einfach faszinierend, wenn man überlegt, wo kommt das her?
1: Und das ist was, wo wir gleich noch ein bisschen tiefer einsteigen wollen, aber erstmal spielen wir ein bisschen Musik.

Die Eisenbahnfreunde Frankfurt möchten heute wieder für euch ein neues Thema vorstellen. Es geht diesmal um den Kolonnenbetrieb bei der Deutschen Reichsbahn in den Jahren 1945 bis 1954. Manch ein Eisenbahnfan hat vielleicht schon einmal davon gehört, was sich aber dahinter verbirgt, ist meist unbekannt. Hunderte Lokomotiven und mit ihnen viele Schicksale von Eisenbahnern und ihren Familien waren damals davon betroffen. Auslöser dieser Kolonnenbildung war der verlorene Zweite Weltkrieg.

Teile der Bahnanlagen in der SBZ, sowjetische Besatzungszone, waren zerstört. Lokomotiven und der Wagenpark in einem erbärmlichen Zustand. Vorgesehen waren Abfuhrstrecken über Stettin, Kestrin und über Frankfurt. Hinzu kamen die Grenzübergänge Forst, Horker und Guben, teilweise auch Görlitz. Die sowjetischen Feldeisenbahner waren überfordert und sie konnten die anwachsenden Güterströme nicht mehr bewältigen. Es fehlten Lokomotiven und ein Wagenpark. Der sowjetische Befehlshaber der Militäradministration gab deshalb schon 1945 den Befehl Nummer 4 zur Bildung besonderer deutscher Eisenbahnkolonnen heraus. Es sind für die Pendelzüge 175 der besten Güterzuglokomotiven dem Netz zu entnehmen und der RBD Berlin zur Verfügung zu stellen. Weiterhin wurden aus Polen, Rumänien, Ungarn und der Tschechoslowakei 345 Lokomotiven abgezogen. Die Kolonnenbildung war für die gesamte SBZ, sowjetische Besatzungszone, angewiesen. Wir beschäftigen uns heute aber nur mit der RBD Berlin und dabei insbesondere mit dem Schwerpunkt Frankfurt-Oder. Unterschieden wird hier unter Haupt- und Nebenkolonnen. Die Hauptkolonnen fuhren bis zur Sowjetunion und die Nebenkolonnen waren für die Zuführung verantwortlich. Frankfurt-Oder war Hauptkolonne. Bereits am 15. August 1945 sollten in der RBD Berlin die erste Kolonnen mit entsprechendem Personal bereitstehen. Dazu wurde angewiesen, dass jeweils Doppelbrigaden zu bilden sind. Eine Brigade besteht aus zwei Lokführern, einem Heizer, Zugführer, Schaffner und Wagenmeister. Da alles für einen durchgehenden Dienst zweifach vorhanden sein musste, gehörten zu einer Brigade 12 Eisenbahner. Für die gesamte SBZ war die Bildung von über 1000 Kolonnen gefordert. Umgangssprachlich wurde in der Regel nur von Brigadefahrern gesprochen. Je Lok also eine Brigade, der Begriff Kolonne war nicht sehr verbreitet. Bereits am 14. September 1945 meldete Dr. Appel von der Hauptverwaltung der Deutschen Reichsbahn den Stand der Bereitstellung der Kolonnen. Für die RBD Berlin gab es folgende Zahlen. Kolonne 1, BW Rummelsburg, 25 Lokomotiven. Kolonne 2, BW Karlshorst, 17 Lokomotiven. Schöneweide, 25 Lokomotiven. Und Berlin-Lichtenberg, ebenfalls 25 Lokomotiven. Durch die Bildung der Einsatzbrigaden kam es zu zahlreichen personellen Veränderungen. Aus der gesamten SBZ wurden Personale zum Kolonnendienst abgeordnet. Im Oktober 1945 meldete Dr. Fuchs von der Hauptverwaltung der Deutschen Reichsbahn, dass für den gesamten russisch besetzten Gebieten 809 Lokomotiven als bereitstehend gemeldet sind. In der RBD Berlin waren davon 220 Lokomotiven in der Kolonne 1 bis 8 stationiert. Problematisch war nicht nur die Abfuhr der Reparationszüge, sondern auch die Rückführung der Flüchtlingszüge. Hier ein Beispiel von 1945. Mit dem Befehl 116 beorderte Oberst Dick Wuhn alle Lokreserven unverzüglich nach Kestrin. Dort standen 7 Flüchtlingszüge ohne Lok. 4 weitere waren im Zulauf und auf der Posener Strecke waren 22 Züge vorgemeldet. Bis zum Ende des Monats wurden alle festsitzenden Flüchtlinge abgefahren. Doch bereits am 6.12. warteten schon wieder 6.000 bzw. am 14.12. 2.800 Umsiedler auf die Weiterfahrt. Die Reparationszüge über Frankfurt verkehrten in der Regel bis Brest. Frankfurt oder Brest war die wichtigste Abfahrtsstrecke. Die Frankfurter Brigaden fuhren aber

Eines der drängendsten Probleme des Kolonnendienstes war die Besetzung der Zivi mit notwendigem Personal. Die Deutsche Reichsbahn griff deshalb in der Anfangszeit vielfach auf ehemalige Mitglieder des NSDAP zurück und verpflichtete sie zu Kolonnendiensten mit der Begründung zur Wiedergutmachung.

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Einem Prunkbau aus längst vergangener Zeit drängeln, suchen und schieben ringsum. Ich sah die Reisenden, die Wartenden und die Gestrandeten der Nacht. Die Gleichgültigkeit so viel.

verschwand. Mein Abteil liegt viel weiß auf den Schotter am Gleis und ich ahnte das dunkle Land. Und durch die Dunkelheit drang der monotone Klang der Räder auf dem Schienenstrang. 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

Eisenbahn trug Fortschritt, technische Revolution. In jeden Winkel bis in die entlegenste Station. Trug Güter von den Seehäfen bis an den Alpenrand. Verband Menschen und Städte und trug Wohlstand in das Land. Doch der großen Erfindung haftet stets die Tragik an, dass sie dem Frieden, aber auch dem Kriege dienen kann.

verschlossen, eingepfercht wie Vieh. Verhungert und verzweifelt, nackt und frierend standen sie. Hilflose Frauen und Männer, Greise und Kinder sogar. Auf der bitteren Reise

Was auf dem Bahndamm lag, wurde von Kindern aufgeklaubt. Und manch ehrlicher Mann hat manchen Kohlenzug beraubt. Und dann kamen die Züge mit den Heimkehrern besetzt, verwundet und

zurecht geflickt und auf ein abenteuerliches Schienennetz geschickt. Und der Puls begann zu schlagen und aus dem Nichts entstand mit Hoffnungen und Träumen beladen ein neues Land.

den stählernen Weg entlang. 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Übernächtigt war ich aufgewacht, ich war fast am Ziel meiner Fahrt. Ich rieb mir die Augen und räkelte mich, das Neonlicht schien fahl. Und im leeren Raum zwischen Wachen und Traum sah ich sie noch einmal. Der Adler, der fliegende Hamburger, die preußische Pferd und die sagenumwobene 05 fauchten vor mir durch die Nacht. Ein Gegenzug auf dem Nachbargleis riss mich aus den Träumen heraus. Ein Blick auf die Uhr, 10 Minuten nur, und zum Frühstück wär ich zu Haus. Draußen konnte ich für Augenblicke in erleuchtete Fenster sehen, sah die Menschen auf dem Weg zur Arbeit auf den Vorstadtbahnhöfen stehen, sah die Scheinwerfer der Autos vor den Schranken am Bahnübergang. Und eine Hoffnung lag über dem neuen Tag.

Für die deutschen Personale nicht so einfach, mussten sie doch schon wieder Richtung Osten fahren. Manch einer war vor gar nicht langer Zeit schon mal gegen Osten marschiert. In den polnischen Gebieten waren sie als Deutsche natürlich nicht sehr willkommen. In den Jahren 45, 46 waren Misshandlungen von deutschen Brigadepersonal in Polen keine Seltenheit. Das entwickelte sich aber bald. Der Schwarzhandel blühte. Uhren gegen Schinken und so weiter. Zur Verdeutlichung ein paar Aussageprotokolle von Beteiligten zum Thema Personalwerbung. Beispiel 1. Ich war vom April 1944 bis März 1947 Maschinenschlosser im RAW, Klammern Reichswehrausbildungswerk Chemnitz. Aus Abenteuerlust und wegen besserer Verpflegung hatte ich ständig darauf gedrängt, zum EAZ, in Klammern Eisenbahnausbesserungszug, welches vom RAW Chemnitz aufgestellt wurde, versetzt zu werden. Die Versetzung kam schließlich am September 1948 zustande. Der EAZ 3 war zu dieser Zeit nach einem kurzen Aufenthalt

RAW in meinem Beruf arbeiten. Mein Einsatz erfolgt jedoch als Kranführer. Da wir zu Hause 6 Kinder waren und mir bekannt wurde, dass im EAZ bessere Verpflegungssätze galten, habe ich mich dorthin gemeldet. Die bessere Verpflegung hat Adolf viele Eisenbahner bewegt, sich beim Kolonnendienst zu melden. Schon im Spätsommer 1945 stauten sich die Demontagezüge vor der sowjetischen Grenze auf eine Länge von 100 Kilometer. Dazu mal ein paar Zahlen. Schon im Sommer 1945 stauten die Demontagezüge sich vor der sowjetischen Grenze auf einer Länge von 100 Kilometer. Dazu ein paar Zahlen im Überblick. 1945 wurden 874 Reparationszüge gefahren. 1946 9783 und 1953 immer noch 1087 Züge. Die Einsätze, eine Tour bis Brest und zurück, dauerten in der Anfangszeit 2 bis 3 Wochen. Anfang der 50er Jahre genügten dann meist schon 5 bis 6 Tage. Für den Güterverkehr kamen überwiegend Lokomotiven der Baureihe 52 zum Einsatz. Für die Leistungen nach Brest standen ständig mehrere Brigaden in Reserve, um jederzeit operative Züge abfahren zu können. War kein Bedarf in dieser Richtung vorhanden, konnten die Brigaden auch im DR-Netz eingesetzt werden. Auf Befehl des SMAD wurden die Lokkolonnen 1 mit dem Stab russischer und deutscher Bedienstete im November 1945 in das Bahnbetriebs Frankfurt oder Personenbahnhof verlegt. Diese Lokkolonne war zuständig für die Bespannung von Reisezügen Richtung Brest. Wurden in der Anfangsphase die Züge noch mit Güterloks gefahren, kamen später Schnellzugloks der Baureihe 1 und 3 dazu. Eine Lok war blau gespritzt, sie war für den blauen Express vorgesehen. Zur Unterhaltung der Lokomotiven hatten die Reichsbahnausbesserungswerke Meining, Chemnitz, Zwickau und Stendal Ende 1945 Eisenbahnausbesserungszüge, abgekürzt EAZ, aufzustellen. Diese Züge gingen mit Werkstatt, Wohn- und Versorgungswagen und etwa 100 Mann Besatzung auf die Reise und wurden entsprechend den Erfordernissen eingesetzt. In der Regel erfolgte die Aufstellung im Bereich eines Bahnbetriebs.

0: angeboten worden.
1: Richtig.
0: Ist, ja? Und demzufolge konnte man auch uns auch aus dem Tourismustopf da Kleinigkeit zu billigen.
1: Kommen wir nochmal zur Geschichte der Strecke. Ich habe auch gelesen, während die A5 gebaut wurde, war erheblicher Verkehr auf der Lumdatalbahn, um die Baumaterialien dahin zu kriegen.
0: Das ist richtig und es ist sogar in einem Film dokumentiert. In 1935 und 1936 war die Lumdatalbahn sozusagen der Lastträger überhaupt, denn sehr, sehr viele Baumaterialien der A5, die heute von Frankfurt nach Hamburg oder so.
1: Die geht so läuft kurz vor Bad Hersfeld und dann geht es auf der A7 weiter nach Kassel.
0: Okay, also bis nach Bad Hersfeld meinetwegen. Die verläuft eben durchs, die quert bei

0: wird. Also den Ort gibt es also in der Tat. Und in dem Zusammenhang auch eine Feldbahn ab Bahnhof Lumda damals gebaut und auch zusätzliche Gleise noch in Lumda in der Vorkriegszeit errichtet, aber auch schon gleich oder bald nach dem Bauabschluss wieder zurückgebaut in Lumda. Entschuldigung, in Lumda. Ja.
1: Was fuhr denn später auf der Strecke? Fing mit Sicherheit an mal mit Dampfloks.
0: Die letzten Dampfzüge sind bis 1972, 73 im Frühjahr unterwegs gewesen. Und die eigentlich eine ganze Latte unterschiedlichster Fahrzeuge, das alles, was irgendwie Nebenbahn tauglich war, war auf der Lumdatalbahn unterwegs. Das kann man jetzt gar nicht auf bestimmte Baureihen reduzieren. Also sehr verbreitet ist die Baureihe 86 gewesen, aber es sind auch einzelne Leistungen der Baureihe 57 bekannt oder auch der 64 bekannt. Auch die 66 wurde wegen ihrer Seltenheit in Lumdatal gesehen und eigentlich eine ganze Menge Fahrzeuge, die überhaupt im BW Gießen stationiert waren und später sogar auch Fahrzeuge des BW Limburg, die über die Lahntalbahn zunächst bis nach Gießen fuhren, in dem Fall die Baureihe 50. Und dann hat man eben umlaufbedingt diese Dampfloks, das waren dann eben große 50er mit sogar vierachsigen Wagen eben bis nach Londorf geschickt, um dann die Wartezeiten Gießen sozusagen auszufüllen. Ging aber bis 72, also spätestens 73 war damit Feierabend.
1: Und dann ging, ja, habe ich noch gelesen, Dieselloks fuhren.
0: Dann kamen zunächst einmal auch Dieselloks zwischen den Dampfloks auch schon zum Einsatz, meistens die V100. Und irgendwann gab es ja 1973 oder war es 74 eine Ölkrise, einen großen Schock. Der hat sehr viele Leute bis ins Mark getroffen. Und das hat dazu geführt, dass im Lumdatal eben ein Akkutriebwagen zum Einsatz

0: gebracht, auch mit dem noch ausgedünnten Fahrplan, so dass er damals schon gesagt worden ist, hier zielgerichtet auf eine Stilllegung, schlechtes Fahrzeugmaterial plus schlechter Fahrplan, haben wir das Ergebnis, was wir haben wollten, nämlich die Einstellung des Personennahverkehrs.
1: Das ist ja meistens so, wenn eine Strecke stillgelegt werden soll, macht man erstmal einen schlechten Fahrplan, dass möglichst wenig Leute mitfahren, damit man der Politik sagen kann, fährt ja keiner mit, kann ja stillgelegt werden.
0: Und zusätzlich noch die Kosten erhöht. Also in den 70er Jahren hat man sogar noch die Schiene modernisiert und ertüchtigt, sodass man auch auf der anderen Seite sagen könnte, hier, wir haben hohe Kosten mit der Schiene. Das ist also eine Subsummierung. A, weniger Fahrgäste durch schlechte Fahrpläne plus schlechte Fahrzeuge plus B, hohe Kosten. Also wir haben exemplarisch bei der Lumdachtalbahn genau die Denke der 60er und 70er Jahre angewandt bekommen, die man auch im Grunde genommen flächendeckend für viele andere Schienenwege verzeichnen muss, dass man im Grunde genommen überall nach dem gleichen Fahrplan Strecken absichtlich und vorsätzlich stillgelegt hat. Und heute sind Eisenbahnverkehrsunternehmen froh über jede Strecke, die sie quasi damals nicht in diesem Verfahren geopfert haben.
1: Ja, heute wird es ja erstmal so laufen, DB will nicht mehr. Dann wird ja erstmal noch geguckt, will ein anderer noch fahren.
0: Bei einer Reaktivierung sieht es so aus, dass man zunächst einmal nach einem Eisenbahninfrastrukturunternehmen Ausschau halten muss, welches sich der Schiene annimmt. Da gibt es einige, aber es ist überschaubar. Es sind nicht so viele. Und dann ist der Rhein-Main-Verkehrsverbund heute genötigt, die Leistungen, die auf der Schiene quasi bestellt werden sollen, bei verschiedenen Eisenbahnverkehrsunternehmen europaweit auszuschreiben. Theoretisch ist es also denkbar, dass beispielsweise die Schweizerische Bundesbahn oder die ungarische Eisenbahngesellschaft oder eine tschechische oder eine holländische Eisenbahngesellschaft diese Leistung eben im Lumdatal erbringt für den Rhein-Main-Verkehrsverbund und sich natürlich auch diese Leistungen bezahlen lässt. Ja? Der Rhein-Main-Verkehrsverbund seinerseits hat natürlich auch bestimmte Vorstellungen und Auflagen, wie denn dieser Schienenpersonennahverkehr aussehen sollte, mit welchen Fahrzeugen. Das geht hin bis zur Überwachung der Fahrzeuge mit Kameras und etc. Also sehr genau definiert und alle Gesellschaften, die da diesen Schienenpersonennahverkehr erbringen wollen, müssen diese Auflagen erfüllen. Ansonsten ist es völlig unerheblich. Es könnte theoretisch auch ein chinesischer Anbieter sein.
1: Müsste sich halt drauf bewerben.
0: Das ist ein Ausschreibungsverfahren, was also mindestens europaweit zur Geltung kommen wird. Also der Schienenpersonennahverkehr wird immer für einige Jahre ausgeschrieben und dann hier hat man eben die Hessische Landesbahn, die in den letzten Jahren einige Schienenpersonennahverkehre, beispielsweise auf der Vogelsbergbahn, aber auch hier selbst bis nach Marburg, quasi per Ausschreibung gewonnen hat. Deswegen fahren die auch.
1: Na, die HLB übernimmt in letzter Zeit immer mehr. Gießen-Gelnhausen fährt die HLB.
0: Das muss nicht bedeuten, dass das auf ewige Zeiten so weitergeht.
1: Die haben mal den Zuschlag gekriegt eben, bei der Bewerbung.
0: Genau. Der billigste Anbieter muss ein definiertes Angebot abliefern und dann bekommt dann eben den Zuschlag.
1: Ja, jetzt gibt es gelegentlich den Güterverkehr zu den Didier-Werken. Der, wie oft findet er so statt?
0: Der hat sich jetzt gerade zur Jahreswende verändert. Es war also so, dass mit der Übernahme der Trasse in 2002 durch die Hessische Landesbahn auch bald, nämlich in 2006, ein anderer Carrier für die Güterzüge zum Einsatz kam. Also bis 2006 hat etwa die DB, die heute nennen wir DB Schenke, damals DB Cargo, gefahren und anschließend kam die Kreisbahn Siegen-Wittgenstein zum Einsatz, die überwiegend bis nach Mainzlar gefahren ist. Aber auch in jener Zeit sind einzelne Leistungen schon durch die Hessische Güterbahngesellschaft, die in Busseck-Trojen Sitz hat, bekannt und auch andere Gesellschaften wie eben beispielsweise die MRCE-Lokomotiven gesehen worden. Jetzt zur Jahreswende 2013, 2014 hat man jetzt wieder plötzlich die DB Schenke bis Mainzlar im Einsatz bzw. vorgespannt. Das hat aber sozusagen wahrscheinlich wirtschaftliche Gründe.

0: aus Österreich bis nach Siegen fahren und werden dann sozusagen auf der letzten Meile von einer Diesellokomotive bis nach Mainzer gefahren. Dieser Unterschied zwischen Siegen und Wetzlar macht sich irgendwo in den Leistungen und auch in den Energiebilanzen bemerkbar. Dass das also jetzt wahrscheinlich DB Schenker ein bisschen günstiger auf der Dauer ist, deswegen ist auch DB Schenker sozusagen wieder vorgespannt.
1: Ja, die müssen ja nach Siegen fahren, zig Kilometer und dann wieder zurück.
0: Ja,
1: für
0: gut,
1: wenn mehr sie, oder weniger nichts.
0: Wenn sie aus Holland kamen.
1: Gut, dann nicht, aus Holland nicht.
0: Ja, aber der Einsatz einer Diesellok ab Siegen ist dann trotzdem teurer, wie beispielsweise, wenn man die E-Lok bis nach Lulla oder bis nach Wetzlar eben fahren lässt. Mhm. Ist also irgendwo günstiger, rechnet sich besser. Diese Umspannvorgänge dauern ja und kosten Zeit und auch Diesellok ist irgendwo auch teurer. Ne? Auch haben die Dieselloks erhebliche Schwierigkeiten, um über den Berg bei Rudersdorf durch das Tunnel von Siegener Seite mit schweren, hochbeladenen Wagen zu hoch zu fahren. Also die haben schon ordentlich kämpfen zu müssen. Es war also auch schon so, dass die Diesellokomotiven hinten von einer E-Lok nachgeschoben worden sind, eben bis zum Scheitelpunkt. Und das macht sich irgendwo in den Bilanzen bemerkbar.
1: Ja, kostet alles extra. Kommen wir nochmal zu den Didier-Werken. Die machen Steine.
0: Als die Lumdatalbahn in 1902 gebaut worden ist, hat man bei Mainzler hinten im Feld Bauxit gefunden. Und diese Funde führten dazu, dass sich dort überhaupt in der Zeit nach der Eröffnung der Strecke dann eben ein Werk in 1907 dort gründete. Das hat auch ein bisschen damals schon Diskussionen gegeben, ob überhaupt und so weiter. Also kurz und gut, in 1907 wurde dieses Werk, Didier-Werke, damals noch Scheitauer und hat einen anderen Namen gehabt, Scheitauer und noch irgendwie was, gegründet und wurde später in den 30er Jahren zu Didier-Werk und heute trägt es wieder einen anderen Namen. Dort werden feuerfeste Steine für industrielle Einsatzzwecke, für weltweite Einsatzzwecke produziert. Das heißt also, dort werden aus China und aus Brasilien und auch aus Österreich Rohstoffe hingefahren. Dort werden eben ganz spezielle Steine geformt und auch gebrannt. Das sind ständig irgendwelche Öfen im Einsatz und diese Steine werden anschließend vielfach mit LKWs, aber auch manchmal bei Eisenbahnen wieder zurück zu irgendwelchen Lieferanten dieses Werks eben verbracht.
1: Was es auch immer wieder mal gibt, ist Sonderfahrten zum Schmartleckermarkt oder autofreier Sonntag.
0: Ja, man muss also grundsätzlich und dazwischen unterscheiden, dass man eben Gesellschaftssonderverkehre hat. Das heißt also, diese Gesellschaftssonderverkehre finden überhaupt nur deswegen statt, wenn denn im Vorfeld eine genügend große Anzahl von Personen sich bereit erklären, daran teilzunehmen. Das hat man am letzten Samstag dann eben feststellen können. Darüber hinaus gibt es noch andere Sonderverkehre, die mehr den Charakter eines Schienenpersonennahverkehrs innehaben. Dazu zählt unser Schmartlecker-Shuttle. Wir fahren diesen Zug, planen im Grunde genommen jetzt schon und wir werden diesen Zug auch dann fahren, wenn es an diesem fraglichen Tag stürmt und regnet. Das ist uns völlig unbenommen. Wir planen das und das ist in fester Stundentakt zwischen definiert Mainzler und Lolla.

0: hinweg verteilt.
1: Das sind schon recht viele.
0: Gott sei Dank. Es ist ja ein Angebot, was dann, sagen wir mal, in Lolla attraktiv ist. Der Bahnhof ist relativ zentral. Die Leute haben vom Bahnhof aus eine Minute zu Fuß zu gehen und sind sie mitten im Marktgeschehen. Und die können auch mal zwischendurch was trinken. Der Fahrplan ist in Stundentakt. Also die kommen dann eigentlich immer ganz gut hin und zurück, ohne lange zu warten. Die können sich das einprägen. Der Stundentakt ist leicht merkbar.
1: Ja.
0: Die Bahnhöfe, die sind für viele Leute eben dann immer noch bekannt. Und die Schiene, die ist ja nutzbar, speziell an Sonntagen haben wir auch keinen Güterverkehr. Also ist das eine feste Größe. Und wir wollen natürlich von unserer Seite auch diese Verkehre auch gerne in Zukunft anbieten. Wir müssen aber dazu auch sagen,

0: gefahren. Diese Verkehre waren aber auch noch nie kostendeckend. Das heißt also, wir waren immer auf irgendwelche Sponsoren oder Zuschussgeber angewiesen. Die alleinige Erlöse durch den Verkauf von Fahrkarten decken nicht die Kosten, die man durch den Einsatz eben eines Zuges hat. Das ist anders wie bei eben diesem Gesellschaftssonderverkehr, der jetzt am Samstag stattfand. Die Kosten pro Fahrkarte, pro Nase sind dann doch schon, sagen wir mal, deutlich ein bestimmtes Niveau.
1: Ja, da hat die Fahrkarte 60 € gekostet, aber dafür ging es auch den ganzen Tag irgendwo hin.
0: Gut, und wir haben eben ein Preisniveau, was sich an dem des RMV sehr stark orientiert.
1: Ja, dann kann
0: Wir
1: das nicht kostendeckend
0: können
1: werden.
0: nicht Preise verlangen, die utopisch sind, dann würden wir ja keine Fahrgäste transportieren. Und wir wollen aber auch nicht umsonst fahren, also für die Fahrgäste umsonst fahren, nur so, um zu sagen, dass der Zug halt mir jetzt mal voll ist, fahren wir gerade ist. Nee, das kann man ideell nicht machen. Also man muss irgendwie einen vernünftigen Mix bringen. Der RMV sagt also, die Kosten durch den Erlös von Fahrkarten deckt etwa, naja, 25 bis 40%. Das ist unterschiedlich und so ist es bei uns denn eigentlich auch ähnlich. Ja, also wir haben Kosten in Höhe von, naja, etwas wie 2.000 € und durch die Fahrgeldeinnahme der etwa 650 Fahrgäste kommen, naja, vielleicht 800 € bei rum und der Rest muss versucht werden, durch Sponsoren gegenzufinanzieren. Sonst würden wir aus, das haben wir auch schon gemacht, aus eigener Tasche, aus den Geldern, aus dem Fundus der AG eben auch zugebuttert. Das
1: Aber der ist ja irgendwann auch leer.
0: erkennbar. Wenn wir uns in solchen Geschichten austoben, dann ist natürlich absehbar schneller das Geld mal leer. Ja.
1: Wer fährt diese Sonderfahrten dann?
0: Ach, naja, wir halten uns offen, dass wir eigentlich uns irgendwie nicht auf irgendeine Gesellschaft kaprizieren. Wir hatten in der Vergangenheit auch schon die Oberhessischen Eisenbahnfreunde zum Einsatz gebracht. Wir hatten auch schon die Hessische Landesbahn verpflichtet. Seit ein paar Jahren haben wir sehr gute Kontakte zur Kurhessenbahn und deswegen sind auch hier von Marburg aus schon jetzt mehrfach der 628 zum Einsatz gelangt. Die 628, die sind vom Fahrzeug her sehr, sehr komfortabel, weil sie eben vierachsige Fahrzeuge sind. In der Mitte hat man einen Durchgang. Also das ist für unsere Zwecke bei niedrigen Geschwindigkeiten ausgesprochen günstig. Und wir brauchen jetzt nicht so viele Fahrräder, aber es kommt immer mal wieder ein Kinderwagen hinzu. Das bietet in Zügen grundsätzlich immer sehr, sehr viel Platz, um da Rollstühle etc. alles unterzubringen. Deswegen kommen wir auch mit dem GTW sehr, sehr gut immerhin und klar. Also wir halten uns auch für die Zukunft offen, dass wir vielleicht sogar mal wieder einen lokbespannten Zug zum Einsatz bringen. Aber das sind dann immer auch gleichzeitig höhere Kostenansätze. Ja.
1: Lokbespannt kostet immer mehr.
0: So sieht es aus. Wir hatten einen Dampfzug vor 2 Jahren, in 2011, zum Einsatz gebracht und da lag dann so die Marge, naja, irgendwo in der Größenordnung zwischen 5.000 und 10.000 € für
1: Oh.
0: diesen einen Tag. Das war aber dann auch im Grunde genommen ein Arrangement mit den Eisenbahnfreunden von Dreiser. Das heißt, so, die haben diese Fahrt nach Mainzlar von Dreiser aus vermarktet und wir haben sie zusätzlich von diesen nach Mainzlar auch noch einmal vermarktet, sodass sie sozusagen ein doppeltes Kontingent reinbekommen haben. Und das hat sich dann trotzdem irgendwie noch gerade so gerechnet, es war dann
1: Ja,
0: eigenwirtschaftlich.
1: so geht es dann irgendwie noch, wenn man von woanders noch irgendwie die Fahrt anbietet, dann kommen da auch nochmal Leute mit.
0: Im anderen Fall versuche ich dann auf die Oberhessischen Eisenbahnfreunde zurückzugreifen. Die sind ja ohnehin in Gießen und das ist nah und dann macht sich das mit den Trassenentgelten nicht so doll bemerkbar. Genauso gut könnte es sein, dass in Rheinland-Pfalz gibt es diesen, wie sagt man, einmal im Jahr dieses Plandampftreffen. Ja, die sind also in Rheinland-Pfalz sehr agil mit diesen Plandampfveranstaltungen, wo denn Plandampfzüge sozusagen anstelle eines modernen Verkehrs in der genau der gleichen Zeitlage unterwegs sind, aber auch mit den Tarifen, die man quasi nur für die normalen Züge quasi hat. Und die waren in der Vergangenheit auch einmal schon bis nach Gießen gelangt, oder zumindest mal bis nach Wetzlar, das weiß ich. Durchaus möglich, dass vielleicht die andere Verkehrspolitik, die jetzt in Hessen irgendwie vielleicht greift, eben sagt, okay, wir müssen mal so eine Art Highlight Hessenplandampf oder irgendwie sowas in der Richtung. Oder auch zum Beispiel war irgendwie mal ein Rheinland-Pfalz-Takt auf Hessen übertragen. Das wäre ja auch mal was.
1: Wäre auch mal was, ja.
0: Das kann man nie wissen, was sich irgendwelche Politiker auf irgendwelchen Ebenen überlegen. Aber zumindest mal hat es sich bewahrheitet, dass dieser Plandampf in Rheinland-Pfalz bei sehr, sehr vielen Leuten attraktiv ist und natürlich diese Leute durch diese Veranstaltung auch überhaupt auf den Schienenverkehr wieder mal aufmerksam werden.
1: Wie schnell darf man eigentlich auf der Lumdatalbahn fahren?
0: Ehemals 50 und heute nur noch 30. Wir wollen aber in Zukunft mit Schienenpersonennahverkehr wieder Spitzen von etwa bis zu 80 möglich machen. Das ist auch technisch machbar.
1: Kommen wir jetzt mal zu der Reaktivierung. Wir haben jetzt sehr viel gesprochen, was war, wie es gerade ist. Was sagen denn die Bürger? Wollen die da auch wieder Züge fahren haben? Wollen die mit dem Zug nach Gießen oder nach Frankfurt fahren?
0: Naja, das ist so eine Masse, ich sage mal, von Interessen, die immer mal wieder in bestimmten Richtungen pendelt. Es gibt die ehemals den Schienenpersonennahverkehr kennengelernt haben, die sind heute alle deutlich älter wie 40. Das muss man einfach so sehen, denn die Strecke wurde ja 1981 stillgelegt für den Schienenpersonennahverkehr. Also es sind eigentlich nur die Älteren, die sich überhaupt noch an den Verkehr da erinnern können. Die Jungen,

0: Haltepunkt finden sich eben mehrere Schulen, wo dann eben auch sehr große Nachfragen erkennbar sind. Das fand auch in Gutachten immer mal wieder Bedeutung. Alles andere, Schülerverkehr ist ja nur eine Facette. Es gibt ja noch normale Pendler, Berufstätige, x-beliebige Leute, die, naja, eben sagen, okay, auf 30 Jahre, das wird nichts mehr. Haben wir immer wieder mal zu Ohren bekommen. Und es kostet alle eine Unmenge Geld und wir haben ohnehin keine Menge Geld. Also da wird nichts mehr. Macht euch keine Mühen. Ihr seid Tore insofern, also dass ihr euch da vergeblich abmüht mit eurer Strecke. Nun, wir sagen, in Hessen wurden vergleichsweise wenig Bahnlinien im Vergleich zu anderen Bundesländern reaktiviert. Aber wir haben eben das Potenzial. Wir haben in vorausgegangenen Berechnungen, die da in 91, in 92 und in 99 und auch jetzt wieder stattfanden, immer sehr hohe Fahrgastpotenziale für unseren Bahnverkehr ausgewiesen bekommen. Das sind Gutachten, die arbeiten unabhängig, die ermitteln, die gucken, wie sieht's denn aus, wo liegt der Haltepunkt, wie viel Häuser gibt es um diese Haltepunkte in den Orten herum und die ermitteln dadurch einen gewissen Fahrgastbesatz. Und dadurch kommen wir auf vergleichsweise hohe, naja, ich sage mal zwischen 3.000 und 4.000 Personen, je nach Gutachten und je nach Auslegung. Und das ermuntert uns auch weiterhin darum zu werben, dass die Lundertalbahn wieder in Betrieb genommen werden könnte. Wenn jetzt beispielsweise ein anderer Verkehrsbezug da wäre, dann hätten wir uns wahrscheinlich schon lange gar nicht so engagiert, um für eine Wiederinbetriebnahme zu kämpfen. Aber die Leute fürchten heute definitiv um die hohen Kosten, die da für eine Reaktivierung im Raum stehen, sehen aber nicht in dem Zusammenhang, dass es für diese Ertüchtigung, die natürlich kostet, auch Zuschüsse und Gelder aus Landes- und Bundestöpfen gibt. Das ist bei jeder Reaktivierung so. Es ist keine Kommune, die an einer Strecke liegt, die irgendwann mal reaktiviert wurde, außerhalb Hessens, deswegen wirtschaftlich in Bredouille geraten, als dass sie eben sich an der Reaktivierung beteiligt hat. Wir reden ja nicht von einer Kostenübernahme durch die Kommunen allein, sondern nur von einer Beteiligung. Heißt also, das sind immer nur wenige Prozent von einem Kostenrahmen, der sich im Moment bei irgendwo um die 11 Millionen Euro bewegt pro Kommune. Das ist dann eigentlich auch noch durch 5 zu teilen. Dann sind ja 4 Kommunen im Lundertal und die Stadt Gießen, die natürlich auch ein Nutznießer davon ist, als dass eben wahrscheinlich weniger PKWs im motorisierten Individualverkehr nach Gießen hineinfahren werden. Insofern ist die Stadt Gießen auch Nutznießer und sollte sich natürlich auch dann an den Kosten irgendwo beteiligen. Der Landkreis ist natürlich auch gefragt und eben das Land und eben auch der Bund, so dass sich das also im Grunde genommen durch diese 100% eben so verteilen, dass dann pro Kommune in diesen Kostengrößen, ich sage mal vorsichtig, irgendwo im sechsstelligen Bereich bewegen wird. Aber nicht in den hohen sechsstelligen Größen, sondern irgendwo wahrscheinlich in mittleren sechsstelligen Größenordnungen. Da muss man sich mal überlegen, was denn eine Kreisverkehrsanlage kostet.
1: Also ist schon wieder überschaubar, die Kosten dann. So.
0: Man muss es vermitteln. Man darf nicht nur die Kosten als abstrakte Größe in den Raum stellen und sagen, hier, das kostet euch so viel. Nein, nein, man muss im Grunde genommen eigentlich sagen, hier, das setzt sich so und so zusammen. Wenn irgendwo Umgehungsstraßen oder Landesstraßen gebaut werden, ist ja dann eben auch keine Kommune in der Pflicht, die Kosten des Baus einer Landesstraße, wie jetzt in Mainz da gebaut worden ist, alleine zu schultern. Die haben Nutzen davon, die kriegen auch ein Stück weit den erheblichen Teil der Kosten abgenommen.
1: Und der Rest läuft über Landesmittel?
0: Das ist genau definiert, das nennt sich das Gemeindeverkehrsfinanzierungsgesetz. Das ist da schon relativ genau aufgestückelt, wie, wo, was finanziert werden kann. Also es ist nicht so, dass das... Es gibt keine To-Do-List, wie man eine Reaktivierung durchführt. Aber es gibt bestimmte Kriterien innerhalb

0: dass also der Kosten, die da im Raum stehen, nicht von den Kommunen zu bezahlen sind. Das sind also 90% Landes- und Bundesmittel, die dann eine Rolle spielen, und die restlichen 10% sind dann sozusagen durch Kreis und Kommunen irgendwie in bestimmten Schlüssel aufzuteilen.
1: Das kann natürlich dann noch eine knappe Million nur noch wäre, die aufgeteilt werden muss.
0: Ich sage jetzt mal pro Ort, beispielsweise Allendorf, ist da vielleicht eine Größenordnung von 300.000 Euro in Rede.
1: Das ist nicht mehr viel.
0: Muss man aber vermitteln.
1: Ja.
0: Ich kann aber jetzt definitiv nicht sagen, dass diese Bemessungskriterien immer gleich in gleiche Höhe anwendbar sind. Leider ist es eben so, dass dann quasi eine Art Verhandlungsspielraum besteht. Grundsätzlich ist es auch schon so gewesen, dass dann irgendeine Kommune gesagt hat, nee, wir wollen gar nichts finanzieren, aber wir wollen den Nutzen haben. Und es hat auch irgendwo schon Beispiele gegeben, wo dann eine Kommune wirklich mit fast überhaupt keinen Geldern in den Genuss einer Reaktivierung gekommen ist. Aber das kann man nicht publizieren, so nach dem Motto, dann halten sich andere Kommunen ja zurück.
1: Dann wollen sie alle nichts bezahlen.
0: Die haben Nutzen dadurch.
1: Ja? Den Nutzen wollen sie, aber wollen dann nachher nichts bezahlen.
0: Wer will was bezahlen?
1: Ja, eben. Ja, was sagt eigentlich die Politik jetzt?
0: Die Politik orientiert sich eigentlich immer nach dem, was so von unten quasi an sie herangetragen wird. Und wenn es eben 1.000 Leute gibt, die da sagen, wir wollen eine Landesstraße haben, dann wird sich die Politik diesem Verlangen irgendwo beugen. Jetzt sind wir um die 300 Aktionäre in der AG und wir sind so um die, paar 20 Mitglieder in dem Verein und wir sind so um die 4.000 Fahrgäste in dem ÖPNV. Es ist eigentlich genug Potenzial da, um da bei der Politik immer mal wieder vorstellig zu werden. Das haben wir auch in der Vergangenheit immer mal wieder gemacht. Aber man kann im Grunde genommen eine solches Bestreben über 30 Jahre, wie es jetzt hier der Fall ist, gar nicht auf ständig gleichem Level anbieten. Das ist immer mal wieder Situationen gibt, dass man eben sagt, okay, das war nicht so gut und dann, das kostet uns irgendwie Stimmen, wenngleich wir uns ja gar nicht nach Wahlperioden richten. Und da gibt es immer mal wieder auch Sonderfahrten, die natürlich das Gegenteil bestätigen, dass eben diese Sonderfahrten gut angenommen werden. Dann hat man so einen ständigen Mischmasch von Interessen und natürlich auch gegenläufigen Interessen, die dann eben sagen, was willst du da mit der Lundertalbahn? Ich will nicht diese Geräusche der Eisenbahn und ich will auch nicht, wenn ich Sonntagnachmittag bei mir im Garten liege, dass da irgendwelche Leute im Zug quasi am Garten vorbeifahren und mich dann da in der Sonne liegen sehen. Nee, also schminkt euch mal ab mit der Lundertalbahn. Natürlich haben wir das auch irgendwo zur Kenntnis zu nehmen. Natürlich haben wir das auch irgendwo schon mal beantwortet. Das heißt also, es gibt eine regelrechte Liste von Bedenken und Vorbehalten gegen die Lumdatalbahn, die wir natürlich auch erwidert haben. Die ist sogar im Internet. Ich könnte den Link theoretisch benennen, nur weiß ich nicht auswendig im Kopf. Es gibt natürlich Kontakte auch unsererseits zur Politik. Und das ist mit jeder Wahl hat man da schon mal das Phänomen, dass sich da eben die personellen Zusammensetzungen dann halt ändern und da muss man irgendwo dann immer wieder auch mal bei 0 beziehungsweise bei 1 anfangen. Das ist, wenn man das über 30 Jahre macht, bleibt das gar keine andere Wahl. Letzten Endes sind auch Gutachten immer nur für die jeweilige Politikergeneration eigentlich gemacht. Wenn sie dann irgendwie in Schubladen verschwinden, da muss die nächste Generation quasi neue Gutachten wieder beauftragen. So ist es eben. Das müssen wir halt zur Kenntnis nehmen. Ich kann jetzt von hier aus keine Vermutung anstellen, so nach dem Motto, ja, mit diesen und mit jenen Politikern ist es möglich, dass die Lundertalbahn bis in 5 Jahren fahren wird. Das geht ganz einfach nicht. Es gibt zu viele Einflüsse, die da eine Rolle spielen. Aber es ist nicht unmöglich. Und deswegen, weil wir uns selbst sagen, es macht Sinn, gibt es uns auch noch. Und es gibt auch bei uns in der Gruppe ein paar junge Leute, so dass ich auch davon ausgehen kann, dass es uns auch in Zukunft

0: ist aber egal. Wir haben 55 Zentimeter Höhe als Einstiegshöhe für Schienenpersonennahverkehrsverkehr quasi angenommen und in Eigenleistung errichtet und auch anschließend in 2006 in das gleiche in Mainz da auf 100 Metern gebaut. Aus eigenen Kräften erstellt und auch aus eigenen Finanzen quasi finanziert. Das waren dann in Daubringen mal so um die 8.000 Euro und in Mainz da so knapp 120.000 Euro.
1: Und die habt ihr alle ehrenamtlich von der Zeit her?
0: Ja, da hilft uns niemand. Mhm. Wir sind froh über jede Zuwendung. Wir haben eine Zuwendung vom Landkreis für den Bau in Mainzler erhalten in 2006.
1: Die haben ja mehr oder weniger auch was davon.
0: Das war ein touristischer Akt quasi. Und jetzt hier auch dieses Sonderverkehr am letzten Samstag, das ist ja im Grunde genommen sanfter Tourismus, der da angeboten worden
1: Richtig.
0: Ist. Ja? Und demzufolge konnte man auch uns auch aus dem Tourismustopf da Kleinigkeit zu billigen.
1: Kommen wir nochmal zur Geschichte der Strecke. Ich habe auch gelesen, während die A5 gebaut wurde, war erheblicher Verkehr auf der Lumnatalbahn, um die Baumaterialien dahin zu kriegen.

0: آلمان از حدود 8% در سال 2017 به حدود 28% در سال 2020 افزایش پیدا کرد.
1: Und ich ergänze gerade noch mal ganz kurz spontan auf Deutsch. Da gehen die Werte auch ein bisschen je nach Studie auseinander, weil man darf ja auch nicht vergessen, Einsamkeit ist sehr subjektiv, also das ist gar nicht so einfach zu messen.
0: Ja.
1: Das vielleicht noch als kleiner Einschub. Aber laut dem Einsamkeitsbarometer 2024 des Bundesministeriums für Familie, Senioren, Frauen und Jugend zufolge hat sich das Gefühl der Einsamkeit in Deutschland von etwa 8% im Jahr 2017 auf rund 28% im Jahr 2020 erhöht. Und dann sank es wieder 2021 auf etwa 11%.
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1: Genau, Mehran. Das

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1: Bericht zeigen, dass Geflüchtete stärker von einem Mangel an sozialen Beziehungen betroffen sind als andere Bevölkerungsgruppen. Wir haben dazu eben auch persönliche Einblicke von Betroffenen aus Marzahn bekommen.
0: خب چیزی که میتونه در مقابله با تنهایی نه فقط برای پناهنده برای همه مفید باشه وجود مکانها و برنامه‌ای هستش برای دیدار و تبادل نظر بین آدم‌ها. خوشبختانه پروژه‌هایی در مارسان وجود داره که روابط اجتماعی رو تقویت می‌کنه و روابط همسایه‌ها رو بیشتر می‌کنه و ما حالا می‌خوایم به این بپردازیم.
1: Was kann man tun? Was gegen Einsamkeit bei Geflüchteten helfen kann und natürlich auch bei anderen Menschen, sind Orte und Veranstaltungen der Begegnung und des Austauschs. Glücklicherweise gibt es in Marzahn Initiativen und Projekte, die Nachbarschaftsbeziehungen und auch Integration stärken und dadurch Wege finden, das Einsamkeitsgefühl zumindest zu verringern.
0: 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Katja, bei ich habe mit Martha, sie heißt Martha, oder? Bei Martha, die bei einem Madadkar ist, bei Ben, bei Nahade Ben Marzahn Zut, kar mikone, so bat karde. Ben, jek Nahade, je faul, der Tose, mahalai, jadi, der Berlin, je ruhe, hambassigi, mahalau, edgam, afrat, kar mikone, wa kafai, zaban, wa falte, mushtagram, der mahalle, tadorok, mibine.
1: Genau, ich habe mit Martha gesprochen. Sie ist Sozialarbeiterin bei Ben Marzahn Süd. Von Ben habt ihr vielleicht schon in unseren Sendungen gehört. Ben steht für Berlin entwickelt neue Nachbarschaften. Und das ist ein Programm, welches das nachbarschaftliche Miteinander und die Integration von Menschen mit Fluchtgeschichte fördert. Ben Marzahn Süd bietet zum Beispiel Angebote wie Sprachcafés, gemeinsame Aktionen im Stadtteil und kulturelle Veranstaltungen an.
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1: Aber hören wir doch einfach mal direkt rein, was Martha uns erzählt.
2: Also ihr macht ja ganz viel Nachbarschaftsarbeit. Es ist ja nicht unbedingt jetzt nur für Geflüchtete, aber natürlich spielt das auch eine Rolle, weil in Marzahn einfach auch viele Leute ankommen neu. Und wie ist das denn aus eurer Sicht? Ist da Einsamkeit von Menschen, also speziell von Geflüchteten, ein Thema in Marzahn-Hellersdorf? Und wenn ja, wie äußert sich das?
3: به نظر شما آیا تنهایی افراد به ویژه پناهندگان در مارسان موضوع مهم است؟
4: Genau, also wir arbeiten mit der ganzen Nachbarschaft, sowohl bei Geflüchteten als auch besonders bei wir arbeiten viel mit älteren Seniorinnen hier in unserem Quartier, ist das Thema Einsamkeit ein aktuelles Thema leider. Besonders wenn zum Beispiel, also bei Geflüchteten und es ist besonders, wenn man alleine hierher kommt oder

0: hat ihren eigenen Stil. Zum Beispiel Lieder aus dem Euphratgebiet im Osten und Nordosten Syriens, aus Raqqa, Deir ez-Zor, Al-Hasaka oder die Musik der Mardeliya, wie man sie in Kamischli im Nordosten und bei den ostsyrischen Christen kennt.
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0: Es gibt also viel Vielfalt. Wir kommen aus Aleppo und auch dort gibt es viele Musikrichtungen. Wir spielen und singen nicht nur einen Stil, sondern viele verschiedene. Außerdem leben wir jetzt in Berlin und Berlin ist auch eine Stadt mit vielen Kulturen. Das sieht man auch in unserer Musik.
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0: Ich gehe oft zu euren Konzerten und mir ist aufgefallen, dass dort Menschen aus vielen Ländern sind, Araber, Deutsche, Menschen aus Nordafrika, Südamerika, Ostasien. Ihr singt auf Arabisch, spielt aber manchmal Musik aus anderen Kulturen. Wie geht ihr damit um, dass ihr nur auf Arabisch singt? Wie bringt ihr die Botschaften trotzdem rüber, Abbas?
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4: Einmal habe ich deutsche TeilnehmerInnen gefragt, wie sie unsere Musik hören, obwohl sie kein Arabisch verstehen. Arabische Zuhörer verstehen die Worte und den Zusammenhang, aber die Deutschen sagten, wir genießen einfach die Stimmung und das macht uns glücklich.
3: Musik يعني هي لغة الروح تلاقي كل العالم تفهمها يعني نتواصل عن طريق الموسيقى يعني تكسر حواجز اللغة يعني
4: Musik ist die Sprache der Seele. Alle Menschen verstehen sie. Wir kommunizieren über Musik und Musik kann Sprachbarrieren überwinden.
5: Das Konzert hat mir sehr gefallen. Also ich habe gemerkt, mir geht die Musik in den Körper. Also ich konnte mich gut mitbewegen, mit Klopfen, mit Klatschen. So, ja, hat Spaß gemacht. Ja, ich finde, Musik ist eine Sprache, universell auf der Welt. Diese Musik, diese orientalische Musik, habe ich erst sehr spät in meinem Leben kennengelernt. Aber es ist eine reiche Musik. Es macht meine Welt voller, runder, schöner.
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2: Es geht so bei manchen oder vielen Lieder um politischen oder sozialen Themen und so weiter und so fort. Und was eigentlich hier so fehlt bei dir oder bei vielen, dass man so manchmal leider den Kontext so nicht verstehen oder wie findest du das?
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0: يعني كان بس هيك تحديات وصعوبات في الأمور التنظيمية فقط.
1: Früher hatten wir Schwierigkeiten, Konzerte zu organisieren. Heute gibt es keine Probleme mehr. Früher waren wir zum Beispiel unbekannt und hatten kein Publikum in Berlin oder Deutschland. Aber nach einiger Zeit ist eine Community entstanden. Wie kann man eure Musik hören und wo kann man euch folgen?
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2: طبعا الحفلات الأخرى رح ننشر عنها أكيد يعني غير حفلات الشهرية يعني.
1: Alle können zu unseren Konzerten kommen. Wir veröffentlichen die Konzerttermine immer auf unserem Instagram-Account dara.wish, so wie auf Englisch das Wort wish. Dort posten wir alle unsere Musikveranstaltungen. Unsere Konzerte finden normalerweise am ersten Sonntag im Monat statt. Dort kündigen wir auch andere Konzerte an, die nicht zu unserer monatlichen Reihe gehören.
3: Ja. Hat den Plan.

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Anleitung für Liedermacher. Mach mir ein Lied, mein Lieber, zum Marschieren. Der Text ist unwichtig, Hauptsache es ist drin. Moment mal, ich darf kurz zitieren. Er ist falsch. Wo ist denn bloß das Ding? Naja, du weißt schon, also von der Rolle, die man gespielt hat, spielt und spielen wird. Denn sie ist doch der Grundstein für die dolle Entwicklung unserer deutschen Republik. Er soll... Soll dieses Lied bei unseren Jugendlichen zünden, muss der Verband natürlich in das Lied mit rein. Vielleicht als Blau und MMM und Sonnenbanner, doch da fällt gewiss auch selbst was ein. Vergiss um Gottes Willen nicht die BRD. Hier musst du kritisch sein und kämpferisch, jawohl. Entlarv den Schmidt, das Fernsehen und die Hintermänner, den Strauß und Bart. Ach so, der heißt jetzt Kohl. Das sind die Gegner der Entspannung und des Friedens. Wir brauchen Frieden wie der Winterschnee. Wenn du vom Frieden singst, mach es poetisch. Sonst kriegen wir wieder Krach mit der Armee. Siehst du, jetzt hätte ich in dem Eifer fast vergessen, die Führungsrolle der Sowjetunion. Nimm dir ein Beispiel. Nimm dir ein Beispiel an dem Lied von Druzhba, Freundschaft. Bring diese Sache aber gleich zu Anfang schon. Vergiss auch nicht die anderen Sozpunktstaaten, außer China und... Ja, momentan. Ah, sing, was du willst. Hauptsache, es ist zündend und so, dass man danach marschieren kann.

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